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1: Super Nacht heute, um Sterne zu gucken. Richtung Nacht bleibt nämlich größtenteils wolkenlos, nur örtlich zieht ein bisschen Nebel auf. Die Temperaturen sinken aber auf bis zu 5 Grad. Morgen tagsüber dann höchstens mal leichte Wolken, ansonsten wieder richtig schön und sonnig bis zu 22 Grad, auch sehr angenehm warm.
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1: Ich bin Dirk Justus. Deutsche Forschung ist Spitze. Das sind die Worte von Kanzler Merz nach dem Medizin-Nobelpreis für Peter Hegemann und Georg Nagel. Die beiden Deutschen wurden zusammen mit ihrem US-Kollegen Karl Deiseroth für ihre Forschung im Bereich Optogenetik ausgezeichnet. Sie soll es möglich machen, besser zu verstehen, wie unser Gehirn funktioniert und Krankheiten wie Parkinson entstehen. Nobelpreisträger Peter Hegemann sagt im Ersten.
2: Ja, es war natürlich schon eine Überraschung. Ich war natürlich schon überwältigt. Man weiß am Anfang gar nicht so recht, wie man damit umgehen soll. Und der Hype um die Optogenetik, der ist ja schon weitgehend abgeklungen, würde ich mal sagen. Das heißt, die Optogenetik ist in Neurowissenschaften schon eine, ja, fast Standardtechnik.
1: 5 Tage nach dem Start des Tankrabatts klettern die Spritpreise schon wieder Richtung Ausgangsniveau. Der ADAC findet das schwer nachvollziehbar, denn Ölpreis und Euro-Dollar-Kurs haben sich demnach zuletzt kaum verändert. Russland führt einen Schattenkrieg mit uns. Das hat der Chef des Bundesnachrichtendienstes Martin Jäger bei einer Befragung im Bundestag gesagt. Moskaus Ziel sei es, Europas politische Unterstützung für die Ukraine zu brechen. Deutschland sei in Gefahr, in einen gewaltsamen Konflikt mit Russland zu geraten.
3: Von keinem anderen Land geht aktuell eine so direkte, umfassende und konkrete Bedrohung gegen Deutschland aus. Nicht wir haben diese Konfrontation gesucht. Russland drängt sie uns auf, sieht in uns einen Hauptgegner.
1: Spaniens Regierungschef Sanchez hat vorgezogene Neuwahlen für Ende nächsten Monats angekündigt. Aktuell gibt es in Spanien eine Minderheitsregierung. Viele Reformen wurden zuletzt blockiert. Unter anderem sind letzte Maßnahmen gegen Wohnungsnot gescheitert. Das hat in Spanien zu Massenprotesten geführt. In Dänemark haben Hacker das Melderegister geknackt. Betroffen sind die Daten von 8,8 Millionen Menschen, darunter Namen, Adressen und Sozialversicherungsnummern. Auch die Daten Verstorbener sind dort gespeichert.
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4: Nachts ist es ziemlich klar, Wolken gibt es nur ganz vereinzelt am Himmel, außerdem bleibt es trocken, die Temperaturen im Tagesvergleich aber trotzdem recht niedrig, die sinken nämlich auf bis zu 5 Grad. Tagsüber heute dann wieder sommerlich, bisschen bewölkter, örtlich auch Nebel möglich, die Temperaturen klettern wieder auf bis zu 22 Grad hoch.
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2: Super Nacht heute, um Sterne zu gucken. Richtung Nacht bleibt nämlich größtenteils wolkenlos, nur örtlich zieht ein bisschen Nebel auf. Die Temperaturen sinken aber auf bis zu 5 Grad. Morgen tagsüber dann höchstens mal leichte Wolken, ansonsten wieder richtig schön und sonnig bis zu 22 Grad.

0: 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Widder.
1: Alles Gekünstelte geht Ihnen gegen den Strich. Es macht nichts, wenn Sie sich von jemandem zurückziehen, der jetzt in einer ganz anderen Welt lebt.
0: Stier.
1: Sie können sich wundern, sollten sich aber nicht ärgern, wenn heute nicht alles wie am Schnürchen klappt.
0: Zwillinge.
1: Urteilen Sie nicht vorschnell. Überdenken Sie gerade heute alles besonders gründlich.
0: Krebs.
1: Es irritiert Sie, dass jemand Sie falsch einzuschätzen scheint. Suchen Sie lieber ein offenes Gespräch.
0: Löwe.
1: Offenstehende Fragen sollten jetzt bald positiv beantwortet werden. Das Ziel ist nicht mehr weit.
0: Jungfrau.
1: Man erwartet viel von Ihnen, aber Sie stecken auch voller Energie.
0: Waage.
1: In dem Moment, in dem eine Diskussion in die heiße Phase geht, bewahren Sie jetzt Stillschweigen. Das entspannt die Situation.
0: Skorpion.
1: Greifen Sie einem Kollegen oder Nachbarn ruhig unter die Arme. Das bringt nicht nur Dank, sondern vielleicht auch einen neuen treuen Freund.
0: Schütze.
1: Was Sie im Guten heute nicht erreichen, dürfte Ihnen auf weniger schöne Weise erst recht nicht gelingen.
0: Steinbock.
1: Traumhafte Stunden könnten diesen Tag unvergesslich machen. Sie müssen aber auch Ihren Teil dazu beitragen.
0: Wassermann.
1: Bei einer Entscheidung sollten Sie sich viel Zeit nehmen. Das ist Ihr gutes Recht und nicht zu Ihrem Nachteil.
0: Fische.
1: Nutzen Sie Ihre Möglichkeiten. Nur aktives Handeln führt zu den gewünschten Ergebnissen.
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1: Ich bin Dirk Justus. Schönen guten Morgen. Zwei Deutsche werden dieses Jahr mit dem Medizin-Nobelpreis ausgezeichnet. Peter Hegemann und Georg Nagel teilen sich den Preis mit dem US-Forscher Carl Dieseroth. Anne Brauer.
2: Peter Hegemann von der Berliner Humboldt-Uni und Georg Nagel von der Universität Würzburg haben in einer Alge ein ganz besonderes Protein entdeckt, das ihr US-Kollege dann in einen Schalter für Nervenzellen umgewandelt hat, den man quasi mit Licht an- und ausknipsen kann. Und damit haben sie den Grundstein für eine neue Ära in der Neurowissenschaft gelegt, sagt die Jury. Denn so kann man die Vorgänge in unserem Gehirn viel besser verstehen und Krankheiten heilen.
1: Die Spritpreise steigen wieder und lassen die Entlastung durch den Tankrabatt schmelzen. Laut ADAC kostete der Liter Super E10 zuletzt im Schnitt gut 2,13 Euro. Finn Riebesel-Freundlieb, das sind gerade mal 10 Cent weniger als am Tag vor dem Tankrabatt.
3: Genau, und der senkt die Steuern auf Benzin und Diesel ja um 17 Cent. Der Unterschied beim Diesel ist nicht so krass, aber auch da ziehen die Preise wieder an. Warum genau, ist laut ADAC nicht wirklich klar. Ölpreis und Euro-Dollar-Kurs haben sich demnach eigentlich kaum verändert. Aus Verbrauchersicht sei der Preisanstieg deshalb nur schwer nachvollziehbar, heißt es.
1: Deutschland will seine Marine und damit auch die NATO an der Nordsee besser aufstellen. Deshalb bekommt Emden einen neuen Marinehafen. Verteidigungsminister Pistorius hat dafür jetzt grünes Licht gegeben. Bis zu 2000 Menschen sollen dort künftig arbeiten. Die Deutsche Bahn testet jetzt Bodycams mit Ton. Die soll helfen, Täter besser zu überführen. Hintergrund sind fast 1000 Übergriffe auf Bahnmitarbeiter im ersten Halbjahr. Zunächst werden Mitarbeiter in Baden-Württemberg, Hessen, Rheinland-Pfalz und dem Saarland ausgestattet, später auch bundesweit. Norwegen will Smart Glasses, also Brillen mit Kameras, an bestimmten Orten verbieten, zum Beispiel in Parks, Schulen, Einkaufszentren und Museen. Grund sind Datenschutzbedenken. Die Hauptstadt Oslo hat bereits ein Verbot der Brillen an Schulen beschlossen.
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4: Nachts ist es ziemlich klar, Wolken gibt es nur ganz vereinzelt am Himmel, außerdem bleibt es trocken, die Temperaturen im Tagesvergleich aber trotzdem recht niedrig, die sinken nämlich auf bis zu 5 Grad. Tagsüber heute dann wieder sommerlich, bisschen bewölkter, örtlich auch Nebel möglich, die Temperaturen klettern wieder auf bis zu 22 Grad hoch.
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1: Nachts ist es ziemlich klar, Wolken gibt es nur ganz vereinzelt am Himmel, außerdem bleibt es trocken, die Temperaturen im Tagesvergleich aber trotzdem recht niedrig, die sinken nämlich auf bis zu 5 Grad. Tagsüber heute dann wieder sommerlich, bisschen bewölkter, örtlich auch Nebel möglich, die Temperaturen klettern wieder auf bis zu 22 Grad hoch.
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1: Unterstützt von KI. Nichts los auf den Straßen in Thüringen. Aktuell freie Fahrt.
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2: Ich bin Dirk Justus. Schönen guten Morgen. Deutsche Forschung ist Spitze. Das sind die Worte von Kanzler Merz nach dem Medizin-Nobelpreis für Peter Hegemann und Georg Nagel. Die beiden Deutschen wurden zusammen mit ihrem US-Kollegen Karl Dieseroth für ihre Forschung im Bereich Optogenetik ausgezeichnet. Sie soll es möglich machen, besser zu verstehen, wie unser Gehirn funktioniert und Krankheiten wie Parkinson entstehen. Nobelpreisträger Peter Hegemann sagt im Ersten.
3: Ja, es war natürlich schon eine Überraschung. Ich war natürlich schon überwältigt. Man weiß am Anfang gar nicht so recht, wie man damit umgehen soll. Und der Hype um die Optogenetik, der ist ja schon weitgehend abgeklungen, würde ich mal sagen. Das heißt, die Optogenetik ist in Neurowissenschaft.

0: Wissenschaften schon eine, ja, fast Standardtechnik.
1: Die E-Auto-Prämie kommt offenbar richtig gut an. Laut Umweltminister Schneider haben seit Mai schon rund 100.000 Anträge grünes Licht bekommen. Die Hälfte davon kommt von Menschen, die ein Haushaltseinkommen von höchstens 45.000 Euro haben, so Schneider in der Bild. Russland führt einen Schattenkrieg mit uns. Das hat der Chef des Bundesnachrichtendienstes Martin Jäger bei einer Befragung im Bundestag gesagt. Moskaus Ziel sei es, Europas politische Unterstützung für die Ukraine zu brechen. Deutschland sei in Gefahr, in einen gewaltsamen Konflikt mit Russland zu geraten.
2: Von keinem anderen Land geht aktuell eine so direkte, umfassende und konkrete Bedrohung gegen Deutschland aus. Nicht wir haben diese Konfrontation gesucht. Russland drängt sie uns auf, sieht in uns einen Hauptgegner.
1: Spaniens Regierungschef Sanchez hat vorgezogene Neuwahlen für Ende nächsten Monats angekündigt. Aktuell gibt es in Spanien eine Minderheitsregierung. Viele Reformen wurden zuletzt blockiert. Unter anderem sind letzte Maßnahmen gegen Wohnungsnot gescheitert. Das hat in Spanien zu Massenprotesten geführt. In Dänemark haben Hacker das Melderegister geknackt. Betroffen sind die Daten von 8,8 Millionen Menschen, darunter Namen, Adressen und Sozialversicherungsnummern. Auch die Daten Verstorbener sind dort gespeichert.
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4: Nachts ist es ziemlich klar, Wolken gibt es nur ganz vereinzelt am Himmel, außerdem bleibt es trocken, die Temperaturen im Tagesvergleich aber trotzdem recht niedrig, die sinken nämlich auf bis zu 5 Grad. Tagsüber heute dann wieder sommerlich, bisschen bewölkter, örtlich auch Nebel möglich, die Temperaturen klettern wieder auf bis zu 22 Grad hoch.
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1: Unterstützt von KI. Nichts los auf den Straßen in Thüringen. Aktuell freie Fahrt.
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0: Es ist 5:30. 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
3: Ich bin Dirk Justus. Schönen guten Morgen. Deutsche Forschung ist Spitze. Das sind die Worte von Kanzler Merz nach dem Medizin-Nobelpreis für Peter Hegemann und Georg Nagel. Die beiden Deutschen wurden zusammen mit ihrem US-Kollegen Karl Deiseroth für ihre Forschung im Bereich Optogenetik ausgezeichnet. Sie soll es möglich machen, besser zu verstehen, wie unser Gehirn funktioniert und Krankheiten wie Parkinson entstehen. Nobelpreisträger Peter Hegemann sagt im Ersten.
4: Ja, es war natürlich schon eine Überraschung. Ich war natürlich schon überwältigt. Man weiß am Anfang gar nicht so recht, wie man damit umgehen soll. Und der Hype um die Optogenetik, der ist ja schon weitgehend abgeklungen, würde ich mal sagen. Das heißt, die Optogenetik ist in den Neurowissenschaften schon eine, ja, fast Standardtechnik.
3: Die E-Auto-Prämie kommt offenbar richtig gut an. Laut Umweltminister Schneider haben seit Mai schon rund 100.000 Anträge grünes Licht bekommen. Die Hälfte davon kommt von Menschen, die ein Haushaltseinkommen von höchstens 45.000 Euro haben, so Schneider in der Bild. Russland führt einen Schattenkrieg mit uns. Das hat der Chef des Bundesnachrichtendienstes Martin Jäger bei einer Befragung im Bundestag gesagt. Moskaus Ziel sei es, Europas politische Unterstützung für die Ukraine zu brechen. Deutschland sei in Gefahr, in einen gewaltsamen Konflikt mit Russland zu geraten.
5: Von keinem anderen Land geht aktuell eine so direkte, umfassende und konkrete Bedrohung gegen Deutschland aus. Nicht wir haben diese Konfrontation gesucht. Russland drängt sie uns auf, sieht in uns einen Hauptgegner.
3: Spaniens Regierungschef Sanchez hat vorgezogene Neuwahlen für Ende nächsten Monats angekündigt. Aktuell gibt es in Spanien eine Minderheitsregierung. Viele Reformen wurden zuletzt blockiert. Unter anderem sind letzte Maßnahmen gegen Wohnungsnot gescheitert. Das hat in Spanien zu Massenprotesten

0: Protesten geführt. In Dänemark haben Hacker das Melderegister geknackt. Betroffen sind die Daten von 8,8 Millionen Menschen, darunter Namen, Adressen und Sozialversicherungsnummern. Auch die Daten Verstorbener sind dort gespeichert.
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2: Nachts ist es ziemlich klar, Wolken gibt es nur ganz vereinzelt am Himmel, außerdem bleibt es trocken, die Temperaturen im Tagesvergleich aber trotzdem recht niedrig, die sinken nämlich auf bis zu 5 Grad. Tagsüber heute dann wieder sommerlich, bisschen bewölkter, örtlich auch Nebel möglich, die Temperaturen klettern wieder auf bis zu 22 Grad hoch.

0: 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Widder.
1: Alles Gekünstelte geht Ihnen gegen den Strich. Es macht nichts, wenn Sie sich von jemandem zurückziehen, der jetzt in einer ganz anderen

0: Welt lebt.
1: Stier.
0: Sie können sich wundern, sollten sich aber nicht ärgern, wenn heute nicht alles wie am Schnürchen klappt.
1: Zwillinge.
0: Urteilen Sie nicht vorschnell. Überdenken Sie gerade heute alles besonders gründlich.
1: Krebs.
0: Es irritiert Sie, dass jemand Sie falsch einzuschätzen scheint. Suchen Sie lieber ein offenes

0: Kollegen oder Nachbarn ruhig unter die Arme. Das bringt nicht nur Dank, sondern vielleicht auch einen neuen treuen Freund.
1: Schütze.
0: Was Sie im Guten heute nicht erreichen, dürfte Ihnen auf weniger schöne Weise erst recht nicht gelingen.
1: Steinbock.
0: Traumhafte Stunden könnten diesen Tag unvergesslich machen. Sie müssen aber auch Ihren Teil dazu beitragen.
1: Wassermann.
0: Bei einer Entscheidung sollten Sie sich viel Zeit nehmen. Das ist Ihr gutes Recht und nicht zu Ihrem Nachteil.
1: Fische.
0: Nutzen Sie Ihre Möglichkeiten. Nur aktives Handeln führt zu den gewünschten Ergebnissen.
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0: auf geht's in den... Auf geht's in den Dienstag, da war der Finger zu schnell. Kurz vor 6, Staus, Blitzerbehinderung bei Landeswelle Thüringen. Immer zuerst hier eine Meldung von der A4 in Richtung Dresden. Höhe Erfurt Westen, kaputter Schwertransport auf dem Standstreifen. Und eben Weimarer Land zwischen Klettbach und der A4 auf Fahrt Erfurt Ost haben wir eine Sperrung nach einem Unfall. Ein Panzerblitzer in Eisenach, Katharinenstraße beidseitig, wo Sie 30 fahren dürfen. Und falls Ihnen unterwegs auch schon was aufgefallen ist, sagen Sie uns einfach Bescheid, dann kann man es weiter sagen. Die Nummer ist die 0800 4x4 110. Ihnen unterwegs eine gute Fahrt. Wir haben es jetzt 6 Uhr.
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2: Mit Lara Fitowek, schönen guten Morgen. Leerstehende Häuser als Chancenraum begreifen. Das machen immer mehr Hausbesitzer im Freistaat. Und ein paar besonders gute Beispiele wurden gestern zum ersten Mal mit dem Thüringer Zukunftspreis für Leerstandsbelebung ausgezeichnet. Wer die Hauptpreise abgeräumt hat, weiß Jasmin Kleinichen.
3: Der erste Preis ging an den Lavendelhof in Bad Köstritz. Das ist ein ehemaliges Rittergut, was seit 5 Jahren saniert wird. Inzwischen sind da Wohnungen, Ferienzimmer, ein Hofladen, ein Schlachthaus und eine Kulturscheune zu Hause. Auf Platz 2 ist der Bahnhof in Bad Salzungen gelandet, in dem 13 barrierefreie Wohnungen entstanden sind. Und dritter Preisträger im Bunde ist die Siedlung Pfarr Kessler bei Blankenhain. Im ehemaligen Pfarrgut wird heute gewohnt und gearbeitet.
2: Ein Schriftzug an einer Schule hat jetzt ein teures Nachspiel. Nach einer Amokdrohung am Gymnasium in Neuhaus am Rennweg fordert die Polizei mehrere tausend Euro für ihren Einsatz. Die Drohung hatte am 9. Mai 2025 zahlreiche Beamte auf den Plan gerufen. Eine akute Gefahr bestand laut Polizei nicht. Die laufenden Abiturprüfungen mussten damals zum Glück nicht unterbrochen werden. Mit der Rechnung will die Polizei klarmachen, solche Drohungen sind kein harmloser Scherz. An wen sich der Bescheid richtet, ist aber noch offen. Ein AfD-Politiker könnte heute erstmal

0: als an die Spitze eines Parlaments gewählt werden. Bei seiner ersten Sitzung wählt der neue Landtag in Sachsen-Anhalt den Landtagspräsidenten. Das BSW hat bereits zugesagt, den AfD-Kandidaten Tobias Rausch zu unterstützen. Er könnte damit im ersten Anlauf gewählt werden. Rausch würde dann Sitzungen leiten und müsste dafür sorgen, dass die Regeln eingehalten werden. Mehrere Bündnisse haben bereits angekündigt, deswegen heute vor dem Magdeburger Landtag zu demonstrieren. 11 Jahre nach dem Absturz einer Germanwings-Maschine in den Alpen geht's nochmal vor Gericht um die Frage, hat der deutsche Staat damals zu wenig hingeschaut? 30 Angehörige klagen auf Schadenersatz. Heute soll das Urteil im Landgericht Braunschweig fallen. Finn Riebesel freut Liebweits mehr dazu.
1: Die Familien werfen dem Luftfahrtbundesamt vor, den psychisch schwer belasteten Co-Piloten nicht ausreichend kontrolliert zu haben. Er hatte die Maschine 2015 auf dem Flug von Barcelona nach Düsseldorf absichtlich in den französischen Alpen abstürzen lassen. 150 Menschen kamen ums Leben. Klagen gegen die Germanwings Muttergesellschaft Lufthansa scheiterten bereits. Der Konzern zahlte freiwillig Entschädigungen.
0: Nach dem Erfolg zwei deutscher Wissenschaftler beim Medizin-Nobelpreis geht die Nobelpreiswoche weiter. Heute steht die Physik im Fokus. In Stockholm wird verkündet, wer den Preis in dieser Kategorie bekommt. Das Preisgeld liegt bei gut 1 Million Euro.
2: Dankeschön, Lara.
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4: Das können wir kurz machen. Stellenweise kann es noch so ein bisschen neblig sein. Der ist aber bald weg und dann wird es heute richtig schön sonnig. Dazu kaum Wolken bei 20 bis 22 Grad in den Spitzen.
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6: Wir bringen Sie rein in den Dienstag. Große Unterschiede auch heute Morgen bei der Heizung. Ne? Im Auto steht es auf volle Pulle. Aber wie sieht es bei Ihnen zu Hause aus?
4: Also ich heiz noch gar nicht und ich werde es auf jeden Fall auch noch bis November rauszögern.
7: Ja, so will ich es auch machen. Einfach ganz dick anziehen immer.
6: Witzig, bei mir steht es auch noch auf Null. Und auch meine Nachbarn haben gestern bestätigt, wie ganz viele von Ihnen auch, Heizung bleibt noch aus. Aber die Sonne hat auch genug Kraft. Die nutzt man noch die nächsten Tage, solange sie noch scheint. Und starten zusammen rein in diesen Dienstag mit Bad Boys Blue. You're a Woman hier bei Landeswelle Thüringen.

0: 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No.
1: 6:10. Ihnen einen guten Start rein in diesen Dienstag mit König und Crew hier bei Landeswelle Thüringen. Ja, wenn Sie gestern im Supermarkt waren, dann waren Sie alles andere als allein. Ne? Vor allen Dingen jetzt nach dem Feiertagswochenende ist ja Montag immer Wocheneinkauf angesagt.
2: Aber Sie können den Supermarkt auch einfach mal vor Ihrer Haustür kommen lassen.
1: Das macht auch Ingrid aus Erfurt. Die ist vor kurzem stolze 90 Jahre geworden. Das Alter, das merken Sie ja überhaupt nicht an. Sie macht ihren Einkauf beim Landkaufmann ganz alleine und das sogar, und das fand ich besonders faszinierend, als ich dabei war, ohne Einkaufszettel.
3: Das hält mich fit, natürlich. Vor allen Dingen, es ist so, man hat Bewegung und man hat geistige Bewegung. Man muss hier immer mitdenken und das ist wichtig.
1: Wie halten Sie sie sonst noch fit? Weil ich sehe ja auch gerade, hier steht noch ein Heimtrainer im Wohnzimmer.
3: Wenn man nicht raus kann, geht man mal auf den Balkon hin und her. Das ist aber nicht genügend. Dann haben wir den Hometrainer. Da versuchen wir ein bisschen Bewegung zu haben. Ja, man muss sehen, wie man ein bisschen sich fit hält.
2: Also ich weiß nicht, wie es Ihnen geht, aber also ich finde das so beeindruckend. 90 Jahre diese Frau und so voller Lebensfreude, motiviert, fit zu bleiben. Und ich denke, da können wir uns alle so ein bisschen ein Beispiel dran nehmen. Vor allem du, Alex. Ein bisschen was geht dann.

0: Wenn du mir jetzt erklärst, wie du das meinst, dann gehe ich vielleicht sogar mit.
1: Naja, bisschen mehr Bewegung, bisschen fit bleiben, bisschen gesünder ernähren.
0: Achso, ich dachte, du redest über die Lebensfreude.
1: Nee, das hast du.
0: Da musst du mir nichts vormachen.
1: Das weiß ich.
0: Naja, dann machen wir gleich ein bisschen Rückenübungen und dann ist alles gut. Ihnen einen guten Start mit viel Motivation hoffentlich. Rein in den Dienstag, Sie hören Landeswelle Thüringen. Gleich 12 Minuten nach 6. Hier ist Chair und...

0: Das ist so ein bisschen die Heizung für ihre Ohren, oder? Die 80er, Acer, the heat of the moment um 6.18 Uhr. Staus, Blitzer, Behinderungen bei Landeswelle Thüringen immer zuerst. Auch weil Sie unterwegs so gut aufpassen. Manuel hat angerufen. Hier eine Meldung aus dem Jonastal zwischen Arnstadt und Krawinkel. Hier gibt es Behinderungen nach einem Unfall. Da bitte unbedingt aufpassen. Im Jonastal zwischen Arnstadt und Krawinkel hier Behinderungen nach einem Unfall. Manu, vielen Dank für die Meldung. Sicheres Ankommen, sicheres Fahren auch gleich mit den Cars. Passt auch wieder wie die Faust aufs Auge, oder? Drive aus den 80ern. Gleich hier bei Landeswelle Thüringen. Guten Morgen.
1: Guten Morgen.
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2: Kurz vor 6:30, Staus und Blitzer bei Landeshöhe Thüringen immer zuerst. Hier eine Meldung von der A4 Richtung Frankfurt, Höhe Erfurt West, hier ein kaputter LKW auf dem Standstreifen. Dann die A71 in Richtung Sangerhausen, zwischen Erfurt-Gispersleben und Erfurt-Mittelhausen, ebenfalls kaputter LKW. B90 in beiden Richtungen, zwischen Nahwinden und Geilsdorf ist Öl ausgelaufen. Dann im Jonastal, zwischen Arnstadt und Krawinkel, Behinderungen nach einem Unfall. Und zwischen Klettbach und der A4 Auffahrt Erfurt-Ost haben wir eine Sperrung nach einem Unfall. Blitzer sehr übersichtlich, ein Panzerblitzer und zwar in Eisenach, Katharinenstraße beidseitig, wo 30 erlaubt sind.
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2: Es ist 6.30 Uhr.
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5: Mit Lara Fitowek, schönen guten Morgen. Was macht man mit einem leerstehenden Rittergut? In Bad Köstritz sind daraus zum Beispiel Wohnungen, Ferienzimmer, ein Hofladen und eine Kulturscheune geworden. Dafür hat der Lavendelhof Thüringens erstmals vergebenen Zukunftspreis für Leerstandsbelebung gewonnen. Platz 2 ging an den Bahnhof Bad Salzungen mit 13 barrierearmen Wohnungen. Platz 3 bekam ein früheres Pfarrgut im Weimarer Land mit Wohnungen, Tischlerei und Seminarhaus. Laut Landwirtschaftsministerium zeigen die Gewinner, wie aus leerstehenden Gebäuden wieder Orte zum Wohnen, Arbeiten und Zusammenkommen werden. Freiheit und Demokratie sind für Daniela Danz nicht nur große Worte, sie prägen ihre Arbeit. Jetzt ist die Schriftstellerin aus Kranichfeld im Weimarer Land mit dem Bundesverdienstkreuz ausgezeichnet worden. Danz wuchs in der DDR an der damaligen innerdeutschen Grenze auf. Bundespräsident Frank-Walter Steinmeier ehrte insgesamt 21 Menschen. Russland hat weitgehende Pläne über den Krieg in der Ukraine hinaus. Das vermutet Bundesaußenminister Johann Wadephul. Dazu könnten auch Ansprüche auf Georgien, Moldau und das Baltikum gehören. Und damit sei auch Deutschland als Alliierte betroffen, erklärte Wadephul bei NTV.
6: Wir werden ja jetzt schon angegriffen. Denken Sie an die Drohne in Leipzig oder die Drohnen in Leipzig. Mhm. Denken Sie daran, dass es auch vorher schon Vorfälle gegeben hat, Cyberangriffe ständig gibt. Also es ist ja nicht so, dass gar nichts geschähe.
5: Zuvor hatten die Spitzen der deutschen Sicherheitsdienste vor der Gefahr eines gewaltsamen Konflikts mit Russland gewarnt. Ja, und dann wird natürlich immer gefragt, wer macht was, wenn es

0: Ernst wird. Genau darüber spricht Thüringens neues Sicherheitskabinett heute zum ersten Mal. In Erfurt treffen sich Mitglieder der Landesregierung mit Vertretern von Polizei, Verfassungsschutz und Bundeswehr. Sie beraten, wie sich Thüringen besser vor Cyberangriffen, Spionage und anderen Bedrohungen schützen kann. Auch Brand- und Katastrophenschutz stehen auf der Tagesordnung. Und noch zum Sport. Vanessa Vogt nimmt für den Rest der Saisonvorbereitung eine andere Spur. Thüringens Top-Biathletin trainiert bis zum Saisonstart eigenverantwortlich statt mit der Nationalmannschaft. Das sei für sie im Moment der richtige Weg, teilt der Deutsche Skiverband mit. Ende November beginnt die Biathlon-Saison in Finnland. Für die ersten Weltcuprennen dort ist Vogt bereits qualifiziert.
1: Dankeschön, Lara.
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3: Das ist noch etwas neblig und frisch draußen. Mühlhausen ist mit 6 Grad dabei, Jena mit 7. Später geht es dann aber rauf mit den Temperaturen. 20 bis 22 Grad sind drin, dazu schön sonnig und kaum Wolken.
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1: Der Weg zur Arbeit ist manchmal die Hölle, gell? Und Ihnen geht's da hoffentlich nicht so wie Svea, die hat gerade noch richtig schlechte Laune.
3: Ja, also es wird langsam besser, aber ich will auch gar nicht zu viel dazu sagen, aber ich habe heute statt 7 Minuten fast doppelt so lange gebraucht und das war dann schon ganz schön nervig und anstrengend.
1: Ihnen passiert das hoffentlich nicht. Svea, holen wir jetzt erstmal eine heiße Schokolade, dass das wieder wird. Ihnen wünscht man eine grüne Welle, immer eine pünktliche Bahn logischerweise und auch immer den richtigen Sound im Radio. Madonna gleich aus den 80ern, Like a Virgin. Nach einem groovigen 90er, Michael Jackson. They don't care about us, hier bei Landeswelle Thüringen. Ich bin Alex König, 6:33 Uhr haben wir es. Guten Morgen.
3: Guten Morgen.
0: Morgen.

0: Es ist Dienstag, 6.40 Uhr, 10 Minuten nach 6:30. Ihnen einen schönen guten Morgen mit König und Crew hier bei Landeswelle Thüringen. Und damit Sie sich vorbereiten können, morgen ist das letzte Mal.
1: Morgen das letzte Mal, in der mir richtig schön warm, über 20 Grad.
0: Das typische Herbstwetter, das hat dann auch was. Aber damit Sie sich vom Restsommer noch verabschieden können, mal die Frage, was wollen Sie wirklich ein letztes Mal draußen machen? Wir haben zum Beispiel unseren Sonntagsstammtisch vorgestern ein letztes Mal auf der Terrasse zelebriert.
1: Und unterwegs haben wir auch jemanden getroffen. Hier wurde die Wärme auch nochmal optimal genutzt.
2: Also ich bin zu Gast hier heute und habe mir dann noch einen kleinen Aperitif sozusagen auf dem Marktplatz gegönnt und war sehr schön.
0: Oh, herrlich. Da sehe ich mich irgendwie auch nochmal. Aber vielleicht haben Sie auch so ein richtiges Ritual, mit dem Sie sich vom Sommer verabschieden und das alles abschließen. Ich brauche nämlich selber auch noch so eine kleine Idee. Für morgen Nachmittag?
1: Ich denke, da werden wir was finden.
0: Wir lassen uns gemeinsam da gerne ein bisschen von Ihnen inspirieren. Ihnen einen schönen guten Morgen mit Landeswelle Thüringen, 6.41 Uhr am Mass.

0: Gleich 6.51 Uhr. Guten Start in den Dienstag. Machen wir gleich nochmal ganz entspannt. Kennen das auch, falls Sie gerade noch im Bett liegen, der Radiowecker angegangen ist. Nicht nochmal rumdrehen, aber einfach nochmal entspannt hinlegen. Geht super zu Don't Answer Me. Gleich hier bei Landeswelle Thüringen.
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1: Kurz vor 7, Staus und Blitzer bei Landeshöhe Thüringen immer zuerst. Hier eine Meldung von der A4 Richtung Frankfurt, Höhe Erfurt-West, hier ein kaputter LKW auf dem Standstreifen. Dann die A71 in Richtung Sangerhausen, zwischen Erfurt-Gispersleben und Erfurt-Mittelhausen, ebenfalls kaputter LKW. Und B90 in beiden Richtungen, zwischen Nawinden und Geilsdorf, hier ist Öl ausgelaufen. Einen Blitzer haben wir schon, und zwar zwischen Luisenthal und Ortruf, Höhe der Gartenanlage, wo Sie 70 fahren dürfen. Und falls Ihnen auch was aufgefallen ist, sagen Sie uns Bescheid, dann können wir es weiter sagen. Die Nummer ist die 0800 4x4 110. Ihnen unterwegs eine gute Fahrt. Wir haben es jetzt 7 Uhr.
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3: Mit Lara Fitovek, schönen guten Morgen. Ein alter Bahnhof wird zum Zuhause. In Bad Salzungen sind in dem historischen Gebäude 13 barrierearme Wohnungen entstanden. Dafür gab es gestern Platz 2 bei Thüringens erstem Zukunftspreis für Leerstandsbelebung. Ins Leben gerufen wurde der vom Landwirtschaftsministerium. Gewonnen hat der Lavendelhof in Bad Köstritz. Das frühere Rittergut bietet heute unter anderem auch Wohnungen und eine Kulturscheune. Platz 3 ging an ein ehemaliges Pfarrgut im Weimarer Land, in dem jetzt auch eine Tischlerei und ein Seminarhaus Platz haben. Erst der Großeinsatz, jetzt folgt die Rechnung. Nach einer Amokdrohung am Gymnasium in Neuhaus am Rennweg fordert die Polizei mehrere tausend Euro für ihren Einsatz. Ein Schriftzug hatte die Beamten im Mai 2025 auf den Plan gerufen. Eine akute Gefahr gab es laut Polizei aber nicht. Mit dem Kostenbescheid will sie vor solchen Drohungen warnen und zeigen, dass sie auch finanzielle Folgen haben können. Wer zahlen soll, ist allerdings noch nicht bekannt. In Sachsen-Anhalt kommt heute der neue Landtag zum ersten Mal zusammen. Zum Auftakt wird der Parlamentspräsident gewählt. Und der könnte erstmals von der AfD kommen. Die Einzelheiten kennt Fabian Hoffmann.
4: Die AfD als stärkste Fraktion will Tobias Rausch vorschlagen. Das BSW hat bereits zugesagt, ihn zu unterstützen. Rausch könnte damit direkt im ersten Anlauf gewählt werden. Er würde dann die Sitzungen leiten und soll dafür sorgen, dass die Regeln im Magdeburger Landtag eingehalten werden. Mehrere Bündnisse haben bereits angekündigt, vor dem Landtag zu demonstrieren. Offen bleibt aber, wer neuer Ministerpräsident wird. AfD-Spitzenkandidat Siegmund will sich im Dezember zur Wahl stellen.

0: Jahre nach dem Absturz einer Germanwings-Maschine in den Alpen geht's heute vor Gerichten nochmal um die Frage, hat der deutsche Staat damals zu wenig hingeschaut? 30 Angehörige klagen auf Schadensersatz. Heute soll das Urteil am Landgericht Braunschweig fallen. Finn Riebesell-Freundlieb weiß mehr dazu.
1: Die Familien werfen dem Luftfahrtbundesamt vor, den psychisch schwer belasteten Co-Piloten nicht ausreichend kontrolliert zu haben. Er hatte die Maschine 2015 auf dem Flug von Barcelona nach Düsseldorf absichtlich in den französischen Alpen abstürzen lassen. 150 Menschen kamen ums Leben. Klagen gegen die Germanwings Muttergesellschaft Lufthansa scheiterten bereits. Der Konzern zahlte freiwillig Entschädigungen.
0: Deutsche Forschung ist spitze. Das hat Bundeskanzler Friedrich Merz nach dem Medizinnobelpreis für Peter Hegemann und Georg Nagel gestern gesagt. Ihre Forschung in der Optogenetik soll beispielsweise möglich machen, Krankheiten wie Blindheit zu heilen. Als nächstes werden heute die Gewinner vom Physiknobelpreis verkündet.
2: Dankeschön, Lara.
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4: Das können wir kurz machen. Stellenweise kann es noch so ein bisschen neblig sein. Der ist aber bald weg und dann wird es heute wieder richtig schön sonnig. Dazu kaum Wolken, bei 20 bis 22 Grad in den Spitzen.
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2: Ja, der kleine Moment am Morgen, an dem Sie über sich selber lachen müssen. Sie hatten hoffentlich schon einen. Ich habe es Ihnen auf jeden Fall vorgemacht. Raten Sie mal, warum meine Kaffeetasse heute Morgen nur halb voll war.
0: Hast du umgekippt? Hast du sie runtergeworfen? Das habe ich auch schon gefragt. Hast du den Kaffee getrunken?
2: Ich habe ihn getrunken, aber nur den halben Kaffee, weil die andere Hälfte ist aus meiner Maschine einfach direkt neben die Tasse gelaufen.
4: Hast du sie falsch hingestellt oder wie?
2: Die stand nicht richtig drunter.
4: Naja.
2: Ich musste lachen. Doch, du Mensch, König, das hat sich gelohnt. Sie haben jetzt hoffentlich eine volle Kaffeetasse. Wir bringen Sie rein in den Dienstag mit den 90ern. Meredith Brooks hier bei Landeswelle Thüringen um 4 nach 7.

0: Grüße zu Ihnen in die Runde und einen guten Start in den Dienstag mit König und Crew hier bei Landeswelle Thüringen. 7:11 ist es. Ja, am Wochenende ist eine Dame in Gehren stolze 100 geworden und die Frau ist noch fit.
1: Ich weiß nicht, ob da irgendwie was bei uns in der Luft liegt oder wir was Besonderes im Wasser haben. Sie ist nämlich nicht die Einzige. Alex, du schwärmst mich ja auch schon die ganze Zeit.
0: Ich habe nämlich vor kurzem eine Dame in Erfurt getroffen, die ist 90 geworden, geht sogar selber noch einkaufen beim Landkaufmann. Der kommt da regelmäßig mit einem Wagen direkt vor die Haustür gefahren. Und mal ehrlich, könnten Sie für eine ganze Woche einkaufen ohne Einkaufszettel? Bei Ingrid ist das nämlich überhaupt kein Problem.
2: Ich weiß ungefähr, was ich brauche, was ich kaufe und was gerade wieder alle ist. Dann sehe ich was, das nehme ich noch mit und das geht wunderbar. Es ist ja nicht wie im Laden, dass man erst ja sonst wo rumlaufen muss. Man hat alles vor sich. Man kann gucken, da ist was und da ist was und was brauche ich.
0: Ich kann mir das auch so richtig vorstellen. Sie sind wahrscheinlich auch jemand, der sich so einen Essenplan für eine Woche hat, sondern

0: Und Sie sagen einfach, das ist und das ist da, ich koche das heute.
1: Ja, genau. Und wir versuchen eben gesundes Essen zu machen und das ist wichtig.
2: Finde ich irgendwie inspirierend, ne? Also ein bisschen gesund essen, das Köpfchen vor allem anstrengen und das scheint dann irgendwie so das Geheimnis zu sein, um alt und glücklich zu werden, genau wie Ingrid.
0: Glücklich ist auf jeden Fall und das Alt würde ich verstreichen, die ist cool. Die ist fit, die ist cool, die läuft da rum.
2: Ich meine jetzt rein die Zahl.
0: Ja, ich weiß schon, was du meinst. Trotzdem war es sehr, sehr schön, Sie zu treffen. Und Ihnen jetzt einen guten Start in den Dienstag. Sie hören Landeswelle Thüringen, Taylor Swift, The Fate of Ophelia.

0: der Moment, wo sie am Frühstückstisch irgendwie über Salami sprechen, vielleicht aber gerade gar keine Salami zu Hause haben, das ist irgendwie ein bisschen fies, ne? Wenn sie sich auf irgendwas freuen, was gerade nicht da ist. Mhm. Svea und ich, wir haben uns gerade eben über Bratwürste unterhalten.
1: Aber haben keine da.
0: Haben jetzt aber das Mittagessen immerhin geplant. Marmeladenbrötchen tut's heute Morgen auch. Wir bringen sie rein in diesen Dienstag. 7.20 Uhr gleich, noch 10 Minuten bis 7:30. Power aus den 80ern hören wir von Elton John. I'm still standing hier bei Landeswelle Thüringen. Guten Morgen.
1: Guten Morgen.
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0: Wir bringen Sie rein in den Dienstag. Es ist jetzt kurz vor 7:30. Staus und Blitzer bei Landeshöhe Thüringen immer zuerst. Hier eine Meldung von der A71 in Richtung Sangerhausen zwischen Erfurt-Gispersleben und Erfurt-Mittelhausen. Kaputter LKW auf dem Standstreifen. Und dann die B90 in beiden Richtungen zwischen Nahwinden und Galsdorf ist Öl ausgelaufen. Außerdem steht hier auch noch ein kaputter LKW. Blitzer auf der A71 in Richtung Schweinfurt zwischen Suhl-Zellamelis und Dreieck-Suhl hinter dem Tunnel Bergbock, wo 80 erlaubt sind. Und noch einer zwischen Luisenthal und Ortruf Höhe der Gartenanlage, da dürfen Sie 70 auf dem Tacho haben.
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0: Es ist 7.30 Uhr.
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3: Mit Lara Fitovec, schönen guten Morgen. Leerstehende Häuser als Chancenraum begreifen. Das machen immer mehr Hausbesitzer im Freistaat und ein paar besonders gute Beispiele wurden gestern zum ersten Mal mit dem Thüringer Zukunftspreis für Leerstandsbelebung ausgezeichnet. Wer die Hauptpreise abgeräumt hat, das weiß Jasmin Kleinichen.
4: Der erste Preis ging an den Lavendelhof in Bad Köstritz. Das ist ein ehemaliges Rittergut, was seit 5 Jahren saniert wird. Inzwischen sind da Wohnungen, Ferienzimmer, ein Hofladen, ein Schlachthaus und eine Kulturscheune zu Hause. Auf Platz 2 ist der Bahnhof in Bad Salzungen gelandet, in dem 13 barrierefreie Wohnungen entstanden sind. Und dritter Preisträger im Bunde ist die Siedlung Pfarr Kessler bei Blankenhain. Im ehemaligen Pfarrgut wird heute gewohnt und gearbeitet.
3: Eine Schriftstellerin aus dem Weimarer Land steht auf derselben Liste wie Sängerin Nana Mouskouri. Die Rede ist von Daniela Danz. Sie hat das Bundesverdienstkreuz bekommen. Sie wuchs in der DDR an der damaligen innerdeutschen Grenze auf. Demokratie und Freiheit wurden danach zu den Schwerpunkten ihrer Arbeit. Auch Mouskouri wurde von Bundespräsident Frank-Walter Steinmeier geehrt für ihren Einsatz für Frieden und Freiheit. Insgesamt erhielten 21 Menschen den Verdienstorden. Russland hat weitgehende Pläne über den Krieg in der Ukraine hinaus. Das vermutet Bundesaußenminister Johann Wadephul. Dazu könnten auch Ansprüche auf Georgien, Moldau und das Baltikum gehören. Und damit sei auch Deutschland als Alliierte betroffen, erklärte Wadephul bei NTV.
5: Wir werden ja jetzt schon angegriffen. Denken Sie an die Drohne in Leipzig oder die Drohnen in Leipzig. Mhm. Denken Sie daran, dass es auch vorher schon Vorfälle gegeben hat, Cyberangriffe ständig gibt. Also es ist ja nicht so, dass gar nichts geschähe.
3: Zuvor hatten die Spitzen der deutschen Sicherheitsdienste

0: vor der Gefahr eines gewaltsamen Konflikts mit Russland gewarnt. Passend dazu geht es auch bei uns im Freistaat heute um Sicherheit. Thüringen holt zum ersten Mal seine Sicherheitsbehörden an einen Tisch. Das neue Sicherheitskabinett trifft sich im Gefahrenabwehrzentrum in Erfurt. Dabei geht es um Gefahren durch Drohnen, Cyberangriffe oder Anschläge auf wichtige Infrastruktur. Innenminister Georg Meyer sagt, wer im Ernstfall zuständig ist und wie die Behörden zusammenarbeiten, muss vorher geklärt sein. Und noch zum Sport. Vanessa Vogt geht beim Training erstmal ihren eigenen Weg. Die Thüringer Biathletin bereitet sich bis zum Saisonstart nach ihrem eigenen Plan vor, statt mit dem der Nationalmannschaft. Laut Deutschem Skiverband ist das für sie gerade der richtige Weg. Für die erste Weltcup-Rennen Ende November in Finnland hat sie sich schon qualifiziert.
1: Dankeschön, Lara.
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3: Das ist noch ganz schön frisch. Meiningen ist mit 5 Grad dabei, Zellamel ist mit 8. Später wird es dann aber wieder richtig schön. Da geht's rauf mit den Temperaturen. 20 bis 22 Grad sind drin. Dazu schön sonnig und kaum Wolken.
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1: Ja, wir sind jetzt fast durch mit den warmen und sonnigen Tagen. Morgen für Sie nochmal so die letzte Chance, draußen richtig was im T-Shirt erleben zu können. Und das passt doch ganz gut, ne? Wir sind in der letzten Woche.
3: Der Landesgartenschau, genau. Also vielleicht kann man da nochmal vorbeischauen, ein bisschen rumlaufen, gucken, was da so gibt. Vielleicht waren Sie auch noch nicht da oder holen nochmal hin.
1: Das lohnt sich auf jeden Fall.
3: Das auf jeden Fall, ja.
1: Ihnen jetzt erstmal einen guten Start in den Dienstag. Heute wieder mit Sonne und mit Wärme und mit Landeswelle Thüringen. Hier sind die 80er. Jetzt Paul Young, The Love of the Common People. Um 7:33 Uhr. Guten Morgen.

0: Ihnen einen guten Start in den Dienstag. 7.41 Uhr haben wir's. Guten Morgen.
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0: Wenn Sie einen Hund haben, dann brabbelt der manchmal einfach irgendwas vor sich hin, gell? Das hat sogar meine Katze früher mal gemacht. Und im übertragenen Sinne können Ihnen Tiere sogar ganz eigene Geschichten erzählen. Lara, das machen die im Tierpark von Bad Liebenstein.
2: Die brauchen da nur so ein kleines Hilfsmittel dazu. Und da können sie einfach mit ihrem Handy einen QR-Code am Gehege scannen und dann zuhören. 47 Tiere gibt's dort jetzt mit Audiogeschichten sozusagen vertont. Und die sind auch nur jeweils so 2 bis 3 Minuten lang. Der Nando, also so ein großer straußenähnlicher Vogel, erzählt dann zum Beispiel, warum man nicht fliegen, dafür aber ziemlich schnell laufen kann.
0: Wie geil ist das denn? Aber es melden sich auch noch ganz viele andere zu Wort.
2: Ja, genau. Also so Pelikane, Lamas und auch Totenkopfäffchen zum Beispiel. Die Geschichten verraten aber auch, was die einzelnen Tiere so besonders macht. Und die Idee für den ersten Audioguide kam übrigens von Schülerinnen und Schülern aus Rula. Und ich muss sagen, das ist schon echt so viel cooler als Schilder lesen.
0: Ich würde gerne mal wissen, was die Totenkopfäffchen erzählen haben. Ne? Sie können sich das auch mal merken als Tipp für die Herbstferien nächste Woche. Also Tierpark Bad Liebenstein, die Tiere, die werden Ihnen dabei

0: Welche Kultduos fallen Ihnen ein? Also sowas wie zum Beispiel Dick und Doof?
1: Patterson und Findus?
0: Tom und Jerry?
1: Ja.
0: Oder auch Mike Oldfield und Maggie Reilly? In den 80ern musikalisch unzertrennlich. Moonlight Shadow, gerade eben gehört. Wir bringen Sie rein in den Dienstag. 7.49 Uhr, 11 Minuten bis 8. Hier ist König und Crew bei Landeswelle Thüringen. Ja, nur mal so eine Gänsehautnummer. Es liegt aber nicht an den kühlen Temperaturen draußen, sondern wie ich finde an der großartigen Stimme von Chrissy Hynde. Die Pretenders, I'll Stand By You. Gleich hier bei Landeswelle Thüringen. Guten Morgen.
1: Guten Morgen.
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0: Willkommen im Dienstag, es ist jetzt kurz vor 8. Staus und Blitzer bei Landeswelle Thüringen immer zuerst. Hier nur eine Meldung von der B90 in beiden Richtungen. Zwischen Nahwinden und Geilsdorf ist Öl ausgelaufen, hier außerdem ein kaputter LKW. Ansonsten rollt's. Blitzer haben auf der A71 in Richtung Schweinfurt zwischen Suhl-Zellermelis und Dreiecksuhl hinter dem Tunnelberg Bock. Und noch einer zwischen Luisenthal und Ortruf für der Gartenanlage, da dürfen Sie 70 auf dem Tacho haben. Falls Sie unterwegs auch was entdeckt haben, sagen Sie uns Bescheid, dann können wir es weitersagen. Die Nummer ist die 0800 4x4 110. Kommen Sie gut und sicher ans Ziel mit uns. Es ist jetzt 8 Uhr.
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2: Mit Lara Fitowek, schönen guten Morgen. Was macht man mit einem leerstehenden Rittergut? In Bad Köstritz sind daraus zum Beispiel Wohnungen, Ferienzimmer, ein Hofladen und eine Kulturscheune geworden. Dafür hat der Lavendelhof Thüringens erstmals vergebenen Zukunftspreis für Leerstandsbelebung gewonnen. Platz 2 ging an den Bahnhof Bad Salzungen mit 13 barrierearmen Wohnungen. Platz 3 bekam ein früheres Pfarrgut im Weimarer Land mit Wohnungen, Tischlerei und Seminarhaus. Laut Landwirtschaftsministerium zeigen die Gewinner, wie aus leerstehenden Gebäuden wieder Orte zum Wohnen, Arbeiten und Zusammenkommen werden. Ein Schriftzug an einer Schule hat jetzt ein teures Nachspiel. Nach einer Amokdrohung am Gymnasium in Neuhaus am Rennweg fordert die Polizei mehrere tausend Euro für ihren Einsatz. Die Drohung hatte am 9. Mai 2025 zahlreiche Beamte auf den Plan gerufen. Eine akute Gefahr bestand aber nicht. Mit der Rechnung will die Polizei klar machen, solche Drohungen sind kein harmloser Scherz. An wen sich der Bescheid richtet, ist aber noch offen. In Sachsen-Anhalt wird heute wohl erstmals ein AfD-Politiker an die Spitze eines Parlaments gewählt. Bei seiner ersten Sitzung wählt der neue Landtag den Landtagspräsidenten. Das BSW hat bereits zugesagt, den AfD-Kandidaten Tobias Rausch zu unterstützen. Zu den laufenden Gesprächen mit der AfD sagte der BSW-Co-Landesvorsitzende Thomas Schulze bei Welt TV:
3: Sehr konstruktiv. Man unterhält sich, wo sind rote Linien, wo kann man nicht zusammenarbeiten, wo hat man gemeinsame Schnittmengen. Und jetzt steckt man die Felder einfach ab.
2: Die AfD hatte die Landtagswahl gewonnen, die absolute Mehrheit aber knapp verfehlt. Immer mehr Menschen wollen den Kriegsdienst verweigern. Von Januar bis August gingen bereits gut 12.000 Anträge ein. Das sind rund 8.000 mehr als im gesamten vergangenen Jahr, berichtet das Redaktionsnetzwerk Deutschland. Gründe dafür dürften demnach die Spannungen zwischen der NATO und Russland und das neue Wehrdienstgesetz sein. Deutsche Forschung ist spitze, das hat Bundeskanzler Friedrich Merz nach dem Medizinnobelpreis gestern für Peter Hegemann und Georg Nagel gesagt. Ihre Forschung in der Optogenetik soll beispielsweise möglich machen, Krankheiten wie Blindheit zu heilen. Nobelpreisträger Peter Hegemann sagt im Ersten:
4: Ja, es war natürlich schon eine Überraschung. Ich war natürlich schon überwältigt. Man weiß am Anfang gar nicht so recht, wie man damit umgehen soll. Und der Hype um die Optogenetik, der ist ja schon weitgehend abgeklungen, würde ich mal sagen. Das heißt, die Optogenetik ist in Neurowissenschaften schon eine, ja, fast Schandertechnik.
2: Heute geht die Nobelpreiswoche weiter. Die Jury verkündet am Vormittag, wer den Physik-Nobelpreis gewinnt.
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1: Der Markt für Elektrobusse kommt in Mitteldeutschland nur langsam in Fahrt. Laut Deutscher Umwelthilfe lag der E-Bus-Anteil Ende 2025 hier in Erfurt zum Beispiel bei knapp 4%. In Leipzig hingegen bei gut 20%. Magdeburg hatte noch gar keine E-Busse und Halle plant nach Angaben der Umwelthilfe bei neuen Bussen weiterhin ausschließlich auf Verbrenner zu setzen. In den untersuchten 40 Großstädten fahren noch fast 80% der Busse mit Diesel. 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
2: Das können wir kurz machen. Stellenweise kann es noch so ein bisschen neblig sein. Der ist aber bald weg und dann wird es heute richtig schön sonnig. Dazu kaum Wolken bei 20 bis 22 Grad in den Spitzen.
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3: Am Wochenende konnten Sie eigentlich überall ganz viele Umzugswagen sehen. Ja, das neue Semester geht nämlich los an den Unis. Vielleicht ist auch Ihr Nachwuchs frisch ausgezogen. Was machen Sie da?
2: Also meine Mama hat damals geweint, das hat sie mir ein paar Jahre später erzählt. Aber das Erste, was ich gesehen habe, war, dass mein Zimmer zu einem Bügelzimmer verwandelt wurde.
3: Und mit der richtigen Musik heißt das dann doppelte Wäsche in halber Zeit. Das gilt auch für Ihren Job. Wir starten unser 80er-Doppelpack. Fällt das Arbeiten gleich viel leichter. Wir hören gleich im Private von Dusty Springfield. Nach den Simple Minds. Auch so eine richtig große Nummer jetzt. Alive and Kicking. Die 80er um 8 bei Landeswelle Thüringen um 4 nach 8.

0: Sack ist Dienstag. Wir haben es jetzt 13 Minuten nach 8.
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0: Ja, an den Unis, Fachhochschulen auch, da ist gerade Einführungswoche. Vielleicht ist bei Ihnen auch gerade jemand frisch ausgezogen. Und wir haben gerade eben Tränen gelacht über die WhatsApp von Anke aus Bad Lobenstein.
2: Ja, sie schreibt, als unser letztes Kind fürs Studium ausgezogen ist, haben mein Mann und ich eine Party geschmissen. Endlich Ruhe.
0: Ich glaube, das können ganz viele nachvollziehen. Irgendwie vermisst man das Kind dann zwar am Ende, aber... Man kann es auch erstmal feiern, ne?
2: Ja.
0: Traute Zweisamkeit. Vielleicht war es eine 80er, 90er Party, was die beiden gemacht haben. Haben wir hier ein schönes Beispiel. Aus den 90ern, Genesis, I Can Dance. Hier bei Landeswelle Thüringen um 13 nach 8. Guten Morgen.
2: Guten Morgen.

8.17 Uhr haben wir es noch. 13 Minuten bis halb neun. Kurzer Blick auf die Straßen. Staus, Blitzerbehinderungen bei Landeswelle Thüringen immer zuerst. Hier eine frische Meldung von der A4 Richtung Frankfurt. Zwischen Apolda und Weimar ein kaputtes Auto auf der linken Spur. Da bitte unbedingt aufpassen. A4 in Richtung Frankfurt zwischen Apolda und Weimar. Kaputtes Fahrzeug auf der linken Spur. Da bitte wirklich vorsichtig fahren. Es geht auch super mit dieser großen 80er-Hymne, oder? Foreigner.

0: angenehm dazu zu hören.
1: I want to know what love is. Die Antwort kriegen wir gleich hier bei Landeswelle Thüringen. Guten Morgen.
0: Guten Morgen.
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2: Kurz vor 8:30, Staus und Blitzer bei Landeshöhe Thüringen immer zuerst. Hier eine Meldung von der A4 Richtung Frankfurt zwischen Apolda und Weimar. Ein kaputtes Auto auf der linken Spur. Dann rüber auf die B90 in beiden Richtungen zwischen Nawinden und Geilsdorf. Vorsichtig fahren, da ist Öl ausgelaufen. Und dann hat uns auch jemand angerufen.
3: Ja moin, Sebastian hier. Hi. Ich wollte euch einen Blitzer melden, wird gerade aufgebaut. Zwar auf der A4 Richtung Dresden, hinterm Hermsdorfer Kreuz in der 120er Zone.
2: Also A4 Richtung Dresden zwischen Hermsdorfer Kreuz und Hermsdorf Ost. 120 Sachen sind erlaubt. Sebastian, vielen Dank fürs Bescheid sagen. Gute Weiterfahrt. Dann haben wir noch mehr Blitzer, und zwar auf der A71 in Richtung Schweinfurt zwischen Suhl-Zellamelis und Dreieck-Suhl hinter dem Tunnel Bergbock. Dann auf der A73 eine Richtung Nürnberg zwischen Eisfeld Süd und Coburg. Am Ortsausgang Ermstedt Richtung Gottstedt. Vielen Dank an Jörg fürs Melden. Und noch einer zwischen Luisenthal und Ortruf, Höhe der Gartenanlage. Da dürfen Sie 70 fahren. Falls Sie auch noch was entdeckt haben, einfach Bescheid sagen bei uns per Anruf oder auch per WhatsApp. Die Nummer ist die 0800 4x4 110. Kommen Sie gut und sicher ins Ziel mit uns. Es ist jetzt 8.30 Uhr.
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5: Mit Lara Fitowek, schönen guten Morgen. Ein alter Bahnhof wird zum Zuhause. In Bad Salzungen sind in dem historischen Gebäude 13 barrierearme Wohnungen entstanden. Dafür gab es gestern Platz 2 bei Thüringens erstem Zukunftspreis für Leerstandsbelebung. Ins Leben gerufen wurde der vom Landwirtschaftsministerium. Gewonnen hat der Lavendelhof in Bad Köstritz. Das frühere Rittergut bietet heute unter anderem auch Wohnungen und eine Kulturscheune. Platz 3 ging an ein ehemaliges Pfarrgut im Weimarer Land, in dem jetzt auch eine Tischlerei und ein Seminarhaus Platz haben. Freiheit und Demokratie sind für Daniela Danz nicht nur große Worte, sie prägen ihre Arbeit. Jetzt ist die Schriftstellerin aus Kranichfeld im Weimarer Land mit dem Bundesverdienstkreuz ausgezeichnet worden. Bundespräsident Frank-Walter Steinmeier ehrte insgesamt 21 Menschen. Russland könnte nach der Ukraine auch Georgien, Moldau oder das Baltikum angreifen. Das glaubt Bundesaußenminister Johann Wadephul. Er sehe weitergehende Pläne des Kremls über den Ukraine-Krieg hinaus, sagte er bei NTV.
6: Man darf nie vergessen, dass Putin mal auf der Münchner Sicherheitskonferenz gesagt hat, die größte Katastrophe des 20. Jahrhunderts für ihn war der Zusammenbruch der Sowjetunion. Mhm. Wenn wir das jetzt so nehmen, dann muss man halt sagen, wenn das die größte Katastrophe war, dann möchte er die wahrscheinlich reparieren. Das heißt, da gibt's schon wohl den Anspruch, die Idee, die Vorstellung, das wiederherzustellen, was mal Sowjetunion war.
5: Die deutschen Geheimdienstchefs sehen Russland auch für unser Land als die größte Gefahr. Ja, und dann wird natürlich gefragt, wer macht was, wenn es ernst wird? Genau darüber spricht Thüringens neues Sicherheitskabinett heute zum ersten Mal. In Erfurt treffen sich Mitglieder der Landesregierung mit Vertretern von Polizei, Verfassungsschutz und Bundeswehr. Sie beraten, wie sich Thüringen besser vor Cyberangriffen, Spionage und anderen Bedrohungen schützen kann. Auch Brand- und Katastrophenschutz stehen auf der Tagesordnung. Und noch zum Sport. Vanessa Vogt nimmt für den Rest der Saisonvorbereitung eine andere Spur. Thüringens Top-Biathletin trainiert bis zum Saisonstart eigenverantwortlich statt mit der Nationalmannschaft. Das sei für sie im Moment der richtige Weg, teilte der Deutsche Skiverband mit. Ende November beginnt die Biathlon-Saison in Finnland. Für die ersten Weltcup-Rennen dort ist Vogt bereits qualifiziert.
2: Dankeschön, Lara.
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7: Das ist noch ganz schön frisch. Saalfeld ist gerade mit 6 Grad dabei, Kleinfurra mit 8.

0: aber sie sind es jetzt schon. Die Sonne scheint und heizt uns heute auch nochmal ordentlich ein. 20 bis 22 Grad sind drin und dazu nur wenige Wolken.
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3: Egal wie sie sich heute anziehen, es kann eigentlich nur falsch sein. Der Kollege Christian Buri vom Landeswelle Vormittag hat mich auf dem Flur eben hier zurechtgewiesen. Was soll das? Kurze Hose bei 7 Grad.
0: Ja, und er läuft mit Pulli und langer Hose rum. Ist aber auch ziemlich blöd, weil später werden es dann 22. Und dann guckst du auch blöd aus der Wäsche.
4: Aber ich glaube, wir machen das ganz gut. Also Svea hat ein T-Shirt an, ich habe ein Sweatshirt drunter und beide noch so ein Hemd oben drüber. Ja. Kann man ausziehen.
0: Genau, Zwiebellook.
3: Und ich habe mir noch neben meinem Pulli habe ich mir noch ein kurzärmliches T-Shirt mitgenommen.
0: Auch gut.
3: Vorbereitung ist alles. Wir bereiten sie jetzt auch gut vor für diesen Dienstag. Und zwar musikalisch. Die geheime Liebe. Hier sind die 90er. Hier sind die Bee Gees. Hier ist Secret Love.

0: einen guten Start in den Dienstag. 8.40 Uhr haben wir es, 10 Minuten nach 8:30. Sie hören König und Crew hier bei Landeswelle Thüringen. Ja, Wocheneinkauf am Montag im Supermarkt. Es kann wirklich auch für Sie zu einem Riesenstress werden.
1: Und gerade jetzt nach dem Feiertagswochenende, da war auch gestern wirklich viel los. Ich bin nur vorbeigelaufen zum Glück, aber der Parkplatz war rappelvoll. Aber der Einkauf, der kann auch direkt vor Ihrer Haustür kommen. Ne? Das ist bequem, gerade auch für ältere Leute. Die sind dann nämlich endlich mal nicht so auf andere angewiesen.
0: Das macht auch die 90-jährige Ingrid aus Erfurt so. Ich habe sie vor kurzem besucht, als der Landkaufmann da war. Sie ist super nett und tatsächlich für 90 Jahre topfit. Davon profitieren auch die Nachbarn. Ein kleines Mädel hat da wirklich ein schönes Wort für was Süßes.
2: Die Schokolade ist für die Kleine, die unten wohnt. Die wohnt noch nicht so lange hier. Und ist eine ganz nette und aufgeweckte. Und da habe ich gesagt, komm mal her mit dem Opa, ich habe was für dich. Da hat sie die angeguckt und hat gesagt, Lade. Und jetzt, wenn sie hier vorbeigeht mit Opa oder wenn sie mich auf dem Balkon sieht und sie ist im Garten, dann sagt sie mal, Oma Schill, Lade.
1: Lade, ist das niedlich, ey.
0: Und das Tolle ist, an dem Tag, als ich dort gewesen bin, war die Kleine auch da.
1: Gab es dann auch Schoki?
0: Es gab Lade, natürlich.
1: Sehr gut.

0: Die Rocklegenden von Toto, Rosanna aus den 80ern. Wir bringen Sie rein in den Dienstag. Auch willkommen auf Arbeit mit König und Crew hier bei Landeshöhle Thüringen. 8.49 Uhr Hammers. Paula Abdul. Bringt hier gleich ein bisschen Beat rein. Straight up.
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0: Dienstag. Wir haben es jetzt kurz vor 9. Staus und Blitzer bei Landeswelle Thüringen immer zuerst. Hier eine Meldung von der A4 Richtung Dresden, gerade eben erst reingekommen zwischen Waltershausen und Gotha-Boxberg. Hier liegen Gegenstände auf der mittleren Spur, da bitte unbedingt aufpassen. Dann die B90 in beiden Richtungen, zwischen Nawinden und Geilsdorf immer noch ausgelaufenes Öl und ein kaputter LKW. Und Blitzer auf der A4 Richtung Dresden zwischen Hermsdorfer Kreuz und Hermsdorf Ost, wo sie 120 fahren dürfen. Dann auf der A71 in Richtung Schweinfurt zwischen Sulzeller-Mehlis und Dreieck-Suhl hinter dem Tunnel Bergbock. Auf der A73 stehen sie Richtung Nürnberg zwischen Eisfeld Süd und Coburg. Dann am Ortsausgang Ermstedt Richtung Gottstedt und noch einer zwischen Luisenthal und Ortruf Höhe der Gartenanlage. Falls Sie unterwegs auch noch was gesehen haben, einfach Bescheid sagen bei uns, dann können wir es nämlich weitersagen. Die Nummer ist die 0800 4x4 110 zu erreichen per Anruf oder auch per WhatsApp. Kommen Sie gut und sicher ins Ziel mit uns. Es ist jetzt 9 Uhr.
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2: Mit Lara Fitovec, schönen guten Morgen. Leerstehende Häuser als Chancenraum begreifen. Das machen immer mehr Hausbesitzer im Freistaat. Und ein paar besonders gute Beispiele wurden gestern zum ersten Mal mit dem Thüringer Zukunftspreis für Leerstandsbelebung ausgezeichnet. Wer die Hauptpreise abgeräumt hat, das weiß Jasmin Kleinichen.
3: Der erste Preis ging an den Lavendelhof in Bad Köstritz. Das ist ein ehemaliges Rittergut, was seit 5 Jahren saniert wird. Inzwischen sind da Wohnungen, Ferienzimmer, ein Hofladen, ein Schlachthaus und eine Kulturscheune zu Hause. Auf Platz 2 ist der Bahnhof in Bad Salzungen gelandet, in dem 13 barrierefreie Wohnungen entstanden sind. Und dritter Preisträger im Bunde ist die Siedlung Pfarr Kessler bei Blankenhain. Im ehemaligen Pfarrgut wird heute gewohnt und gearbeitet.
2: Erst der Großeinsatz, jetzt folgt die Rechnung. Nach einer Amokdrohung am Gymnasium in Neuhaus am Rennweg fordert die Polizei mehrere tausend Euro für ihren Einsatz. Ein Schriftzug hatte die Beamten im Mai 2025 auf den Plan gerufen. Eine akute Gefahr gab es laut Polizei aber nicht. Mit dem Kostenbescheid will sie vor solchen Drohungen warnen und zeigen, dass sie auch finanzielle Folgen haben können. Wer zahlen soll, ist bislang aber noch nicht bekannt. Ein AfD-Politiker könnte heute erstmals an die Spitze eines Parlaments gewählt werden. Bei seiner ersten Sitzung wählt der neue Landtag in Sachsen-Anhalt den Landtagspräsidenten. Das BSW hat bereits zugesagt, den AfD-Kandidaten Tobias Rausch zu unterstützen. Er könnte damit im ersten Anlauf gewählt werden. Rausch würde dann Sitzungen leiten und müsste dafür sorgen, dass die Regeln eingehalten werden. Mehrere Bündnisse haben bereits angekündigt, deswegen heute vor dem Magdeburger Landtag zu demonstrieren. 11 Jahre nach dem Absturz einer Germanwings-Maschine in den Alpen geht's heute vor Gericht nochmal um die Frage, hat der deutsche Staat damals zu wenig hingeschaut? 30 Angehörige klagen auf Schadensersatz. Heute soll das Urteil am Landgericht Braunschweig fallen. Finn Riebesel-Freundlieb weiß mehr dazu.
4: Die Familien werfen dem Luftfahrtbundesamt vor, den psychisch schwer belasteten Co-Piloten nicht ausreichend kontrolliert zu haben. Er hatte die Maschine 2015 auf dem Flug von Barcelona nach Düsseldorf absichtlich in den französischen Alpen abstürzen lassen. 150 Menschen kamen ums Leben. Klagen gegen die Germanwings Muttergesellschaft Lufthansa scheiterten bereits. Der Konzern zahlte freiwillig Entschädigungen.
2: Nach dem Erfolg zweier deutscher Wissenschaftler beim Medizin-Nobelpreis geht die Nobelpreiswoche weiter. Heute steht die Physik im Fokus. In Stockholm wird verkündet, wer den Preis in dieser Kategorie bekommt. Das Preisgeld liegt hier bei rund 1 Million Euro.
0: Dankeschön, Lara.
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2: Ja, das können wir kurz machen. Heute wird's richtig schön sonnig, dazu kaum Wolken. Also nach dem Feierabend lohnt sich's nochmal rauszugehen, vielleicht gemütlich ein Eis zu essen. Denn es wird auch angenehm warm. 20 bis 22 Grad sind drin.
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1: Wie war heute Ihr Weg zur Arbeit? Der kann manchmal die Hölle sein, ne? Ihnen geht's hoffentlich nicht wie Svea, die hatte heute Morgen wirklich richtig schlechte Laune.
2: Ja, manchmal ist das so, ne? Dann ist jede Ampel rot, dann hast du vielleicht nochmal jemanden vor dir, der ein bisschen gemütlicher unterwegs ist. Und da hat mein Arbeitsweg heute dann einfach mal doppelt so lang gedauert.
3: Ja, ich stand heute auch 4.20 Uhr an der Bahnschranke und dann ist da ein Zug durchgefahren. Da saß halt niemand drin und dafür habe ich dann gewartet.
1: Oh, nicht ärgern, manchmal ist es so. Auch auf dem Weg zum ersten Termin wünscht mir Ihnen auf jeden Fall eine grüne Welle. Pünktliche Straßenbahnen und gute Musik im Ohr. Unser 90er Doppelpack startet jetzt. Go West gleich. The King of Visual Thinking. Soundtrack von Pretty Woman. Hm? Na Snap. Yes, Rhythm is a Dancer bei Landeswelle Thüringen. Ich bin Alex König. 4 Minuten nach 9 haben wir es. Guten Morgen.
2: Guten Morgen.
3: Morgen.

0: Die Woche läuft hoffentlich für Sie. Willkommen im Dienstag um 9:11. Sie hören König und Crew hier bei Landeswelle Thüringen. Und damit Sie sich gut vorbereiten können, schon mal der Hinweis, morgen ist das letzte Mal.
1: Nämlich das letzte Mal über 20 Grad.
0: Ich meine, dann geht irgendwann dieses typische Herbstwetter los. Es ist auch schön, aber wir wollen ja auch draußen nochmal richtig was im T-Shirt unternehmen. Ich zumindest gehöre da definitiv dazu. Deswegen haben wir schon am Sonntag unseren Stammtischen letztes Mal auf der Terrasse draußen zelebriert.
1: Genau, und unterwegs ist uns auch aufgefallen, dass die Wärme noch optimal genutzt wird.
0: Und zwar von Ihnen.
2: Wir laufen viel, wir gehen viel raus. Wir setzen uns auch mal hin wie heute und essen ein schönes Eis.
0: Ein letztes Mal Eis, obwohl auch das geht eigentlich immer.
1: Geht immer, aber nicht so gut draußen. Da frieren die Hände dann so schnell ein.
0: Und nicht in kurzer Hose. In diesem Sinne, machen Sie was draußen, kommen Sie gut rein in den Dienstag mit Landeswelle Thüringen. Guten Morgen.
1: Guten Morgen.

0: 9.18 Uhr ist es. Willkommen im Dienstag. Grüße auch in die Arztpraxen bei uns im Freistaat. Ich kann es Ihnen so nachfühlen, wenn ihr da irgendwie im Wartezimmer sitzt. Ne? Ich krieg da wirklich mal Puls.
1: Ja, das stimmt.
0: Ja, lach nicht. Ich bin wirklich, ich gehe nicht gerne zum Arzt. Wenn es sein muss, dann ist es halt so und dann kommen wir da auch durch. Aber der Song passt dazu. Ich kann Ihren Herzschlag hören. I can hear your heartbeat. Die 80er. Chris Rea gleich an diesem 6. Oktober und wie die Sterne für Sie stehen. Das klären wir zusammen jetzt.
2: 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Widder.
3: Alles Gekünstelte geht Ihnen gegen den Strich. Es macht nichts, wenn Sie sich von jemandem zurückziehen, der jetzt in einer ganz anderen Welt lebt.
2: Stier.
3: Sie können sich wundern, sollten sich aber nicht ärgern, wenn heute nicht alles wie am Schnürchen klappt.
2: Zwillinge.
3: Urteilen Sie nicht vorschnell. Überdenken Sie gerade heute alles besonders gründlich.
2: Krebs.
3: Es irritiert Sie, dass jemand Sie falsch einzuschätzen scheint. Suchen Sie lieber ein offenes Gespräch.
2: Löwe.
3: Offenstehende Fragen sollten jetzt bald positiv beantwortet werden. Das Ziel ist nicht mehr weit.
2: Jungfrau.
3: Man erwartet viel von Ihnen, aber Sie stecken auch voller Energie.
2: Waage.
3: In dem Moment, in dem eine Diskussion in die heiße Phase geht, bewahren Sie jetzt Stillschweigen. Das entspannt die Situation.
2: Skorpion.
3: Greifen Sie einem Kollegen oder Nachbarn ruhig unter die Arme. Das bringt nicht nur Dank, sondern vielleicht auch einen neuen treuen Freund.
2: Schütze.
3: Was Sie im Guten heute nicht erreichen, dürfte Ihnen auf weniger schöne Weise erst recht nicht gelingen.
2: Steinbock.
3: Traumhafte Stunden könnten diesen Tag unvergesslich machen. Sie müssen aber auch Ihren Teil dazu beitragen.
2: Wassermann.
3: Bei einer Entscheidung sollten Sie sich viel Zeit nehmen. Das ist Ihr gutes Recht und nicht zu Ihrem Nachteil.
2: Fische.
3: Nutzen Sie Ihre Möglichkeiten. Nur aktives Handeln führt zu den gewünschten Ergebnissen.
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0: sind wir drin im Dienstag. Es ist jetzt kurz vor 9:30. Staus und Blitzer bei Landeswelle Thüringen immer zuerst. Wir starten auf der A9 in Richtung München zwischen Dreusig und Eisenbergen. Kaputter LKW auf der rechten Spur. Dann die B90 in beiden Richtungen zwischen Nahwinden und Geilsdorf. Ausgelaufenes Öl und ein kaputter LKW. Und die B247 ist in beiden Richtungen auf der Ortsumfahrung Bad Langensalza nach einem Unfall gesperrt. Blitzer auf der A4 Richtung Dresden zwischen Hermsdorfer Kreuz und Hermsdorf Ost, wo sie 120 auf dem Tacho haben dürfen. Dann A73 Richtung Nürnberg zwischen Eisfeld Süd und Coburg. Am Ortsausgang Ermstedt Richtung Gottstedt und in Gotha auf der Siebleberstraße, das sind 20 erlaubt. Vielen Dank an Tim fürs Melden.
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0: Es wird 9.30 Uhr.
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3: Mit Lara Fitovek, schönen guten Morgen. Was macht man mit einem leerstehenden Rittergut? In Bad Köstritz sind daraus zum Beispiel Wohnungen, Ferienzimmer, ein Hofladen und eine Kulturscheune geworden. Dafür hat der sogenannte Lavendelhof Thüringens erstmals vergebenen Zukunftspreis für Leerstandsbelebung gewonnen. Platz 2 ging an den Bahnhof Bad Salzungen, Platz 3 bekam ein früheres Pfarrgut im Weimarer Land. Thüringen holt heute zum ersten Mal seine Sicherheitsbehörde an einen Tisch. Das neue Sicherheitskabinett trifft sich im Gefahrenabwehrzentrum in Erfurt. Dabei geht es um Gefahren durch Drohnen, Cyberangriffe oder Anschläge auf wichtige Infrastruktur. Innenminister Georg Meyer sagt, wer im Ernstfall zuständig ist und wie die Behörden zusammenarbeiten, muss vorher geklärt sein. Mehr Ruhe zwischen den Regalen. Im Edeka in Worbis gibt's heute zum ersten Mal eine sogenannte stille Stunde. Von 16 bis 19 Uhr werden Musik und Durchsagen reduziert. Das soll das Einkaufen für Menschen angenehmer machen, denen der Trubel im Supermarkt schnell mal zu viel wird. Also zum Beispiel Menschen mit Autismus oder ADHS. Die Idee kam von der Lebenshilfe Worbis. Bis Jahresende wird das Angebot jetzt jeden Dienstag getestet.
0: Dankeschön, Lara.
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4: Auch wenn die Sonne schon kräftig scheint, ist es doch noch ganz schön frisch draußen. Thema ist mit 8 Grad dabei, Rastenberg mit 9. Das geht dann aber noch ordentlich rauf heute. 20 bis 22 Grad sind drin, dazu bleibt schön sonnig und wir kriegen nur wenige Wolken.
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0: Die Woche läuft hoffentlich gut für Sie und Sie hatten hoffentlich auch schon mal so einen Moment, wo Sie mal über sich selber lachen konnten.
5: Hattest du wohl einen?
0: Ja, definitiv. Ich habe es ja vorhin schon mal erzählt. Heute Morgen zu Hause wollte ich mir einen Kaffee ziehen aus meiner, ich habe so einen Kaffeeautomaten. Plötzlich war die Tasse nur halb voll. Was ist denn nur hier? Ich gemerkt habe, ja, die stand einfach nicht richtig drunter.
5: Na klar.
0: Alles irgendwie, aber schöne Momente. Ich finde, das ist so sympathisch, um an den Tag zu starten, mal kurz über sich selber zu lachen. Wie war es bei Ihnen? Worüber haben Sie schon gelacht heute? Sagen Sie gerne mal Bescheid. Können wir uns alle gegenseitig ein bisschen erfreuen und Sie reinbringen in diesen Dienstag mit voller Power aus den 80ern. Bonnie Tyler, Holding Out for a Hero. Jetzt hier bei Landeswelle Thüringen. Guten Morgen.
5: Guten Morgen.

0: 9.39 Uhr haben wir's.
1: 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Die gute Meldung bei König und Co.
0: Wenn Sie Haustiere zu Hause haben, dann reden Sie mit denen wahrscheinlich auch gerne mal. Und die Tiere brabbeln auch ab und zu mal sowas vor sich hin. Aber Tiere können Ihnen auch eine ganz eigene Geschichte selber erzählen. Lara? Das machen die jetzt im Tierpark Bad Liebenstein.
2: Ja, und um die zu hören, müssen sie einfach mit ihrem Handy einen QR-Code am Gehege scannen und dann zuhören. Für 47 Tiere gibt es dort jetzt nämlich Audiogeschichten und die sind auch nur jeweils so 2 bis 3 Minuten lang. Der Nandu, also so ein großer straußenähnlicher Vogel, erzählt da zum Beispiel, warum er nicht fliegen, dafür aber ziemlich schnell laufen kann.
0: Und es melden sich auch noch ganz viele andere zu Wort.
2: Ja, so Pelikane, Lamas und Totenkopfäffchen zum Beispiel. Die Geschichten verraten dann auch, was die einzelnen Tiere besonders macht. Die Idee für die Audioguides kam übrigens von Schülerinnen und Schülern aus Rula. Und ich muss ganz ehrlich sagen, ich finde es so viel cooler als so Schilder lesen.
0: Und ich finde es auch viel authentischer, wenn Ihnen so ein Totenkopfäffchen erzählt, warum das so heißt, als wenn Sie es einfach nur irgendwie nachlesen
2: würden. Das stimmt.
0: Können wir uns schon mal merken für die Herbstferien. Als Tipp, der Tierpark Bad Liebenstein mit den sprechenden Tieren. Dankeschön, Lara, und Ihnen einen schönen guten Morgen.

0: 9.51 Uhr. 9 Minuten noch bis 10. Guten Start in den Dienstag mit Landeswelle Thüringen. Apfelkuchen.
1: Lecker.
0: Sehr, sehr lecker. Vielleicht haben Sie auch bei sich im Garten so ganz viele Äpfel gepflückt und so. Unser Kollege Lukas Fuchs, der hat gebacken.
1: Und wir haben auch gerade schon probiert, aber es gibt einen, der hat nicht probiert. Bis jetzt.
0: Christian Buri, gleich ab 10 zu hören.
2: Ja, tatsächlich. Ich habe mir noch kein Stück genommen, weil ich dachte, ich gehe erstmal ins Studio und mache ein bisschen was, bevor ich mir hier ein Apfelkuchenstück klaue. Ich habe aber den Kollegen Lukas Fuchs gefragt, unsere Praktikantin übrigens auch, warum er sich den Stress mit dem Backen angetan hat. Er hätte auch einfach Apfelmus machen können. Daraufhin meinte er, er hätte noch 13 Packungen von seiner Mutter eingefroren, die ihn letztes Jahr schon gemacht hat.
0: Apfelmus, meinst du? Apfelmus, ja. Ich lache mich tot. Und ich glaube, Christian Buri hat noch nicht probiert, weil er erstmal wissen wollte, ob wir es durchstimmen.
2: Nein, nein, nein, der Kollege Fuchs, der kann das doch. Da machen wir gar keine Sorgen.
0: Kann er. Lukas, Daumen hoch. Vor um 10 hören wir noch diesen 90er Savage Garden, To the Moon and Back. Ab 10 hören Sie Christian Buri, der bringt Sie weiter durch den Dienstag. Ich bin Alex König.
1: Ich bin Svea Mauersberger.
0: Und wir wünschen Ihnen weiterhin einen schönen sonnigen Tag mit Landeswelle.
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0: gibt Momente im Leben, da würden wir den Menschen das Rückflugticket vom Mond lieber wegnehmen, oder? Savage Garden sind gnädig, da geht's auch wieder zurück. Aus den 90ern, To the Moon and Back, Landeswelle Thüringen hier. Staus und Blitzer bei uns immer zuerst. Ein bisschen was ist los. A9 Richtung Berlin zwischen Eisenberg und Dreußig. Kaputter LKW auf dem Standstreifen. Gegenüber auf der 9 Richtung München zwischen Dreußig und Eisenberg. Hier der kaputte LKW auf der rechten Spur. Die B88 ist in beiden Richtungen zwischen Georgenthal und Naundorf nach einem Unfall gesperrt. Die B90 haben wir in beiden Richtungen zwischen Nawinden und Geilsdorf. Achtung, das Öl ausgelaufen. Nebendran der kaputte LKW auf der Straße. Und gesperrt nach dem Unfall die B247. In beiden Richtungen betrifft die Ortsumfahrung Bad Langensalza. Geblitzt werden sie im Moment auf der A4 Richtung Dresden zwischen dem Hermsdorfer Kreuz und Hermsdorf Ost. Hier sind 120 erlaubt. Dann am Ortsausgang Ermstedt Richtung Gottstedt. Und in Gotha stehen sie auf der Siebleberstraße, da wo sie 20 fahren dürfen. Ergänzungen nehmen wir gerne kostenlos per Telefon oder WhatsApp entgegen. Nummer ist die 0800 4x4 110. Ein unterwegs, eine gute Fahrt. Um 10 haben wir es jetzt.
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2: Ich bin Sönke Röhling. Schönen guten Tag. In Sachsen-Anhalt wird heute wohl erstmals ein AfD-Politiker an die Spitze eines Parlaments gewählt. In seiner ersten Sitzung wählt der neue Landtag den Landtagspräsidenten. Das BSW hat bereits zugesagt, den AfD-Kandidaten Tobias Rausch zu unterstützen. Er könnte damit im ersten Anlauf gewählt werden, würde dann Sitzungen leiten und müsste dafür sorgen, dass die Regeln eingehalten werden. Mehrere Bündnisse haben bereits angekündigt, vor dem Magdeburger Landtag zu demonstrieren. Immer mehr Männer wollen den Kriegsdienst verweigern. Von Januar bis August gingen beim Bundesamt für Familie bereits gut 12.000 Anträge ein. Rund 8.000 mehr als im gesamten vergangenen Jahr, berichtet das Redaktionsnetzwerk Deutschland. Finn Riebesel, Freundlieb.
3: Gründe dafür dürften die Spannungen zwischen der NATO und Russland und das neue Wehrdienstgesetz sein. Das sieht eine verpflichtende Musterung für junge Männer vor. Den Antrag kann jeder stellen, vom Ungedienten bis zum aktiven Soldaten und Reservisten. Die Zahlen steigen zwar wieder, in den 90ern waren es aber noch über 100.000. Anträge im Jahr. Gleichzeitig ziehen einige ehemalige Kriegsdienstverweigerer ihre Anträge wieder zurück.
2: Im Kanzleramt treffen sich heute Vertreter von Wirtschaftsverbänden mit Kanzler Merz. Sie fordern, dass die Reformen schnell und umfassend auf den Weg gebracht werden. Sozialverbände und auch die SPD kritisieren dagegen, das Paket sei nicht sozial genug und müsse nachgebessert werden. Die Nobelpreiswoche geht weiter. Heute wird in Stockholm verkündet, wer den Physik-Nobelpreis bekommt. In den kommenden Tagen folgen dann noch Chemie, Literatur und der Friedensnobelpreis. Gestern gab es schon Grund zur Freude in Deutschland. Peter Hegemann und Georg Nagel holten den Medizin-Nobelpreis. Stiftung Warentest und der ADAC warnen vor zwei Autokindersitzen. Beim Babysafe Pro der Marke Britax Römer und beim Minikit Core von Axkit versagten wichtige Teile im Crashtest. Für Kinder könne das lebensgefährlich sein, heißt es.
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0: Gestern um die Zeit waren wir noch nicht überall zweistellig unterwegs, was die Temperaturen angeht. Heute schon. Und auf 20 bis 22 Grad geht's nach oben. Wie gestern wieder viel Sonne, nahezu gar keine Wolken und dementsprechend bleibt's auch trocken.
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0: Christian Buri hier. Wir quizzen wieder ein bisschen gemeinsam. Genießen Sie den Dienstag mit Geschichten und mit Musik, die alle eins gemeinsam haben. Das Erscheinungsjahr nämlich. Viele Menschen an einem Ort

Kennen wir meistens nur aus großen Stadien oder bei Konzerten. In unserem gesuchten Jahr war das anders. Zumindest in Schleswig-Holstein. In Brokdorf soll ein Kernkraftwerk entstehen. 50 bis 100.000 Demonstranten gehen auf die Straße. Das Ganze ist die bis dahin größte Demo in Deutschland. Musikalisch begleitet von der Human League und Don't You Want Me. Rein geht's in die 10 um 10 hier bei Landeswelle Thüringen. In welchem Jahr sind wir heute?

Mit Kim Wild geht's durch den Dienstagvormittag Kids in America bei Landeswelle Thüringen. Fleißiges Rätseln Ihnen in den 10 um 10. Ab sofort gibt's bei uns immer um diese Zeit 10 Songs, die alle ihr Erscheinungsjahr gemeinsam haben. Und zusammen machen wir uns dann in die Spur, um eben auf das gesuchte Jahr zu kommen. 0800 4x die 4 110. Wenn Sie einen Tipp abgeben wollen, geht per Telefon oder WhatsApp. Alle, die also Spaß am Quizzen haben, sind eingeladen mitzumachen oder sie werden Fan. Die Songs, die Sie hören, sorgen ja oft dafür, dass auch bei Ihnen Geschichten hochkommen. Das gibt's natürlich auch bei uns Moderatoren. Vielleicht erinnern Sie sich ja noch an Ostern 2026. Zusammen haben wir von grünen Donnerstag an bis Dienstag nach dem Fest Ihre 800 Lieblingssongs gehört. Mit mir als Osterhase im Studio. Fast 50 Stunden, in denen es viele Aha-Momente, tolle Meldungen von Ihnen und natürlich auch einige Pannen gab. Und wie komme ich jetzt drauf? In unserem heute gesuchten Jahr ist der Song erschienen, der es am Ende auf Platz 1 geschafft hat. 2026 bei Ihnen also nochmal ein Riesenhit. Aber in welchem Jahr hat der zuerst die Charts gestürmt? Hier ist Journey, Don't Stop Believin'. Yes.

0: Power Rock von Joan Jett und ihren Blackhearts. I Love Rock'n'Roll bei Landeswelle Thüringen. Riesenhit in unserem heute gesuchten Jahr in den 10 um 10. Schön, dass ihr erneut miträtseln und ihre Erinnerungen an die Zeit mit mir teilen. Jeden Tag sind wir eine ganze Stunde in einem Jahr unterwegs und sowohl der Sound als auch die Geschichten drumherum helfen dabei, im Ziel anzukommen. Großeinsatz der Polizei in Berlin. Mitte März wird ein Anschlag auf das Reichstaggebäude durchgeführt. Dabei entstehen 50.000 D-Mark Schaden, aber immerhin zwei der insgesamt drei Täter konnten gefasst werden. Da, da, da. Außerdem da, da, da. Kommt ein Dauerohrwurm auf die Welt. Da, da, mit Da, da, da von Trio war das Ich lieb dich nicht, du liebst mich nicht in jedem Ohr. Und auch die Rolling Stones waren immer noch da. Mick Jagger und Co. sind mit Start Me Up erfolgreich. Auch noch vor 11:30 in den 10 um 10 hier bei Landeswelle Thüringen.
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0: Der Song ist auch in dem Jahr erschienen, wie die Songs, die davor gelaufen sind und die, die nach den Nachrichten noch kommen. Das sind die 10 um 10 hier bei Landeswelle Thüringen und gemeinsam rätseln wir jeden Tag, in welchem Jahr wir heute sind. Staus und Blitzer bei uns, aber vorab immer zuerst. Da gibt es erstmal gute Meldungen von der B88. Die Vollsperrung ist zwischen Georgenthal und Naundorf aufgehoben. Wegen der Bergungsarbeiten nach dem Unfall kommt es trotzdem in beiden Richtungen noch zu Behinderungen, aber sie werden da jetzt an der Unfallstelle vorbeigeleitet. Öl ausgelaufen zwischen Erwinden und Geilsdorf, das ist die B90. Deswegen in beiden Richtungen hier Behinderungen, außerdem kaputter LKW auf der Straße und weiterhin gesperrt nach dem Unfall ist die B247 in beiden Richtungen. Betrifft die Ortsumfahrung Bad Langensalza. Blitzer erkennen wir einen mobilen, und zwar in Gotha auf der Siebleberstraße, da wo 20 erlaubt sind, wobei das stimmt nicht ganz, auf der A4 Richtung Dresden zwischen dem Hermsdorfer Kreuz und Hermsdorf Ost wird ebenfalls geblitzt. Den hat der Silvio gerade nochmal per WhatsApp bestätigt. Da sind 120 erlaubt. Dankeschön dafür.
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0: Und damit haben wir es jetzt genau 10:30.
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3: Mit Lara Fitovec. Ein Schriftzug an einer Schule hat jetzt ein teures Nachspiel. Nach einer Amokdrohung am Gymnasium in Neuhaus am Rennweg fordert die Polizei jetzt mehrere tausend Euro für ihren Einsatz. Die Drohung hatte am 9. Mai 2025 zahlreiche Beamte auf den Plan gerufen. Eine akute Gefahr bestand laut Polizei nicht. Die laufenden Abiturprüfungen mussten damals zum Glück nicht unterbrochen werden. Mit der Rechnung will die Polizei klarmachen, solche Drohungen sind kein harmloser Scherz. An wen sich der Bescheid richtet, ist aber noch offen. Vom Arztbesuch direkt an den Bildschirm im Gesundheitszentrum Gera-Lusern steht jetzt der erste Rezeptautomat der Stadt. Patientinnen und Patienten können dort ihre Medikamente ganz einfach bestellen und der Auftrag geht dann von dort aus an die Zentralapotheke in der Innenstadt. Dort kann man die Bestellung dann entweder abholen oder sich das Ganze nach Hause liefern lassen. Und noch zum Sport. Vanessa Vogt geht beim Training erstmal ihren eigenen Weg. Die Thüringer Biathletin bereitet sich bis zum Saisonstart nach ihrem eigenen Plan vor, statt mit dem der Nationalmannschaft. Laut Deutschem Skiverband ist das für sie gerade der richtige Weg. Für die ersten Weltcuprennen Ende November in Finnland hat sich Vogt schon qualifiziert.
0: Geht's ja fast klassisch immer schon in Kontilati los. Da freuen wir uns dann wieder, wenn scharf geschossen wird. Lara, vielen Dank für die Infos.
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0: Ein laues Lüftchen heute bei 20 bis 22 Grad. Drumherum ähnliches Szenario wie gestern. Viel Sonne, nahezu gar keine Wolken, egal in welche Region des Landes wir unterwegs sind. Ob Eichsfeld, Großer Bärberg oder Inselsberg. Überall richtig schönes, spätsommerliches Frühherbstwetter, sagen wir es mal so. Morgen erst etwas Nebel, nachdem der dann aber weg ist, wird es erneut sehr sonnig bei nochmal 22 Grad in der Spitze.
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0: Wir sind immer zwischen 1980 und 1999 unterwegs. Die Frage jeden Tag, in welchem Jahr aber genau? Einen schönen Dienstag wünscht Christian Buri. Und da hören wir neben der Musik natürlich auch auf die Geschichten, die im gesuchten Jahr passiert sind. Größerer Umzug zum Beispiel in Luxemburg. Das Europäische Parlament beschließt nämlich, seine Sitzungen ab sofort in Straßburg abzuhalten. Und musikalisch feiern die Men at Work einen Erfolg. Und zwar mit Who Can It Be Now? Hier sind die 10 um 10 bei Landeswelle Thüringen. Kommen Sie gut und quizzlich durch den Vormittag.

0: Weil sie so unverwechselbare Augen hatte, hat Kim Carnes ihr einen Song gewidmet. Betty Davis Eyes hier bei Landeswelle Thüringen. Sie hören die 10 um 10, einen schönen Dienstag. Und haben Sie schon eine Lösung auf Ihrem täglichen Quizzettel stehen? In welchem Jahr sind wir heute? Das ist die große Frage. Vielleicht hilft Ihnen ja folgende Geschichte weiter. In unserem heute gesuchten Jahr hat der damalige französische Präsident François Mitterrand den Hochgeschwindigkeitszug TGV eingeweiht. Und so klingt das übrigens seitdem in den Zügen. Sehr putzig.
1: Mesdames, Messieurs, bonjour. SNCF et la Deutsche Bahn vous souhaitent la bienvenue à bord de ce TGV à destination de Paris-Est. Vous trouverez une voiture-bar située au milieu du train. Nous vous souhaitons un agréable voyage.
2: Guten Morgen, meine Damen und Herren. Herzlich willkommen im TGV nach Paris-Est. In der Mitte des Zuges finden Sie unsere Bar. Wir wünschen Ihnen eine angenehme Reise.
0: Ja, bei einer Langfahrt ist natürlich wichtig, dass man weiß, wo die Bar ist. Das Einweihungsständchen hätte die Jay Geis Band übernehmen können, wenn es um den TGV geht. Die haben in diesem Jahr nämlich ihren mit Abstand erfolgreichsten Song rausgebracht. Die 10 um 10 bei Landeswelle Thüringen, jetzt mit Centerfold.

mit dem goldenen Reiter durch den Dienstagvormittag. Hier ist Landeswelle Thüringen mit den 10 um 10. Schönen und vor allem stressfreien Arbeitstag allen zusammen. Jeden Tag ab 10 gibt es bei uns 10 Songs, die ihr Erscheinungsjahr gemeinsam haben. Auch heute haben sie wieder fleißig an der 0800 4x4 110 mitgemacht. Es war allerdings gar nicht so einfach, hatte ich das Gefühl. Micha beispielsweise hat auf eine Vinyl von Joan Jett geguckt, die er zu Hause hat, war sich dann aber plötzlich unsicher und hat umgeswitcht von 1982 auf 81. Sveta schickt Urlaubsgrüße aus Österreich in die Heimat. Die Grüße gehen auf alle Fälle zurück. Ich hoffe, bei Ihnen ist es genauso schön sonnig wie bei uns. War sich ziemlich sicher mit 1981.

0: Und der Holger aus Sondershausen hat auch eine Meinung. Grüße.
1: Hallo, der Titel, der jetzt gespielt wird, von 1981.
0: Wie sind Sie drauf gekommen, allein vom Song her?
1: Ja, ich bin schon etwas älter und ich kenne die Titel.
0: Verbinden Sie mit dem Jahr was ganz Bestimmtes oder ist es einfach nur die Musik?
1: Eigentlich habe ich da meine Frau kennengelernt.
0: Aber das ist doch eine super Geschichte. Gibt's die noch?
1: Wen, die Frau?
0: Ja.
1: Ja.
0: Naja, dann hat sich das doch sehr, sehr lange durchgezogen. 81 stimmt auf alle Fälle. Vielen Dank fürs Mitmachen. Gerne weiter so, die nächsten 10 um 10, dann morgen wieder.
1: Okay, ich höre jeden Tag euch.
0: Perfekt, na dann kann ja nichts mehr schief gehen.
1: Ja, super. Tschüss.
0: Läuft also bei Ihnen wieder alles richtig. Eins mit Sternchen setzen. Wie gesagt, morgen dann die nächsten 10 Songs und weitere Geschichten, die alle im selben Jahr entstanden und passiert sind. Das sind sie, die 10 um 10. Ab sofort jeden Tag hier bei Landeswelle Thüringen.
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0: Some guys have all the luck. Rod Stewart hier bei Landeswelle Thüringen. Staus und Blitzer immer zuerst. Wir gucken auf die B88 in beiden Richtungen. Zwischen Georgenthal und Nauendorf kommen es wegen Bergungsarbeiten nach einem Unfall zu Behinderungen. Sie werden da von der Polizei an der Unfallstelle vorbeigeleitet. Ölspur zwischen Nawinden und Geilsdorf. Außerdem nebendran kaputter LKW. Das ist die B90 in beiden Richtungen. Und im Kreis Sömmerda ist der Abzweig nach Schloss Wippach und dem Abzweig nach Sprötau im Moment in beiden Richtungen gesperrt. Hier hat es einen Unfall gegeben. Blitzer auf der A4 Richtung Dresden zwischen dem Hermsdorfer Kreuz und Hermsdorf Ost. Da sind 120 erlaubt. Gotha stehen sie, Siebleberstraße. Hier dürfen sie 20 fahren. Und der Adrian hat noch eine WhatsApp geschickt.
1: Einen wunderschönen guten Tag. In Erfurt in der August-Ribbling-Straße, Stadt Einmerz, wird am Möbelhaus gelasert in der 30er-Zone. Die ziehen dort auch raus. Also, wer nicht angeschnallt ist oder zu schnell fährt, wird zur Kasse gebeten.
0: Dankeschön, dass wir jetzt alle Bescheid wissen. Und wenn Sie auch noch was für uns haben, dann machen Sie es genauso wie der Adrian. Ergänzen geht jederzeit kostenlos per Telefon oder WhatsApp. 0800 4x4 110 ist die Nummer. Vielen Dank vorab und eine gute Fahrt Ihnen. Um 11 haben wir es jetzt. 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
1: Ich bin Sönke Röhling. Schönen guten Tag. Der ehemalige deutsche Geheimdienstchef steht unter Spionageverdacht. Anne Brauer, mehrere Medien berichten, dass August Hanning festgenommen wurde.
2: Ja, das klingt wirklich fast wie in einem Agenten-Thriller. Hanning wird vorgeworfen, dass er geheime Informationen aus dem Bundesnachrichtendienst gegen Geld von einem ehemaligen Mitarbeiter bekommen haben soll. Diese Infos wollte er demnach weiterverkaufen. Ermittelt wird wegen Landesverrats, des Ausspähens von Staatsgeheimnissen und Spionage für eine fremde Macht. Aufgeflogen sein soll die Sache im Zusammenhang mit den Ermittlungen gegen die Hamburger Steakhouse-Erbin Christina Block.
1: In Sachsen-Anhalt kommt der neue Landtag in diesen Minuten zum ersten Mal zusammen. Zum Auftakt wird der Parlamentspräsident gewählt. Nominiert ist Tobias Rausch von der AfD. Da das BSW ihn mitwählen will, ist eine Mehrheit relativ sicher. Vor dem Magdeburger Landtag gibt es Proteste gegen seine Wahl. Zu der Kritik an ihm und der AfD sagte Rausch bei Welt TV:
3: Die AfD muss jetzt als Partei in Gänze und als Fraktion den Schritt von der Opposition heraus in die Regierungsverantwortung übernehmen. Ich werde auch überparteilich agieren. Und im Parlament geht es darum, dass man jeden gleich behandelt. Das heißt, der Grundsatz meiner Amtsführung wird sein, hart in der Sache zu diskutieren, aber fern der Person.
1: Immer mehr Männer wollen den Kriegsdienst verweigern. Von Januar bis August gingen bereits gut 12.000 Anträge ein, rund 8.000 mehr als im gesamten vergangenen Jahr, berichtet das Redaktionsnetzwerk Deutschland. Darunter sind aktive Soldaten, Reservisten und junge Menschen, die einer Wiedereinführung der Wehrpflicht zuvorkommen wollen. Plastikverpackungen sollen für Firmen ab Sommer offenbar teurer werden. Der Bund plant 550 Euro Steuer pro Tonne Kunststoff, berichten mehrere Medien. Damit sollen Unternehmen weniger Plastik nutzen. Laut Gesetzentwurf rechnet der Bund mit knapp 1,5 Milliarden Euro Einnahmen im Jahr. Die Schülerproteste in Frankreich gehen weiter. Dabei wurden schon mehrere Jugendliche schwer verletzt. In hunderten Schulen gab es Unruhen. Heute sollen weitere große Proteste stattfinden. Ähnliche Demos gibt es mittlerweile in Belgien. Auch hier gab es Verletzte und Festnahmen.
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4: Von Landeshauptstadt bis Landesgrenze, also egal ob Erfurt oder irgendeine andere Stadt hier bei uns in Thüringen. Sonne satt ist das Motto des heutigen Tages. Bei 20 bis 22 Grad sind nahezu keine Wolken unterwegs. Nur so ein laues Lüftchen, was uns um die Nase weht. Morgen sieht's ähnlich aus. Wobei wir damit etwas Nebel in den Tag starten. Sobald der aber weg ist, wieder sehr sonnig bei nochmal 22 Grad. Erst ab Donnerstag spürbar bewölkter und da regnet es dann auch mal wieder.
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4: Gemeinsam packen wir den Dienstag an. Lebensweisheiten gibt's bekanntlich viele. Wie sinnvoll die sind, darüber lässt sich streiten. Beim Lebensmotto ist das schon anders. Das wählen wir schließlich selbst. Ingrid aus Erfurt ist diesbezüglich ganz pragmatisch unterwegs.
6: Oben Licht und unten dicht. Mehr brauche ich nicht.
4: Und wenn es ums Einkaufen geht, ist ihr Motto: Ich nehme einfach den Landkaufmann. Der kommt mit seinem Supermarkt auf Rädern zu Ihnen nach Hause und die gut gelaunte 90-Jährige nutzt das Angebot. Selbstfahren geht nämlich nicht mehr. Ihrem Mann haben sie das Auto weggenommen. Aber nicht, weil er nicht mehr in der Lage war zu fahren. Was genau dahinter steckt, hören Sie in einer knappen Viertelstunde.
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0: Eine ganz entspannte Nummer von Bryan Adams, Heaven, hier bei Landeswelle Thüringen. Ich hoffe, Ihr Dienstag ist bislang genauso entspannt wie der Sound des Kanadiers. Wir sprechen heute ein bisschen über das Thema Einkaufen. Hier bei uns im Freistaat muss man dafür nicht zwangsläufig in den Supermarkt gehen. Hier kommt der Verkäufer noch zu einem Hausbesuch vorbei. Ingrid aus Erfurt ist kürzlich stolze 90 Jahre alt geworden und nutzt den Service des Landkaufmanns. Der kommt regelmäßig bei ihr vorbei und dann werden einfach Lebensmittel gekauft. Shopping aus dem Kofferraum sozusagen. Und das Zeug muss am Ende nicht groß durch die Stadt geschleppt werden. Alex König aus König und Crew hat sich mit Ingrid getroffen und sie hat ihm erzählt, dass selber irgendwo hinfahren derzeit nicht mehr möglich ist. Da hat der Nachwuchs den Vorzug bekommen.
1: Mit Autofahren ist schon länger nichts mehr. Das haben wir ihm weggenommen. Er wollte es immer nicht hergeben. Und unser Enkel hat in Niederlanden studiert und hatte von unserem Sohn das Auto und das ging kaputt. Und da hat unser Sohn gesagt, ihr könnt doch nicht das Auto dem Konze geben. Ich habe gesagt, ja, das geht schon, aber Opa wird es nicht hergeben. Und da hat er lange gebraucht, bis er das überwunden hat. Aber dann hat er doch eingesehen, dass der Enkel das braucht. Und dann ist noch lange gekommen, ach, ich hätte noch fahren können. Ich sage, da hätte ich mich auch nicht mehr reingesetzt.
0: Da ist Ingrid konsequent. Das hätte sie ihrem Mann offensichtlich dann nicht mehr zugetraut, noch vorne links einzusteigen. Aber kein Auto, kein Problem, denn die 90-Jährige kauft beim Landkaufmann ein, der mit seinem Supermarkt auf Rädern regelmäßig vorbeikommt.
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Madonna covert ABBA und hat Anfang der 2000er nochmal einen gucken lassen. Hang Up von der Queen of Pop hier bei Landeswelle Thüringen. Staus und Blitzer bei uns immer zuerst mit einer Info von der B90. In beiden Richtungen Reinigungsarbeiten zwischen Nawinden und Geilsdorf. Da war Öl ausgelaufen und nebendran wird der kaputte LKW abgeschleppt. Und im Kreis Sömmerda ist in beiden Richtungen der Abschnitt zwischen dem Abzweig nach Schloss Wippach und dem Abzweig nach Spröltau nach einem Unfall im Moment gesperrt. Gucken wir auf die Blitzer.

0: Stehen auf der A4 Richtung Dresden zwischen dem Hermsdorfer Kreuz und Hermsdorf Ost. Hier sind 120 erlaubt. Gelasert wird in Erfurt auf der August-Röbling-Straße stadteinwärts am Möbelhaus. 30 sind hier angesagt und 20 dürfen sie in Gotha auf der Siebleberstraße auf dem Tacho haben. Sonst werden sie dort nämlich geblitzt, wenn sie zu schnell sind.
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0: Wir haben es jetzt 11:30.
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3: 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Wer macht was, wenn es ernst wird? Genau darüber spricht Thüringens neues Sicherheitskabinett heute zum ersten Mal. In Erfurt treffen sich Mitglieder der Landesregierung mit Vertretern von Polizei, Verfassungsschutz und Bundeswehr. Sie beraten, wie sich Thüringen besser vor Cyberangriffen, Spionage und anderen Bedrohungen schützen kann. Auch Brand- und Katastrophenschutz stehen dabei auf der Tagesordnung. Ganz in Ruhe einkaufen mit wenig Musik und kaum Durchsagen im Hintergrund. Ein Edeka in Worbes probiert genau das heute zum ersten Mal aus. Dort werden von 16 bis 19 Uhr Musik und Durchsagen reduziert. Die sogenannte Stille Stunde soll Menschen helfen, denen die vielen Geräusche im Supermarkt schnell zu viel werden. Das Ganze soll jetzt bis Jahresende getestet werden. Haben Sie Ihre Laufschuhe schon parat? Am 31. Oktober steigt in der Hexerlebniswelt in Rothesütte nämlich das dritte Harzer Hexenrennen. Es warten Hindernisstrecken über 2, 4 und 8 Kilometer. Für die kleinsten gibt's einen 400 Meter Lauf. Und hier zählt nicht nur das Tempo, auch die besten Kostüme werden wieder prämiert. Wer mitlaufen will, kann sich ab jetzt bis zum 27. Oktober online anmelden.
0: Dann drücke ich allen Teilnehmerinnen und Teilnehmern die Daumen, dass das Wetter genauso ist wie heute. Lara, vielen Dank erstmal fürs Update.
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0: Perfektes Laufwetter nämlich. 20 bis 22 Grad, zwischendurch so ein laues Lüftchen, nahezu gar keine Wolken, sehr viel Sonne. Morgen nach Nebelauflösung genauso bei wieder 22 Grad maximal.
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0: Wir kümmern uns gemeinsam um den Dienstag. Grüße in die Runde. Gute Nachrichten für alle Fans der Pet Shop Boys. Das Duo bringt was Neues auf den Markt, was mal nicht mit eigener Musik zu tun hat. Die zwei haben bei A Man From Future mitgearbeitet. Das ist eine Audio-Musikbiografie über den Computerpionier und Codeknacker Alan Turing. Das ganze Projekt wird am Freitag veröffentlicht. Bis dahin bei uns der Sound des Originals, die Pet Shop Boys mit Being Boring aus den 90ern und das hier sind die 80er mit Fergal, Sharky, A Good Heart jetzt bei Landeswelle Thüringen.
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0: Das Beste aktuell vermutlich bei vielen, dass gleich Mittagspause ist. Landeswelle Thüringen hier mit The Best von Tina Turner aus den 80ern. Ihnen einen schönen Dienstag und da habe ich jetzt was für Sie, was Sie auch bestens verschenken können.
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Grüße an meinen Kumpel Lukas aus Jena. Der hat sich jetzt gerade wieder wie Bolle gefreut, weil die Bloodhound Gang aus den 90ern mit The Bad Touch liefen. Hier ist Landeswelle Thüringen. Ja, jeder hat so seine Lieblingslieder, so wie es sein muss. Staus und Blitzer, immer zuerst bei uns. Im Kreis Ömmerda ist in beiden Richtungen der Abzweig, also der Abschnitt zwischen dem Abzweig nach Schloss Wippach und dem Abzweig nach Spröltau gesperrt. Hier hat es einen Unfall gegeben. Und zwischen der A4-Anschlussstelle Erfurt Ost und dem Abzweig nach Niedernissa in

0: beiden Richtungen der Abschnitt ebenfalls gesperrt, weil es auch hier einen Unfall gegeben hat. Blitzer kennen wir im Moment auf der A4 Richtung Dresden zwischen dem Hermsdorfer Kreuz und Hermsdorf Ost. Hier sind 120 erlaubt. Erfurt wird gelasert. August-Röbling-Straße stadteinwärts am Möbelhaus. 30 sind hier angesagt. Und Blitzer auch in Gotha auf der Siebleberstraße, da wo Sie 20 fahren dürfen. Haben Sie auch was gesehen? Dann sagen Sie einfach kostenlos per Telefon oder WhatsApp Bescheid. Nummer dafür ist die 0800 4x4 110. Ihnen eine gute Fahrt. Wir haben es um 12.
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2: Ich bin Sönke Röhling. Schönen guten Tag. Es ist ein Fall wie aus einem Spionagefilm. Der frühere BND-Präsident August Hanning ist verhaftet worden. Er soll laut Bundesanwaltschaft von einem Ex-Mitarbeiter des Geheimdienstes vertrauliche Informationen gekauft haben. Hanning wollte damit im Rahmen seiner Beratungsgeschäfte offenbar Geld verdienen. Dazu sagte der Sicherheitsexperte Ralf Thiele bei NTV.
3: Tiefer ins Herz deutscher Entscheidung geht's eigentlich nicht. Der BND-Chef ist generell der Mann mit dem besten Wissen über Dinge, die besorgniserregend sein können, und trägt diese gelegentlich dann mündlich auch dem Kanzler vor. Nun ist Hanning Zeit als BND-Chef schon eine Zeit lang zurück, aber offensichtlich hat er sich schlau gemacht, was da an Beratung im Kanzleramt vor sich geht.
2: Begleitet von Protesten von draußen läuft aktuell die erste Sitzung des neuen Landtags in Sachsen-Anhalt. Zum Auftakt wird der Parlamentspräsident gewählt. Die AfD als stärkste Fraktion will Tobias Rausch vorschlagen. Das BSW hat bereits zugesagt, ihn zu unterstützen. Rausch hätte dann schon genügend Stimmen hinter sich versammelt, um direkt im ersten Wahlgang gewählt zu werden. Offen bleibt aber, wer neuer Ministerpräsident wird. AfD-Spitzenkandidat Siegmund will sich im Dezember zur Wahl stellen, hat aber keine eigene Mehrheit. Im Kanzleramt treffen sich heute Vertreter von Wirtschaftsverbänden mit Kanzler Merz. Sie fordern, dass die Reformen schnell und umfassend auf den Weg gebracht werden. Sozialverbände und auch die SPD kritisieren dagegen, das Paket sei nicht sozial genug und müsse nachgebessert werden. Immer mehr Männer wollen den Kriegsdienst verweigern. Von Januar bis August gingen bereits gut 12.000 Anträge ein, rund 8.000 mehr als im gesamten vergangenen Jahr, berichtet das Redaktionsnetzwerk Deutschland. Darunter sind aktive Soldaten, Reservisten und junge Menschen, die einer Wiedereinführung der Wehrpflicht zuvorkommen wollen. Stiftung Warentest und der ADAC warnen vor zwei Autokindersitzen. Beim Babysafe Pro der Marke Britax Römer und beim Minikit Core von Axkit versagten wichtige Teile im Crashtest. Für Kinder könne das lebensgefährlich sein, heißt es.
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4: Thüringens Kommunen haben im ersten Halbjahr knapp 4 Milliarden Euro ausgegeben. Eingenommen haben sie gut 3,8 Milliarden Euro. Beide Summen sind laut Landesamt für Statistik im Vergleich zum Vorjahr gestiegen. Mehr kosteten zum Beispiel Personal und soziale Leistungen. Für Bauprojekte floss dagegen weniger Geld als noch ein Jahr zuvor. Und mehr Wirtschaftsnachrichten finden Sie auch auf landeswelle.de.
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0: Egal ob Wartburgkreis oder Altenburger Land, überall sehr sonnig. Es sind keine Wolken unterwegs. Zwischendurch mal ein laues Lüftchen bei angenehmen 20 bis 22 Grad. Morgen sieht es ähnlich aus, zumindest wenn der morgendliche Nebel sich verzogen hat. Das geht aber relativ fix. Erst ab Donnerstag dann zugezogener und da regnet es auch mal wieder.
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0: Die Mittagsrunde ist bei Ihnen hoffentlich schon eröffnet. Guten Hunger am Dienstag. Da gibt's Dinge im Leben, für die ist es nie zu spät. Der Traumjob zum Beispiel. Sandy gehört zu den Landkauffrauen hier bei uns in Thüringen. Ein Perspektivwechsel nach fast 3 Jahrzehnten.
5: Das kann man gar nicht beschreiben. Das ist, weiß ich nicht. Ich war 29 Jahre in so einem großen Markt, gell? Und da hat man nicht die Beziehung zu den Leuten so. Ich glaube, ich habe meinen Traumjob.
0: Sandy fährt nämlich mit einem Supermarkt auf Rädern durchs Land und besucht Menschen wie Ingrid aus Erfurt. Die ist 90 und freut sich jedes Mal aufs Einkaufen am Kofferraum. Der Kollege Alex König aus König und Crew nimmt uns in gut 10 Minuten mal auf so einen Besuch mit. Davor noch Spätsommerfeeling von Enrique Iglesias aus den 90ern. Und das hier sind die 80er mit Donna Summer. She works hard for the money. Jetzt hier bei Landeswelle Thüringen.

0: Was für Sie in der Mittagspause vermutlich gerade Messer und Gabel sind, sind für Toto die Gitarren. Burning Heart hier bei Landeswelle Thüringen. Und das ist natürlich Quatsch, was ich erzähle, weil das nicht Toto sind, sondern Survivor. Ja, manchmal merkt man die Fehler erst, wenn man sie ausspricht und danach sofort denkt, irgendwas haut an dem Satz nicht hin. Auf alle Fälle Grüße an den Mittagstisch. Schmecken lassen am Dienstag. Und da sind wir heute einkaufen mit Ingrid aus Erfurt. 90 Jahre ist die Lebensfrau froh alt und sie nutzt den Service des Landkaufmanns. Der Supermarkt auf Rädern, der regelmäßig vorbeikommt. Alex König aus König und Crew hat sich mal angeguckt, wie das abläuft, wenn das Auto vor der Haustür parkt, und dabei auch Verkäuferin Sandy kennengelernt. Sie sagt, so ein Schwätzchen zwischendurch mit den Kunden, na, auf jeden Fall.
1: Das muss man sich nehmen, die Zeit.
2: Was hat man da so für ein Verhältnis mit den Leuten?
1: Ich mach's ja noch nicht lang, gell? Ich mach's jetzt erst ein Vierteljahr, aber das kann man gar nicht beschreiben. Ich war 29 Jahre in so einem großen Markt, gell?
3: Ja.
1: Und da hat man nicht die Beziehung zu den Leuten so. Und das ist eben was ganz anderes. Ich glaube, ich habe meinen Traumjob.
2: Ich kann es so gut nachvollziehen, wenn du mit Leuten zusammenkommst und auch mal ein Spätzchen machen kannst und dann auch wirklich so coole, noch fitte Leute.
1: Ja.

0: total herrlich. Die Frau ist eh bemerkenswert.
1: Wenn es einmal ausfällt oder so, was denkt man gleich, gell?
0: Da denkt man gleich, was passiert, gell? Ja. Mal sehen, ob ich es noch 10 Jahre mit ihr schaffe.
2: Bin ich von überzeugt. Eine Frau, die mit 90 noch einen Englischkurs macht und einen Hometrainer zu Hause hat, der regelmäßig benutzt wird, knackt vermutlich die 100. Eine wirklich tolle Geschichte.
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Tanita Tikaram aus den 80ern, Twist in My Sobriety. Landeswelle Thüringen, Staus und Blitzer bei uns immer zuerst mit zwei Unfällen. Einem Kreis Sömmerda, deswegen zwischen dem Abzweig nach Schloss Wippach und dem Abzweig nach Spröltau in beiden Richtungen im Moment alles gesperrt. Dasselbe gilt für den Abschnitt zwischen der A4 Anschlussstelle Erfurt Ost und dem Abzweig nach Niedernissa. Auch hier laufen Bergungsarbeiten nach dem Unfall. Blitzer im Moment von Ihnen durchgegeben. Einen auf der A4 Richtung Dresden zwischen dem Hermsdorfer Kreuz und Hermsdorf

0: Ost, hier sind 120 erlaubt und einen Laser haben wir in Erfurt auf der August-Röbling-Straße stadteinwärts und zwar am Möbelhaus, da wo Sie 30 fahren dürfen. Haben Sie Ergänzungen für uns, dann gerne kostenlos per Telefon oder WhatsApp abgeben. Nummer dafür ist die 0800 4x4110. Kommen Sie gut und sicher ans Ziel. Halb eins am Tag.
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2: Mit Lara Fitovec. In Bad Salzungen hat es heute Morgen ein schweres Zugunglück gegeben. Wie das Freie Wort schreibt, ist dort gegen 9 Uhr eine Person wenige hundert Meter vor dem Bahnhof von einem Zug erfasst worden und gestorben. Wie es dazu kam, ist laut Zeitung noch unklar. Auf der Linie RB41 fallen jetzt zwischen Bad Salzungen und Immelborn Züge aus. Zwischen den Bahnhöfen fahren aber Ersatzbusse. Auch auf der restlichen Strecke kann es heute länger dauern. Wer in Gera-Lusern beim Arzt war, muss zum Einlösen des Rezepts jetzt nicht mehr extra zur Apotheke kutschen. Im Gesundheitszentrum steht jetzt Geras erster Rezeptautomat. Dort bestellt man die Medikamente direkt am Bildschirm. Später können Sie die dann in der Zentralapotheke abholen oder sie sich nach Hause liefern lassen. So soll die Apotheke ersetzt werden, die am Gesundheitszentrum seit Jahren fehlt. Einmal Prinzessin sein, das geht jetzt in Bad Frankenhausen. Die Stadt sucht nämlich eine neue Fliederprinzessin. Bewerben können sich Frauen ab 18, die aus der Stadt oder ihren Ortsteilen kommen. Ihr Amt beginnt dann beim Fliederfest im nächsten Jahr. Bewerben geht noch bis zum 30. November.
0: Dann drücke ich allen hübschen Damen im Freistaat die Daumen, dass sie einmal die Krone aussetzen dürfen. Lara, vielen Dank.
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0: Sonne, Sonne, Sonne. Mehr gibt's eigentlich gar nicht zu sagen. Bisschen Wind, aber nicht viel. Keine Wolken. 20 bis 22 Grad.
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4: 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Weil den gerade auch total meine Kinder mit abrocken. Gerade unser Lieblingslied, ja.
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0: Heute und morgen also nochmal richtig schönes, spätsommerliches, goldenes Herbstwetter. Da können wir schon mal überlegen, was wir alles nochmal machen müssen, bevor dann die kalten Temperaturen wieder auf uns zukommen. Jetzt kommen sie aber erstmal durch den Dienstag mit Depeche Mode aus den 90ern. Ich bin Christian Buri. Hallöchen.

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1: Mit Lara Fitovec. In Vorbereitung auf die neue Saison setzt Biathletin Vanessa Vogt offenbar auf ihre eigenen Stärken. Die Thüringerin verzichtet auf das Training mit der Nationalmannschaft und nimmt das Ganze bis zum Saisonstart selbst in die Hände. Das teilte der Deutsche Skiverband mit. In einer Mitteilung der Biathletin heißt es, dass es den eigenen Angaben nach im Moment der richtige Weg sei. Die ersten Weltcuprennen finden dann Ende November in Finnland statt. Für die ist Vanessa Vogt bereits qualifiziert. Eklat beim Tennisturnier von Peking. Daniel Medvedev ist disqualifiziert worden. Der war beim zweiten Satz von seinem eigenen Spiel zwischenzeitlich so angefressen,

0: dass er einen Ball auf die Tribüne schlug. Dabei hat der Russe aber einen Fan getroffen, der daraufhin offenbar mit Schmerzen von der Tribüne gebracht werden musste. Medvedev wurde deshalb disqualifiziert. Novak Djokovic steht im Finale. Der Serbe hatte zuvor Alexander Zverev aus dem Turnier gekegelt. Und was abseits des Sports sonst noch wichtig ist, hören Sie auch gleich wieder in den Landeswelle-Nachrichten um 1.
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0: Vanessa Amorosi hier bei Landeswelle Thüringen. Staus und Blitzer bei uns immer zuerst. Schönen Dienstag Ihnen. Wir gucken auf die A38 Richtung Göttingen zwischen Sangerhausen und Roßla. Kaputtes Auto auf dem Standstreifen. Im Kreis Sömmerda Bergungsarbeiten zwischen dem Abzweig nach Schloss Wippach und dem Abzweig nach Spröltau. In beiden Richtungen hier alles gesperrt. Dasselbe im Abschnitt zwischen der A4 Anschlussstelle Erfurt Ost und dem Abzweig nach Niedernissa. Was die Blitzer angeht, sind wir einmal in Erfurt auf der August-Röbling-Straße stadteinwärts. Da wird am Möbelhaus gelasert. Hier sind 30 erlaubt und jener Blitzer auf der Humboldtstraße in beiden Richtungen. 0800 4x4 110, wenn Sie auch was für uns haben, sagen Sie gern kostenlos per Telefon oder WhatsApp bei uns Bescheid. Gute Fahrt! Wir haben es 13 Uhr.
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2: Ich bin Sönke Röhling. Schönen guten Tag. Der ehemalige deutsche Geheimdienstchef steht unter Spionageverdacht. Anne Brauer, mehrere Medien berichten, dass August

0: Hanning festgenommen wurde.
1: Ja, das klingt wirklich fast wie in einem Agenten-Thriller. Hanning wird vorgeworfen, dass er geheime Informationen aus dem Bundesnachrichtendienst gegen Geld von einem ehemaligen Mitarbeiter bekommen haben soll. Diese Infos wollte er demnach weiterverkaufen. Ermittelt wird wegen Landesverrats, des Ausspähens von Staatsgeheimnissen und Spionage für eine fremde Macht. Aufgeflogen sein soll die Sache im Zusammenhang mit den Ermittlungen gegen die Hamburger Steakhouse-Erbin Christina Block.
0: Die AfD stellt erstmals einen Landtagspräsidenten. Tobias Rausch wurde im Parlament in Sachsen-Anhalt gewählt. Er bekam 48 Stimmen und damit die nötige Mehrheit. Das BSW hat im Vorfeld angekündigt, Rausch unterstützen zu wollen. Begleitet wurde die Wahl von Protesten vor dem Magdeburger Landtag. Der Physik-Nobelpreis in diesem Jahr geht an den belgisch-US-amerikanischen Astrophysiker Francis Holtzen für seine Erforschungen an Botschaften aus den Weiten des Alls und an einem riesigen Eisklotz an der Brauer.
1: Ja, wir reden hier sage und schreibe über einen Kubikkilometer Eis am Südpol, mit dem Holtzen eben die Botschaften aus dem Kosmos einfängt. Genauer gesagt Neutrinos, extrem energiereiche und seltene Teilchen aus dem All, die schwer nachzuweisen sind. Wenn sie in dem Eis mit einem Atomkern zusammenkrachen, entsteht ein Lichtblitz, der in dem glasklaren Gletschereis von Sensoren aufgezeichnet werden kann. Damit hat Holtzen den Weg für eine neue Art der Astronomie geebnet, sagt die Jury. Denn seine Forschung hilft, unser Weltall besser zu verstehen und könnte ganz neue kosmische Phänomene enthüllen.
0: Immer mehr Männer wollen den Kriegsdienst verweigern. Von Januar bis August gingen bereits gut 12.000 Anträge ein. Rund 8.000 mehr als im gesamten vergangenen Jahr, berichtet das Redaktionsnetzwerk Deutschland. Darunter sind aktive Soldaten, Reservisten und junge Menschen, die einer Wiedereinführung der Wehrpflicht zuvorkommen wollen. In Deutschland sind Inlandsflüge in den letzten Jahren teurer geworden. Damit einzelne Gegenden auch in Zukunft mit dem Flieger angebunden sind, fordert die Branche mehr Unterstützung. Vom Bundesverband der deutschen Fluggesellschaften heißt es, Regionen und Länder könnten bestimmte Flugverbindungen subventionieren.
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3: Im ganzen Land Sonne satt, auch heute nahezu gar keine Wolken unterwegs bei 20 bis 22 Grad.
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3: Teil 2 des Dienstags steht an. Schön, dass Sie mit uns Richtung Feierabend unterwegs sind. Wir haben es heute schon gehört. Biathletin Vanessa Vogt trainiert ohne Nationalmannschaft, um sich für die neue Wintersportsaison fit zu machen. 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Tickets holen Sie sich auf landeswelle.de in der Mittagskarte und gezockt wird dann in einer knappen Viertelstunde. Bis dahin wird innerlich getanzt, Disco Fox nämlich, Touch in the Night vom Silent Circle aus den 80ern. Hören Sie nach den Rembrandts aus den 90ern.

0: Wir rocken uns durch den Mittag, um das Mittagstief wegzupusten. Genau der richtige Sound aus den 90ern. Chumba Wamba, Tap Thumping. Hier ist Landeswelle Thüringen am Dienstag. Schön, dass Sie mit dabei sind. Und mit etwas Glück geht's für Sie nach Oberhof.
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0: Bevor die Wintersportelite wieder auf Stippvisite in den Freistaat kommt, gucken Sie sich das Ganze etwas genauer an. Es geht um exklusive Touren durch die Lotto Thüringen Schanzenanlage im Kanzlersgrund. Skispringen also, und Daniela aus Hermsdorf möchte damit jemanden überraschen. Wen denn?
2: Mein Mann, weil der ist ganz großer Skisprung-Fan. Und der schaut das Neujahrs-Skispringen und alles, was es so zu sehen gibt.
0: Also sozusagen ab, na sagen wir mal, Ende November sind die Samstage vorm Fernseher und die Sonntage auch vorprogrammiert.
2: So ist es.
0: Und dann wäre es natürlich super, wenn er vorher einmal hinter die Kulissen gucken kann. Das tüten wir jetzt gemeinsam ein mit folgenden 10 Begriffen. Wenn Sie mir 5 wieder nennen können, gibt's eine Exklusivtour.
2: Ich versuch's.
0: Skispringer, Startbalken, Oberhof, Weltcup, Trainer, Landung, Fahne, Jubel, Berge, Schneeflocke. Zeit läuft.
2: Schneeflocke, Berge, Trainer, Skispringer, Fahne, Landung.
0: Perfekt, waren sogar 6. Herzlichen Glückwunsch.
2: Oh, danke schön.
0: Wie sagen Sie es Ihrem Mann, dass er was kriegt?
2: Den rufe ich dann gleich an.
0: Dann bestellen Sie ihm schöne Grüße und ich wünsche Ihnen ganz viel Spaß in Oberhof.
2: Lieben Dank.
0: Macht sich gut als Geschenk, der Preis. Natürlich auch zum selber schenken. Ne? Manchmal muss man auch an sich selbst denken. Die nächsten Tickets für eine Tour rund ums Skispringen in Oberhof gibt's dann morgen wieder gegen 2:50. Anmelden für die Mittagskarte geht wie immer jederzeit auf landeswelle.de.
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0: Der erste Song von Aura Dione, auch schon wieder 17 Jahre her. I Will Love You Monday. Landeswelle Thüringen hier. Schönen Dienstag. Staus und Blitzer bei uns immer zuerst. A38 Richtung Göttingen. Zwischen Sangerhausen und Roßla steht ein kaputtes Fahrzeug auf dem Standstreifen. Im Kreis Sömmerda. Bergungsarbeiten in beiden Richtungen gesperrt. Deshalb zwischen dem Abzweig nach Schloss Wippach und dem Abzweig nach Spröthau der Abschnitt. Und zwischen der A4 Anschlussstelle Erfurt Ost und dem Abzweig nach Niedernissa gilt dasselbe. Ebenfalls in beiden Richtungen gesperrt wegen Bergungsarbeiten nach einem Unfall. Blitzer im Moment. Erfurt August-Röbling-Straße stadteinwärts. Am Möbelhaus wird gelasert, da wo sie 30 fahren dürfen. Und in beiden Richtungen erwischt es sie in Jena auf der Humboldt-Straße.
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0: Wir haben es jetzt 14:30.

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1: Mit Jasmin Kleinichen. Ein schweres Zugunglück hat sich heute Morgen in Bad Salzungen abgespielt. Wie das Freie Wort schreibt, wurde nur wenige hundert Meter vor dem Bahnhof eine Person von einem Zug erfasst. Sie ist noch vor Ort an ihren schweren Verletzungen gestorben. Wie es dazu kommen konnte, ist aktuell noch unklar. Auf der Bahnstrecke zwischen Bad Salzungen und Immelborn fallen derzeit die Züge aus. Die Südthüringenbahn hat einen Busnotverkehr eingerichtet. An Silvester in der Erfurter Innenstadt rumböllern, das gehört der Vergangenheit an. Damit es aber auch wirklich umgesetzt wird, will die Stadt dieses Jahr zum ersten Mal streng kontrollieren. Dazu sollen Taschenkontrollen und gemeinsame Streifen von Polizei und Ordnungsamt gehören. Dem muss aber erst noch das Land Thüringen zustimmen. Als Hexe, Gespenst oder Kürbis einen Hindernislauf bestreiten, das geht an Halloween wieder in der Hexerlebniswelt in Rote Sütte. Ab sofort können sich Läufer und Läuferinnen für das dritte Harzer Hexenrennen anmelden. Es warten Strecken über 2, 4 und 8 Kilometer. Für die Kleinsten gibt's den 400 Meter Lauf. Dabei geht's nicht um neue Bestzeiten, prämiert werden nämlich die besten Kostüme.
2: Da sind die Thüringer sicherlich sehr kreativ. Ist bestimmt ein schönes Schauspiel dort vor Ort. Jasmin, danke schön.
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2: Da haben wir die Höchstwerte des Tages fast schon erreicht. Aktuell so Werte um die 20 Grad. 22 sind zum Teil noch drin, genauso wie morgen. Wettertechnisch ändert sich nichts. Viel Sonne, kaum Wolken. Morgen zum Start in den Tag zwar etwas Nebel möglich, der verzieht sich aber relativ fix.
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2: Mit großen Schritten geht es Richtung Feierabend. Schönen Dienstag Ihnen. Und das ist durchaus eine überraschende Nachricht, wie ich finde. Rund um Morten Harket, also den Sänger von Aha, ist es in den vergangenen Jahren ja ziemlich still geworden. Jetzt plötzlich meldet sich der Norweger tatsächlich mit einem neuen Soloalbum zurück. Das kommt am 27. November in die Plattenläden. Er selbst sagt, dass das ein Album ist, was das Leben feiert. Die meisten Songs stammen übrigens aus seiner Zeit vor der Parkinson-Erkrankung. Die hat er ja im letzten Jahr bekannt gemacht. Einige Lieder wurden aber auch erst während der neuen Umstände fertiggestellt. Und zwar zusammen mit seinen Töchtern. Bei uns gibt es den 67-Jährigen gleich mit seinen Kollegen von Aha und The Sun Always Shines on TV. Davor unter anderem noch ein 90er von Sophie B. Hawkins und die 80er jetzt mit Mike and the Mechanics. Hier ist All I Need is a Miracle bei Landeswelle Thüringen.

0: aus den 80ern, The Sun Always Shines on TV. Sie hören Landeswelle Thüringen, Ihnen einen schönen Dienstag ab 14 Uhr, wie immer mit dem Kollegen Patrick Rebin. Geht's in den Feierabend. Ist ja gerade so Nobelpreiswoche. Gestern hat er zwei Deutsche sogar einen Nobelpreis gekriegt. Heute war Physik dran. Ist das tatsächlich noch so ein Ding? Ich warte in der Woche eigentlich immer nur auf einen Nobelpreis.
1: Wirklich? Ja, es ist tatsächlich, ja. Also ich glaube, das kommt auch so ein bisschen drauf an, wo man selber herkommt. Also ich glaube, das ist halt vor allem für die Disziplinen in sich selbst ist das ein großes Ding, ja. Also wenn du selbst aus dem medizinischen, aus dem Physik, Chemie, whatever Bereich kommst, so. Aber klar, natürlich, der Friedensnobelpreis ist natürlich der uns alle irgendwie groß interessiert, und die anderen Nobelpreise sind ja auch alle verdient und sind alle super, und die Arbeit, die Leute tun, ist super wichtig, aber es ist ja irgendwie so ein bisschen fernab von der Lebensrealität von vielen.
0: Das stimmt allerdings. Ich finde, fernab von der Lebensrealität wäre auch, wenn dieses Jahr Donald Trump mal wieder sagt, er hätte den Friedensnobelpreis verdient. Aber gut, das ist ein

0: Können wir unsere Uhr nachstellen, glaube ich.
1: So, und die sagt gleich 14 Uhr und dann übernimmt hier der Kollege Patrick und bringt sie in den Feierabend. Bis morgen.
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0: Wir tanzen zusammen rein in den Nachmittag hier bei Landeswelle Thüringen. Hat es gerade noch in die 90er reingeschafft, der Song. 1999, King of My Castle, das Warm Do Project. Mein Name ist Patrick Rebin. Ich wünsche Ihnen einen schönen Dienstag. Landeswelle Thüringen, Staus und Blitzer bei uns immer zuerst. Gucken wir direkt mal drauf, und zwar auf die A38 Richtung Göttingen zwischen Sangerhausen und Roßlar. Ein kaputtes Auto auf dem Standstreifen. Dann habe ich eine Meldung aus dem Kreis Sammerda. Hier bitte vorsichtig in beiden Richtungen. Zwischen dem Abzweig nach Schloss Fippach und dem Abzweig nach Sprötau ist die Straße nach einem Unfall gesperrt. Und dann habe ich noch eine Meldung von zwischen der A4 Anschlussstelle Erfurt Ost und dem Abzweig nach Niedernissa. Hier in beiden Richtungen nach einem Unfall gesperrt. Blitzer haben wir auch. Steht einer zum Beispiel in Jena auf der Humboldtstraße. Hier wird beidseitig geblitzt. Das war es auch tatsächlich an der Stelle schon von den Blitzern. Falls Sie noch irgendwas für mich sehen, Staus, Blitzer, Verkehrsbehinderung 0800 4x4 110 ist da Ihre Nummer für. 14 Uhr haben wir es.
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2: Ich bin Holger Dilk. Schönen guten Tag. AfD-Politiker Tobias Rausch ist neuer Landtagspräsident in Sachsen-Anhalt. Er bekam 48 Stimmen und damit die nötige Mehrheit. Das BSW hatte vorher angekündigt, Rauschs Wahl zu unterstützen. Rausch ist damit der erste AfD-Landtagspräsident. Die Landesvorsitzende der Grünen, Schibora Seidlitz.
3: Dieses Amt verlangt die Bereitschaft, die Würde und die Rechte aller zu schützen, gerade auch derjenigen, deren Überzeugung man nicht teilt. Wer dieses Amt

0: einem Vertreter einer rechtsextremen und verfassungsfeindlichen Partei überträgt, der trägt Verantwortung dafür, was daraus wird.
1: Der ehemalige deutsche Geheimdienstchef August Hanning steht unter Spionageverdacht. Er wurde deshalb festgenommen, teilte die Bundesanwaltschaft mit. Anne Brauer.
2: Ja, das klingt wirklich fast wie in einem Agenten-Thriller. Hanning wird vorgeworfen, dass er geheime Informationen aus dem Bundesnachrichtendienst gegen Geld von einem ehemaligen Mitarbeiter bekommen haben soll. Diese Infos wollte er demnach weiterverkaufen. Ermittelt wird wegen Landesverrats, des Ausspähens von Staatsgeheimnissen und Spionage für eine fremde Macht. Aufgeflogen sein soll die Sache im Zusammenhang mit den Ermittlungen gegen die Hamburger Steakhouse-Erbin Christina Block.
1: Firmen sollen weniger Plastik nutzen, dafür will der Bund Verpackungen aus Kunststoff offenbar teurer machen. Ab Sommer sind 550 Euro Steuer pro Tonne geplant, berichten mehrere Medien. Der Bund rechnet mit Einnahmen von rund 1,5 Milliarden Euro im Jahr. Die Angehörigen der Opfer des Germanwings-Absturzes bekommen kein Schmerzensgeld vom Staat. Das hat das Landgericht Braunschweig entschieden. Die Familien hatten geklagt, weil sie die Flugtauglichkeit des Co-Piloten nicht ausreichend überwacht sahen. Er hatte die Maschine vor 11 Jahren in den französischen Alpen abstürzen lassen. Stiftung Warentest und ADAC warnen vor zwei Autokindersitzen. Beim Babysafe Pro der Marke Britax Römer und beim Minikit Core von Axkit versagten wichtige Teile im Crashtest. Für Kinder kann das lebensgefährlich sein.
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4: Spätsommer ist auch heute wieder hier bei uns in Thüringen. Bleibt den ganzen Tag über schön trocken. Wenn Wolken, dann nur ganz kleine. Und warm ist es heute auch bei Ihnen in Sömmerda-Messner zum Beispiel. 21 Grad, also wirklich perfekt für die letzten Tage im T-Shirt nochmal. Morgen wird es dann ganz ähnlich. Morgens noch ein bisschen neblig, dann wird es aber wieder schön. 22 Grad in der Spitze, viel Sonne. Blauen Himmel gibt es obendrauf auch noch. Erst ab Donnerstag wird es dann langsam wieder ein bisschen herbstlicher.
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4: Einen schönen Dienstag Ihnen. Wirklich tolles Wetter da draußen. Ich meine, ich sehe es ja nur durch mein Fenster. Falls Sie die Möglichkeit haben, dann gehen Sie doch einfach noch ein bisschen raus, genießen das noch ein bisschen. Ich meine, bei mir fällt es auf, wenn ich mir eine kleine Sonnenauszeit draußen nehme. Genießen Sie den Tag, die Sonne und natürlich einen Haufen guter Musik. Da steigen wir gleich mal ein mit einer kleinen Reise ins Australien der 80er Jahre. Down Under, die Man at Work. So ein bisschen die heimliche australische Hymne. So.

0: Ich liebe dieses Lied ja, ne? Summer Wine in der Version von Ville Valo und Natalia Avellan hier bei Landeswelle Thüringen. Bitte genießen Sie Ihren Dienstagnachmittag, vielleicht ja gerade auf dem Weg in den Supermarkt. Weiß nicht, wie es Ihnen geht, aber einkaufen gehen, also Lebensmittel. Mir macht das echt Spaß, aber man muss sagen, es ist auch schon ganz schön anstrengend. Ja, schwere Tüten oder Kisten schleppen, Treppen laufen und das kann halt auch nicht jeder. Gerade wenn man dann so in ein gewisses Alter kommt, wird das mit der Zeit schon ein bisschen schwieriger. Ingrid zum Beispiel ist 90, kommt aus Erfurt und hat da jetzt eine tolle Alternative gefunden. Sie geht nämlich im Landkaufmann shoppen. Das ist ein Transporter, der frische Lebensmittel durch die Gegend fährt. Quasi bei Ihnen vor die Haustür kommt der Supermarkt zu Ihnen sozusagen. Wurst, Käse, Konserven, ist echt alles mit dabei im fahrenden Supermarkt.
1: Das bedeutet, dass ich immer versorgt werde und alles, was ich möchte und brauche, das bekomme ich am Wagen. Und dann wird mir der Einkauf in eine Bäckerkiste gepackt und in die Küche getragen. Und das ist doch das Wichtigste und brauch nicht wegfahren, ich krieg's vor der Haustür.
0: Ich finde das echt eine coole Initiative. Ne? Ingrid ist nicht auf andere angewiesen, die mit ihr einkaufen fahren oder so, nee, sondern sie kann sich weitestgehend selbst versorgen und einkaufen, worauf sie halt so Lust hat.
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0: eine dicke Sonnenbrille und eine weiße Fender Stratocaster-Gitarre. Das in seinen Erkennungszeiten F.R. David hier bei Landeswelle Thüringen. Ich wünsche Ihnen einen schönen Dienstagnachmittag. Stausenblitzer bei uns immer zuerst. Wir gucken gleich mal auf die A38 Richtung Göttingen zwischen Sangerhausen und Roßla. Vorsicht, hier steht ein kaputtes Auto auf dem Standstreifen. Dann noch eine Meldung aus dem Kreis Sömmerda. Vorsicht in beiden Richtungen zwischen dem Abzweig nach Schloss Fippach und dem Abzweig nach Sprötau. Hier ist nach einem Unfall gesperrt. Und dann habe ich noch eine Meldung von der A4 Anschlussstelle Erfurt Ost und dem Abzweig nach Liedernissa. Hier in beiden Richtungen ebenfalls nach einem Unfall gesperrt. Wir gucken zusammen Richtung Blitzer. Habe ich aktuell einen für Sie, der steht in Jena und zwar auf der Humboldtstraße. Hier wird beidseitig geblitzt, wenn Sie da unterwegs sind. Also schön auf den Tacho gucken, sonst wird's teuer.
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0: Es ist 14.30 Uhr.
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3: Mit Jasmin Kleinichen. Neustart im Prozess um eine mutmaßliche Geiselnahme vom Landgericht Erfurt. Angeklagt ist ein Paar aus dem Kreis Sömmerda. Dem vorgeworfen wird, eine 19-Jährige bewusstlos gemacht und in eine Holzkiste gesperrt zu haben. Im Januar war das Verfahren abgebrochen worden, weil Zweifel an der Glaubwürdigkeit des Opfers aufgekommen waren. Inzwischen liegt wohl ein psychologisches Gutachten vor. Das neue Verfahren soll nächste Woche starten. Wer in Gera-Lusern beim Arzt war, muss zum Einlösen des Rezepts jetzt nicht mehr extra zur Apotheke fahren. Denn im Gesundheitszentrum steht jetzt Geras erster Rezeptautomat. Da können die Medikamente direkt am Bildschirm bestellt werden. Wenn sie dann eingetroffen sind, können Patienten sie direkt in der Zentralapotheke abholen oder sie sich auch nach Hause liefern lassen. Auf dem Schweizer Dreieck wird nächstes Jahr wieder ein Rennen der Seitenwagen-Weltmeisterschaft ausgetragen. Wie der zuständige Motorsportclub mitgeteilt hat, wird das Schweizer Dreieck in den Rennkalender für die kommende Saison aufgenommen. Im Gespräch ist die Ausrichtung Ende Juli. Der Termin muss aber noch durch den Motorradweltverband

0: Verband für Mischstätig werden.
1: Also diese Seifenkistenrennen fand ich früher als Kind ja immer richtig interessant, ne? Danke dir, Jasmin, für die Updates.
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1: Sehr, sehr schön sieht's aus. Nur ganz vereinzelt sind mal ein paar Wölkchen mit dabei. Aktuell beispielsweise über Ilmenau hier bei 21 Grad. Aber trotzdem sehr, sehr angenehm. Jena mit am wärmsten. Hier messen wir 22 Grad. Sind also auf unserer Tagestop-Temperatur genau drauf. Tolles T-Shirt-Wetter heute wieder. Und morgen wird's ganz ähnlich. Morgens noch ein bisschen neblig. Danach wird's aber schön. 22 Grad in der Spitze. Dazu viel Sonne und blauer Himmel. Erst ab Donnerstag wird es dann wieder ein bisschen herbstlich und regnerischer.
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0: Jetzt habe ich Ihnen hier bei Landeswelle Thüringen mal ein Gefühl mitgebracht, das Sie mit Sicherheit auch kennen. Ja, Sie sind auf einem Konzert und wirklich noch Jahre später erinnern Sie sich genau an diesen Moment, wenn Sie ein Lied von diesem Künstler oder dieser Band hören. So geht's mir übrigens mit ihm hier. Oh, so toll. James Blunt. Mag ich. Unfassbar gern. Habe ich so vor 2, 2,5 Jahren in Palma mal live gesehen. Das habe ich wirklich bis heute nicht vergessen. Vielleicht geht es Ihnen ähnlich, wenn Sie ihn hören und Sie träumen sich auf eins seiner Konzerte zurück. Wenn Sie ihn noch nie live gesehen haben, dann kann ich es Ihnen auf jeden Fall empfehlen. 1973 habe ich gleich noch vor 3 für Sie drin. Viel Spaß damit.
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0: So eine außergewöhnliche Stimme, Wahnsinn. James Blunt, ganz, ganz toller Sänger mit 1973, ist übrigens eine kleine Hommage an den Pacha Club auf Ibiza, der nämlich 1973 eröffnet wurde und in dem er öfter mal zu finden ist. 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Wir gucken auf die A38 Richtung Göttingen. Zwischen Sangerhausen und Roßla steht ein kaputtes Auto auf dem Standstreifen. Dann habe ich eine Meldung aus dem Kreis Sömmerda. Hier in beiden Richtungen zwischen dem Abzweig nach Schloss Fippbach und dem Abzweig nach Sprötau. Bitte Vorsicht, hier ist nämlich gesperrt und zwar nach einem Unfall. Genauso wie zwischen der A4 Anschlussstelle Erfurt Ost und dem Abzweig nach Niedernissa. In beiden Richtungen nach einem Unfall gesperrt. Ist. Wir gucken mal zusammen auf die Blitzer. Und da muss ich Ihnen sagen, habe ich aktuell keinen einzigen vorliegen. Falls Sie einen sehen oder einen Stau oder eine sonstige Verkehrsbehinderung, dann sagen Sie mir gerne Bescheid. 0800 4x4 110 ist die Nummer dafür. 15 Uhr haben wir's.
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2: Ich bin Holger Dilk. Schönen guten Tag. Begleitet von Protesten von draußen hat der Landtag in Sachsen-Anhalt einen neuen Präsidenten gewählt. Mit Tobias Rausch hat es erstmals ein AfD-Politiker in das Amt geschafft. Bei der Wahl wurde er auch von Vertretern aus anderen Parteien unterstützt. Rausch sagte:
3: Ich werde dieses Amt nicht als Präsident einer Fraktion führen, sondern ich werde es als Präsident des gesamten Landtages von Sachsen-Anhalt führen. Und diesen Anspruch möchte ich gerecht werden.
2: Offen bleibt nach der Sitzung noch, wer neuer Ministerpräsident wird. AfD-Spitzenkandidat Siegmund will sich im Dezember zur Wahl stellen. Es ist ein Fall wie aus einem Spionagefilm. Der frühere BND-Präsident August Hanning ist verhaftet worden. Er soll laut Bundesanwaltschaft von einem Ex-Mitarbeiter des Geheimdienstes vertrauliche Informationen gekauft haben. Hanning wollte damit im Rahmen seiner Beratungsgeschäfte offenbar Geld verdienen. Der Sicherheitsexperte Ralf Thiele sagte bei NTV:
4: Tiefer Inserts deutscher Entscheidung geht's eigentlich nicht. Der BND-Chef ist generell der Mann mit dem besten Wissen über Dinge, die besorgniserregend sein können, und trägt diese gelegentlich dann mündlich auch dem Kanzler vor. Nun ist Hanning seit als BND-Chef schon eine Zeit lang zurück, aber offensichtlich hat er sich schlau gemacht, was da an Beratung im Kanzleramt vor sich geht.
2: Für Firmen sollen Plastikverpackungen ab Sommer teurer werden. Geplant sind 550 Euro Steuer pro Tonne Kunststoff, berichten mehrere Medien. Das soll den anfallenden Verpackungsmüll reduzieren und dem

0: Bund mehr Geld bringen. Im Jahr werden laut Prognose knapp 1,5 Milliarden Euro Einnahmen erwartet. München kämpft gegen 6 Konkurrenten um Olympia 2036. Neben Deutschland sind Südkorea, Südafrika, Indien, die Türkei, Katar und Ungarn dabei. Die finale Entscheidung fällt in 3 Jahren. Wenn es nicht klappt, will sich Deutschland mit München auch für 2040 und 2044 bewerben. In Deutschland sind Inlandsflüge in den vergangenen Jahren teurer geworden, damit einzelne Gegenden auch in Zukunft mit dem Flieger angebunden sind, fordert die Branche mehr Unterstützung. Vom Bundesverband der deutschen Fluggesellschaften heißt es, Regionen und Länder könnten bestimmte Flugverbindungen subventionieren.
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2: Also ich würde mich ja sogar fast so weit aus dem Fenster lehnen und sagen, dass wir fast schon Freibadwetter haben heute hier bei uns im Freistaat. Es sieht ganz, ganz fantastisch aus. Ja, kaum Wolken, nur ganz vereinzelt mal so kleinere. Regnen tut's nicht, die Sonne scheint, es ist warm. Saalfeld zum Beispiel, genauso wie auch in Jena, 22 Grad. Im Sommer, da sind wir bei 21. Also ist wirklich ganz, ganz, ganz tolles Wetter. Und das Schönste an der Sache ist, es bleibt auch erstmal so. Zumindest morgen. Morgens noch ein bisschen neblig, dann wird es aber auch schon wieder schön. 22 Grad bekommen wir in der Spitze, dazu viel Sonne und blauer Himmel. Erst ab Donnerstag wird es dann wieder herbstlich und regnerischer.
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2: Mit ganz viel guter Laune geht's hier durch den Dienstagnachmittag. Freue mich, dass ich Sie begleiten darf, egal ob im Auto, im Büro oder auch in der Werkstatt. Falls Sie Fußballfan sind, habe ich jetzt eine gute Nummer für Sie. Können Sie ein bisschen mitsingen. Freed from Desire von Gala. Coole Nummer, ja. Und der ein oder andere unter Ihnen, der kennt den Song mit Sicherheit auch noch von den nordirischen Fans bei der Fußball-Europameisterschaft 2016. Die haben den Ohrwurm nämlich in Will Griggs on Fire, Your Defense is Terrified umgedichtet. Können Sie sich jetzt spontan entscheiden, welche Version Sie am Ende mitsingen wollen? Entweder das Original von Gala oder eben die nordirische Fußball-Fan-Version für Will Griggs. Schönen Nachmittag. Lassen Sie es gut gehen heute.

0: Einen wunderschönen Dienstag wünsche ich Ihnen mit Landeswelle Thüringen. Ja, bis Donnerstag ist ja noch Spätsommer angesagt hier bei uns im Freistaat. Und das trifft sich ganz gut, denn diese Woche ist ja auch die letzte Woche Landesgartenschau in Leinefelde-Worbis hier bei uns. Ne? Können Sie noch ein bisschen Blumen gucken gehen, ein bisschen was erleben und natürlich sich auch Tipps für einen eigenen Garten abholen. Jasmin Kleinichen aus der Landeswelle-Redaktion fasst Ihnen jetzt mal noch mal kurz zusammen, was Sie da in den kommenden Tagen noch alles Schönes erleben können.
1: Genau, jeden Tag gibt es dann noch den Gärtnermarkt mit Blumen, Zwiebeln, Kräutern, Samen und Dekorationen von 10 bis 18 Uhr. Morgen Mittag können Sie sich einen Vortrag über gesunde Ernährung anhören. Im grünen Klassenzimmer erleben die Kinder ein bisschen Natur. Oder sie probieren sich beim Cocktailkurs ein bisschen aus. Außerdem können sie Yoga machen oder spezieller Lach-Yoga austesten. Am Samstag gibt es dann noch einen Bücherflohmarkt. Auf der Bühne wird nochmal Live-Musik gespielt. Am Sonntag dann die große Abschlussveranstaltung mit Gottesdienst und Erntedank. Auch wieder Live-Musik und der Übergabe des Staffelstabs an den nächsten Ausrichter der Thüringer Landesgartenschau, und zwar die Orla-Region.
0: Ja, wirklich ein buntes Programm, was da in den kommenden Tagen noch so geht auf der Landesgartenschau. Bisschen Anregung gibt, Spielspaß und natürlich auch einiges, was Sie sich für Ihren eigenen Garten mitnehmen können. Entweder physisch, weil Sie es auf dem Gärtnermarkt kaufen, oder einfach so von den Ideen her. Lohnt sich also nochmal vorbeizuschauen.
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0: Das ist auch so ein Lied, mit dem ich aufgewachsen bin, das ich total, total gerne mag. Die Jungs von One Republic zusammen mit Timbaland, also nicht die Schuhe, sondern der DJ und Rapper. Apologize hier bei Landeswelle Thüringen. Staubenblitzer bei uns immer zuerst. Wir gucken auf die A9 Richtung Berlin zwischen Dittersdorf und Triptis. Vorsicht hier, Gegenstände auf der Fahrbahn und ein kaputtes Auto steht da auf dem Standstreifen rum. Dann habe ich die A38 Richtung Göttingen auf dem Zettel zwischen Sangerhausen und Roßla. Vorsicht, hier steht ein kaputtes Auto auf dem Standstreifen. Eine Meldung aus dem Kreis Sömmerda habe ich. Vorsicht in beiden Richtungen zwischen dem Abzweig nach Schloss Fippach und dem Abzweig nach Sprötau. Hier ist nach einem Unfall gesperrt. Ebenfalls gesperrt nach einem Unfall ist zwischen der A4 Anschlussstelle Erfurt Ost und dem Abzweig nach Niedernissa in beiden Richtungen. Wir gucken zusammen auf die Blitzer. Da habe ich aktuell einen für Sie. Der steht auf der A71, wenn Sie Richtung Sangerhausen unterwegs sind. Und zwar genau zwischen Kölleda und Heldrungen hier. Also unbedingt auf den Tacho gucken. Ansonsten könnte es ein bisschen teuer werden. Wollen wir ja nicht. Waren erst kürzlich Passfotos.
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0: Kurz vor 4:30 ist es.
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3: Mit Jasmin Kleinichen. Thüringen hat heute zum ersten Mal seine Sicherheitsbehörden an einen Tisch geholt. Das neue Sicherheitskabinett hat getagt und die Menschen zu mehr Vorsorge aufgerufen. Zwar müsse auch der Staat Vorkehrungen treffen, um Menschen in Notlagen zu versorgen, aber ohne individuelle Vorbereitung würden sich komplexe Krisen auch nicht bewältigen lassen. Ministerpräsident Mario Vogt sagte dazu, dass Vorsorge kein Zeichen von Angst sei, sondern von Verantwortung. Erfurt will seine Böller-Verbotszonen an Silvester stärker kontrollieren. Dafür arbeitet die Stadt gerade an einer neuen Allgemeinverfügung, die unter anderem Taschenkontrollen beinhaltet. Außerdem wünscht sich die Stadt gemeinsame Streifen von Ordnungsamt und Polizei. Die Pläne müssen aber erst noch vom Land genehmigt werden. Wer heute zum Feierabend mal wirklich in Ruhe einkaufen will, kann das beim Edeka in Worbis tun. Der testet heute zum ersten Mal die sogenannte Stille Stunde. 16 Uhr, also in einer halben Stunde, geht's los. Dann wird die Musik ausgeschalten, keiner räumt mehr Kisten und Durchsagen gibt's nur noch, wenn Not am Mann ist. Die Stille Stunde soll's in Worbis jetzt jeden Dienstag geben und vor allem reizempfindlichen Menschen den Alltag ein bisschen angenehmer machen.
0: Oh, das ist wirklich eine tolle Initiative. Das kenne ich schon aus anderen Städten. Und Menschen, die davon betroffen sind, die sagen wirklich, dass das ihnen hilft beim Einkaufen vor der Reizüberflutung. Vielen Dank, Jasmin.
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0: Immer noch ganz, ganz fantastisch. Also wenn ich jetzt hier zum Beispiel bei mir in Weimar aus dem Fenster gucke, dann sehe ich wirklich nur blauen Himmel da oben. Heißt für Sie unbedingt rausgehen, das Ganze noch ein bisschen genießen. Ist auch schönes T-Shirt-Wetter. Mühlhausen meldet zum Beispiel 21 Grad. In Gera sind wir ebenfalls bei 21. In Jena sogar bei 22. Und wenn wir da mal auf morgen gucken, dann sehen wir, dass es da ganz ähnlich aussieht. Ja, morgens noch ein bisschen neblig. Dann wird es aber wieder richtig schön. 22 Grad in der Spitze gibt es dazu. Zu viel Sonne und blauer Himmel. Erst ab Donnerstag wird es dann wieder langsam herbstlich und ein bisschen regnerischer.
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1: Vielleicht haben Sie heute ja frei, dann gehen Sie doch einfach mal ein bisschen in den Garten, ja, vielleicht ein bisschen gießen oder den einen oder anderen Spätblüher aussehen oder daheim einfach mal wieder schön die Orchideen umtopfen. Bitte genießen Sie den Dienstag, vielleicht auch die Sonne ein bisschen, wenn Sie beispielsweise frei haben oder einen Job, wo Sie sich mal eben eine kleine Auszeit nehmen und rausgehen können. Ich bin auf jeden Fall mit dabei und das bin ich vor allem auch mit richtig guter Musik. Jetzt machen wir gleich zum Beispiel einen kleinen Ausflug in die 80er. Sie haben es schon erkannt, was da hinter mir läuft. Ganz, ganz ikonisch Toto mit Africa. Ich lieb's, ich hoffe Sie auch. Ich wünsche Ihnen ganz viel Spaß mit dem Song.

0: Also ganz ehrlich, wenn ich groß bin, dann will ich mal so rüstig sein wie Ingrid. Landeswelle Thüringen hier am Dienstag. Schönen Nachmittag Ihnen. Sie fragen sich jetzt vielleicht, wer Ingrid ist. Ingrid ist 90, kommt aus Erfurt und die hat meinen Kollegen oder mein Kollege Alex König aus König und Gru am Morgen hat sie letztens kennengelernt. Und zwar, als er mit dem Landkaufmann unterwegs war. Und ich glaube, das kann man durchaus so sagen. Ingrid hat den Alex mit ihrer Art wirklich komplett verzaubert.
1: Englischkurs habe ich mitgemacht und sowas. Mein Mann hat Polnischkurs gemacht. Und das bereichert alles und das gibt einem wieder Auftrieb und es geht gut. Und vor allen Dingen, man muss sich immer selber, auf Deutsch gesagt, in den Hintern treten, damit man nicht stehen bleibt, sondern weitergeht.
0: Also ich bitte Sie, ja, Sie lernen mit fast 90 noch Englisch. Ihr Mann hat mal eben einen Polnischkurs besucht und sie hat Alex, als er da war, gleich auch noch ihr Lebensmotto erzählt.
1: Oben Licht und unten dicht. Mehr brauche ich nicht.
0: Stark, einfach stark, ja. Oben Licht, unten dicht. Es ist der Hammer. Ingrid, bleib wie du bist. Danke, dass wir vorbeischauen durften bei dir.
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1: Die waren damals in den 90ern so der Gegenpol zum aufkommenden Britpop, Skunk Anansie, politisch punkig und direkt. Glitrock hat die Frontfrau Deborah Ann Dyer die Musikrichtung ihrer Band mal genannt. Schönen Dienstagnachmittag Ihnen, Landeswelle Thüringen hier. Stausenblitzer bei uns immer zuerst. Wir gucken auf die A38 Richtung Göttingen zwischen Sangerhausen und Roßla. Vorsicht, hier steht ein kaputtes Auto auf dem Standstreifen. Und dann habe ich noch eine Meldung von der Straße zwischen der A4 Anschlussstelle Erfurt Ost und dem Abzweig nach Niedernissa. Hier in beiden Richtungen bitte vorsichtig fahren, ist nämlich gesperrt nach einem Unfall. Also am besten drumherum fahren und dem Ganzen ausweichen. Dann gucken wir noch nach den Blitzern. Habe ich aktuell einen, der steht auf der A71 Richtung Sangerhausen und zwar zwischen Köllerda und Heldrungen. Falls Sie noch irgendwas für mich sehen, Staus, Blitzer oder Verkehrsbehinderungen, dann sagen Sie gerne kurz Bescheid. 0800 4x4 110 ist die Nummer. 16 Uhr ist es.
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3: Ich bin Holger Dilk. Schönen guten Tag. So etwas hat es in Deutschland noch nicht gegeben. Zum ersten Mal ist ein AfD-Politiker zum Landtagspräsidenten gewählt worden. In Sachsen-Anhalt bekam Tobias Rausch die nötige Mehrheit. Tom Husse.
4: Bei der Wahl wurde Rausch auch von Vertretern aus anderen Parteien unterstützt. Das BSW hatte im Vorfeld bereits angekündigt, für den AfD-Mann stimmen zu wollen. Kritik an dem Wahlergebnis gab es unter anderem von den Grünen. Und vor dem Magdeburger Landtag hatten sich hunderte Menschen versammelt, um gegen einen AfD-Landtagspräsidenten zu protestieren. Die Personalie ist jetzt zwar geklärt, offen ist aber weiter, wer neuer Ministerpräsident wird. Im Dezember will sich AfD-Spitzenkandidat Siegmund zur Wahl stellen.
3: Der ehemalige deutsche Geheimdienstchef August Hanning steht unter Spionageverdacht. Er wurde deshalb festgenommen, teilte die Bundesanwaltschaft mit. Anne Brauer.
5: Ja, das klingt wirklich fast wie in einem Agenten-Thriller. Hanning wird vorgeworfen, dass er geheime Informationen aus dem Bundesnachrichtendienst gegen Geld von einem ehemaligen Mitarbeiter bekommen haben soll. Diese Infos wollte er demnach weiterverkaufen. Ermittelt wird wegen Landesverrats, des Ausspähens von Staatsgeheimnissen und Spionage für eine fremde Macht. Aufgeflogen sein soll die Sache im Zusammenhang mit den Ermittlungen gegen die Hamburger Steakhouse-Erbin Christina Block.
3: Wie kann die Streckensanierung bei der Deutschen Bahn noch effizienter werden? Damit befasst sich ein neuer Plan des Verkehrsministeriums. Künftig soll messbar sein, wie schnell der Ausbau der Schiene vorankommt. Geschaut wird etwa auf neue Gleise und auch darauf, wie sehr oder wie oft sich Züge verspäten. Immer mehr Menschen wollen den Kriegsdienst verweigern. Von Januar bis August gingen bereits gut 12.000 Anträge ein. Das sind jetzt schon dreimal so viele wie vergangenes Jahr, berichtet das Redaktionsnetzwerk Deutschland. Darunter sind neben Soldaten und Reservisten auch Ungediente trotz ausgesetzter Wehrpflicht. Ein gigantischer Eisklotz und Botschaften aus dem All, dafür gibt es dieses Jahr den Physiknobelpreis für den belgisch-amerikanischen Astrophysiker Francis Hulson. Mithilfe von Gletschereis am Südpol weist er extrem seltene Teilchen aus dem Kosmos nach.
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6: Für 28.000 Beschäftigte im Freistaat fordert die IG Metall jetzt mehr Geld. Die Gewerkschaft will sich mit den Arbeitgebern der Thüringer Metall- und Elektrobranche zusammensetzen und 5% mehr Lohn für die nächsten 12 Monate erreichen. Weiter schreibt die IG Metall, dass sich die Gespräche außerdem um Arbeitsplätze

0: und Gewinnbeteiligung drehen sollen. Die erste Verhandlungsrunde ist nächsten Montag in Erfurt angesetzt. Und mehr Wirtschaftsnachrichten gibt's auf landeswelle.de.
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2: Ganz, ganz toll heute da draußen. Fast schon, oder fast noch besser gesagt, spätsommerlich, nicht mal herbstlich. In Jena messen wir immer noch 22 Grad. Auch Erfurt jetzt ein bisschen hochgegangen, temperaturtechnisch. Ebenfalls bei 22 Grad. Heute also unbedingt das T-Shirt-Wetter da draußen. Ich hoffe, Sie haben heute Morgen dran gedacht, als Sie das Haus verlassen haben. Falls nicht, falls Sie jetzt über Ihre Entscheidungen einen Pulli anzuziehen, sich ein bisschen aufregen, dann hören Sie mir jetzt gut zu. Denn morgen wird's ganz ähnlich wie heute, ja? Morgens noch ein bisschen neblig, dann wird's aber auch schon wieder schön. 22 Grad in der Spitze, dazu viel Sonne, blauen Himmel haben wir auch. Erst ab Donnerstag wird's dann wieder herbstlich und ein bisschen regnerisch. Unbedingt bedenken, wenn Sie sich für morgen Ihre Klamotten raussuchen.
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2: Ja, Dienstagnachmittag ist, die Sonne scheint, Sie sind langsam auf dem Weg Richtung Feierabend. Vielleicht jetzt mal langsam in den letzten Termin des Tages nochmal die Werkstatt ein bisschen durchwischen oder eine Präsentation für morgen vorbereiten. Ich begleite Sie auf jeden Fall.

0: Also der ein oder andere schwebt vielleicht gerade noch auf Wolke 7 von Ihnen. Bisschen müde, aber definitiv glücklich. Die Jungs von Duran Duran haben gestern Hamburg gerockt. Vielleicht waren sie mit dabei, ja, mit ihren ganzen großen Hits, die sie da im Gepäck dabei hatten. Und falls sie gerade aus allen Wolken fallen, weil sie es nicht wussten, dass die auch hier in Deutschland spielen, habe ich jetzt zwei Möglichkeiten für sie. Ja, Nummer eins ist übermorgen nach Köln fahren. Da treten die Jungs nämlich nochmal auf. Gibt auch noch ganz vereinzelte Tickets. Oder Alternative ist, sie drehen jetzt einfach das Radio ein bisschen lauter. Nee, der war's nicht. Der hier ist es. Ich habe keinen Blitzer für Sie, sondern dafür einen der ganz, ganz großen Duran-Duran-Klassiker. Die Wild Boys, da tanzen sie mal richtig schön durchs Büro, durch die Werkstatt oder auch ihr Wohnzimmer. Wünsche Ihnen gleich ganz viel Spaß mit. Habe ich noch vor fünf für Sie, vor halb fünf für Sie.
1: 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Das Wetter unterstützt eine stabile Stimmung und einen klaren Kopf. 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

0: Musik für alle Wild Boys und alle Wild Girls, natürlich auch unter Ihnen, Landeswelle Thüringen hier. Wunderschönen Dienstagnachmittag Ihnen. Mein Name ist Patrick Rabin, ganz viel Spaß. Und vor allem natürlich auch ein gutes Durchkommen wünsche ich Ihnen, wenn Sie gerade auf den Straßen unterwegs sind. Staus und Blitzer gibt es ja immer hier bei uns zuerst auf der A9 Richtung München zum Beispiel. Zwischen dem Dreieck Bayerisches Vogtland und Hof West aktuell bitte ein bisschen vorsichtig fahren. Hier ist ein kaputtes Auto, der Standstreifen ist blockiert und da finden gerade Bergungsarbeiten statt. Dann habe ich noch eine Meldung und zwar von der A38 Richtung Göttingen. Hier bitte zwischen Sangerhausen und Roßlar ein bisschen vorsichtig fahren. Da steht ein kaputtes Auto auf dem Standstreifen. Wir gucken nach den Blitzern. Habe ich einen aktuell und zwar auf der A71 Richtung Sangerhausen. Steht zwischen Köllerda und Heldrungen. Hier also vorsichtig. Und falls Sie noch irgendwas für mich haben, Staus, Blitzer, Verkehrsbehinderung 0800 4x4 110. Sagen Sie gerne kurz Bescheid. 16:30
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2: Mit Jasmin Kleinichen. Ein schweres Zugunglück hat sich heute Morgen in Bad Salzungen abgespielt. Wie das Freie Wort schreibt, wurde nur wenige hundert Meter vor dem Bahnhof eine Person von einem Zug erfasst. Sie ist noch vor Ort an ihren schweren Verletzungen gestorben. Dabei handelt es sich laut der Zeitung um einen 89-jährigen Mann aus Bad Salzungen. Wie es zu dem Unfall kommen konnte, ist noch nicht klar. Vom Landgericht Erfurt wird nächste Woche ein Prozess um eine mutmaßliche Geiselnahme neu aufgerollt. Dem angeklagten Paar aus dem Kreis Immerdahl wird vorgeworfen, eine 19-Jährige bewusstlos in eine Holzkiste gesperrt zu haben. Eigentlich war das Verfahren schon letzten Dezember gestartet, musste aber im Januar abgebrochen werden, weil Zweifel an der Glaubwürdigkeit des Opfers aufgekommen waren. Jetzt soll ein psychologisches Gutachten vorliegen. Die Fliederhoheiten in Bad Frankenhausen suchen Verstärkung. Ab sofort können sich Interessierte auf das Amt der Fliederprinzessin bewerben. Dafür sollten die Bewerberinnen mindestens 18 Jahre alt sein, aus Bad Frankenhausen oder den Ortsteilen kommen und die Stadt dementsprechend gut kennen. Bewerbungen nimmt das Stadtmarketing bis Ende November entgegen.
0: Also, falls Sie schon immer mal Prinzessin sein wollten, das ist Ihre Chance dazu. Danke dir für die Updates, Jasmin.
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0: Ja, richtig schön heute. Den ganzen Tag über schon. Wirklich sonnig, kaum Wolken, regnen tut's nicht. Und es ist auch ziemlich warm. Perfektes T-Shirt-Wetter eigentlich in Sommer. Da messen wir aktuell 22 Grad. Bei Ihnen in Eisenach sind wir bei 21. Und wenn wir jetzt mal so ein bisschen auf unseren Wettertrend schauen, dann sehen wir, es bleibt erstmal so morgen zumindest mal. Ja, morgens noch so ein ganz kleines bisschen neblig. Dann wird's aber wieder richtig schön. 22 Grad in der Spitze, dazu viel Sonne. Blauen Himmel gibt es auch und erst ab Donnerstag soll es langsam wieder herbstlich und regnerischer werden.

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Was mich jetzt mal interessieren würde an der Stelle ist, was ist denn so Ihre Einkaufsroutine eigentlich? Gibt da ja ganz unterschiedliche Philosophien, ne? Also ich gehe zum Beispiel meistens jeden Tag einkaufen und halt immer nur so ein bisschen, was ich gerade so für den Abend oder dann auch für den nächsten Morgen brauche. Andere machen einen Wocheneinkauf, schleppen dann wirklich tütenweise Lebensmittel mit nach Hause. Ingrid ist 90 und macht's ganz anders. Die rüstige Frau, die lässt sich nämlich von einem Supermarkt beliefern, von einem Fahrenden, dem Landkaufmann. Ja, also das ist nicht so wie sie bestellen online und dann bekommen sie das halt nach Hause geliefert. Nein, das ist wirklich ein kleiner Supermarkt auf

0: Rädern, bei dem sie dann vorne an der Lade stehen und sich aussuchen, was sie gerne möchten. Mein Kollege Alex König aus König und Crew hat sie mal ein bisschen beim Einkaufen begleitet.
1: Ich weiß ungefähr, was ich brauche, was ich kaufe und was gerade wieder alle ist. Dann sehe ich was, das nehme ich noch mit oder ich frage, was ist das? Also ohne Einkaufszettel meistens. Und das geht wunderbar. Es ist ja nicht wie im Laden, dass man erst ja sonst wo rumlaufen muss. Man hat alles vor sich. Man kann gucken, da ist was und da ist was und was brauche ich.
2: Ich kann mir das auch so richtig vorstellen. Sie sind wahrscheinlich auch jemand, der nicht so einen Essenplan für eine Woche hat, sondern Sie sagen einfach, das und das ist da, ich koche das heute.
1: Ja, genau.
2: Jetzt habe ich schon erfahren, Ihr Mann ist 4 Jahre älter. Hat er auch so Essenswünsche oder kochen Sie dann doch für sich beide? Oder gibt es da Unterschiede?
1: Also mein Mann ist sehr genügsam und ist eigentlich auch mit allem zufrieden. Im Alter wird manches ein bisschen weniger, aber er isst noch gerne. Und wir versuchen eben gesundes Essen zu machen und das ist wichtig.
0: Ach ja, toll. Finde ich schön, dass es so eine Möglichkeit gibt. Und vielen Dank natürlich auch an Ingrid, dass sie unserem Alex erlaubt hat, mal ihr beim Einkaufen so ein bisschen über die Schultern zu schauen.
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0: Oh, Passion Baby, der Anfang einer ganz, ganz großen Weltkarriere aus dem Jahr 2009. Lady Gaga mit Bad Romance hier bei Landeswelle Thüringen. Stausenblitzer bei uns immer zuerst. Wir gucken auf die A9 Richtung München. Die Ausfahrt Triptis ist da aktuell gesperrt. Hier hat es gekracht und es sind Rettungsfahrzeuge im Einsatz. Dann habe ich noch eine Meldung von der A38 Richtung Göttingen. Und zwar vorsichtig bitte zwischen Sangerhausen und Roßlar. Hier steht ein kaputtes Auto auf dem Standstreifen. Blitzer haben wir auch. Steht einer von auf der A71 Richtung Sangerhausen zwischen Köllerda und Heldrungen. Und dann habe ich noch einen in Erfurt auf der Binderslebener Landstraße beidseitig. Hier wird aus dem weißen Caddy rausgeblitzt. 30 sind erlaubt. Falls Sie noch irgendwas sehen, Staus, Blitzer, Verkehrsbehinderungen, sagen Sie gerne Bescheid. 0800 4x4 110 ist die Nummer. 17 Uhr haben wir's.
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2: Ich bin Holger Dilk. Schönen guten Tag. Tobias Rausch ist der erste AfD-Landtagspräsident in Deutschland. Er wurde heute im Parlament in Sachsen-Anhalt gewählt. Nicht nur die AfD hatte für Rausch gestimmt, auch Vertreter aus anderen Parteien hatten dafür gesorgt, dass der 35-Jährige auf die nötige Mehrheit kommt. Unionsfraktionschef im Bundestag, Thorsten Frey, sagte zu dem Ergebnis:
3: Die Tatsache, dass der gewählte Landtagspräsident 4 Stimmen mehr bekommen hat als AfD und BSW Mitglieder im Parlament haben, das gibt Anlass zu allergrößter Besorgnis.
2: Wie kann die Streckensanierung bei der Deutschen Bahn noch effizienter werden? Damit befasst sich ein neuer Plan des Verkehrsministeriums. Künftig soll messbar sein, wie schnell der Ausbau der Schienen vorankommt. Geschaut wird etwa auf neue Gleise und auch darauf, wie sehr oder wie oft sich Züge verspäten. Andreas Schröder von ProBahn sagte zu dem Plan bei NTV:
4: Das ist wichtig, weil die Bahn muss spüren, dass jetzt auch ein Eigentümer, der Bund, nämlich wirklich dahinterher ist, wenn die Gelder gegeben werden. Und die sind jetzt auch da, diese Finanzierungsmittel, dass die eben auch verplant werden und bebaut werden und dass wir auch da Vorgaben haben, wo Fahrgäste mit rechnen können.
2: Der ehemalige BND-Chef August Hanning ist wegen Spionageverdachts festgenommen worden. Die Bundesanwaltschaft wirft ihm vor, dass er geheime Informationen aus dem Bundesnachrichtendienst gegen Geld von einem ehemaligen Mitarbeiter bekommen haben soll. Diese Infos wollte er demnach weiterverkaufen. Die Angehörigen der Opfer des Germanwings-Absturzes bekommen kein Schmerzensgeld vom Staat. Das hat das Landgericht Braunschweig entschieden. Die Familien hatten geklagt, weil sie die Flugtauglichkeit des Co-Piloten nicht ausreichend überwacht sahen. Er hatte die Maschine vor 11 Jahren in den französischen Alpen abstürzen lassen. Der Physik-Nobelpreis in diesem Jahr geht an den belgisch-amerikanischen Astrophysiker Francis Hulson für seine Forschung an einem gigantischen Eisklotz. Mit diesem Gletschereis am Südpol kann er extrem seltene Teilchen aus dem Kosmos einfangen. Das soll helfen, ganz neue kosmische Phänomene zu enthüllen.
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0: Ganz, ganz fantastisch das Wetter heute da draußen. Also es ist sonnig, es ist warm bei Ihnen in Mühlhausen zum Beispiel. 21 Grad in Ilmenau messen wir 20, perfektes T-Shirt-Wetter. Machen Sie doch gerne ein bisschen früher Feierabend heute. Gehen noch ein bisschen raus, genießen es. Es lohnt sich und vor allem bleibt es auch nicht mehr ganz so lang so schön. Morgen ist es nochmal ähnlich wie heute. Morgens ein bisschen neblig, dann schöner, 22 Grad in der Spitze, viel Sonne und blauer Himmel. Aber ab Donnerstag wird es dann wieder herbstlich und auch regnerischer.
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2: So, jetzt noch flotten Kaffee holen, dann geht's langsam auf den Endspurt zu. Wünsche Ihnen einen schönen Dienstagnachmittag. Freue mich, dass ich Sie durch den Nachmittag und den Abend durchbegleiten darf. Liebe Grüße an der Stelle mal nach Suhl, nach Sonneberg oder auch nach Altenburg.

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1: Mit Christian Buri. Großes Event im kommenden Jahr hier bei uns in Thüringen. Der Kegelsportverein Rositz ist Gastgeber der Sportkegel-Weltmeisterschaft 2027 in Altenburg. Wie die Verantwortlichen jetzt mitgeteilt haben, können sich alle Interessierten ab sofort im Netz über das Sporthighlight informieren. Die offizielle Website ist online: www.kegelwm2017.de. Eröffnet wird die Weltmeisterschaft dann am 21. Mai im Goldenen Pflug. Aufeinandertreffen in den Wettbewerben der Frauen, Männer und der U18-Kategorie Nationalmannschaften aus der ganzen Welt. Erste Tickets soll es den Angaben nach ab November geben. Nachdem Eklat beim Tennisturnier von Peking hat sich nun auch Daniel Medvedev geäußert. Der war ja im Halbfinale disqualifiziert worden, weil er einen Ball auf die Tribüne geschlagen und dabei offenbar einen Fan verletzt hatte. Der Russe hofft, dass es dem Mann gut geht und hofft, dass er die Möglichkeit bekommt, sich persönlich zu entschuldigen. Gewonnen hat das Turnier heute Morgen deutscher Zeit Novak Djokovic. Der hatte im Viertelfinale Alexander Zverev rausgeschmissen. Und was abseits des Sports sonst noch wichtig ist in Thüringen, hören Sie auch gleich wieder im Landeswelle-Update um 17:30.
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0: Ja, doch immer so ein bisschen was von so einem lauen Sommerabend am Lagerfeuer mit Gitarre in der Hand. Amy MacDonald, This is the Life hier bei Landeswelle Thüringen. Stausenblitzer bei uns immer zuerst. Bitte Vorsicht auf der A9 Richtung München. Hier ist die Ausfahrt Triptis aktuell gesperrt. Da hat's gekracht. Rettungsfahrzeuge sind im Einsatz. Bitte unbedingt einplanen, wenn Sie da unterwegs sind und gegebenenfalls auch ein bisschen mehr Zeit einplanen. Wir gucken nach den Blitzern. Habe ich aktuell einen auf der A71 Richtung Sangerhausen zwischen Kölleda und Heldrungen. Außerdem einen in Erfurt, steht auf der Binderslebener Landstraße. Beidseitig wird hier geblitzt. Aus dem weißen Caddy raus, 30 sind erlaubt. Und dann habe ich noch einen in Sonneberg auf der Coburger Straße stadteinwärts. Sie wissen, immer schön vorsichtig und sicher fahren bitte.
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0: Es ist 17.30 Uhr.
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3: Mit Jasmin Kleinichen. Erfurt will seine Böller-Verbotszonen an Silvester stärker kontrollieren. Dafür arbeitet die Stadt gerade an einer neuen Allgemeinverfügung, die unter anderem Taschenkontrollen beinhaltet. Außerdem wünscht sich die Stadt gemeinsame Streifen von Ordnungsamt und Polizei. Die Pläne müssen aber erst noch vom Land genehmigt werden. Die Seitenwagen-Weltmeisterschaft kommt wieder aufs Schleizer Dreieck. Die Naturrennstrecke hat den Zuschlag für die Ausrichtung eines Laufs erhalten. Das hat der zuständige Motorsportclub mitgeteilt. Angepeilt ist das Seitenwagenrennen nächstes Jahr Ende Juli. Das muss aber noch vom Motorradweltverband FIM bestätigt werden. Kein Biepen, keine Durchsagen, keine Musik. In einem Edeka in Worbis ist es gerade einfach nur ruhig. Da wird heute zum ersten Mal die sogenannte Stille Stunde getestet. Die soll vor allem reizempfindlichen Menschen den Alltag erleichtern. Heute geht die Stille Stunde noch bis 19 Uhr und wird bis Jahresende jeden Dienstag wiederholt.
0: Richtig tolle Initiative da in Worbis. Kann ich Ihnen sagen, habe ich schon öfter jetzt auch gehört und gelesen von Menschen, die eben besonders reizempfindlich sind, dass ihnen das beim Einkaufen wirklich hilft. Danke dir für die Updates, Jasmin.
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0: Es ist immer noch richtig schön, nur ganz, ganz vereinzelt sind mal ein paar Wolken am Himmel. Aktuell zum Beispiel zwischen Suhl und Ilmenau, hier bei 19 Grad. Ansonsten aber weiterhin ganz viel Sonne, auch noch relativ hohe Temperaturen. In Sömmerda messen wir zum Beispiel weiterhin 21 Grad. Morgen bleibt es erstmal ganz ähnlich wie heute. Morgens ist es da noch ein bisschen neblig, dann wird es aber richtig schön mit 22 Grad in der Spitze, viel Sonne und blauem Himmel. Erst ab Donnerstag wird es dann wieder ein bisschen herbst.
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0: Langsam auf dem Weg Richtung Feierabend. Da schauen wir gleich mal ganz kurz auf morgen. Und zwar auf die Mittagskarte. Ja, da geht's bei uns aber nicht um Pommes, Schnitzel oder Kürbissuppe. Nein, in der Mittagskarte verlosen wir regelmäßig Tickets für tolle Events, Konzerte und. Und aktuell schicken wir sie hoch hinaus. Alles dazu, um was es geht, wie sie gewinnen und natürlich vieles mehr drumherum. Bequatschen wir gleich noch vor 6.

0: Also unter Ihnen sind doch bestimmt auch einige Wintersportfans. Ja, ich muss sagen, ich bin vor allem ein großer Fan vom Skispringen und auch vom Skifliegen. Und mich würde es wirklich mal richtig doll interessieren, wie denn eigentlich so der Blick ist, wenn man oben auf der Schanze steht und von da aus runterschaut. Landeswelle Thüringen hier, schönen Dienstag Ihnen. 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

0: coole Nummer. Das Nebenprojekt von Genesis-Gitarrist Mike Rutherford hier bei Landeswelle Thüringen. Mike and the Mechanics. Over my shoulder, mein Name ist Patrick Rebin. Ich wünsche Ihnen einen wunderschönen Nachmittag. Wir schauen mal kurz, was der Verkehr so macht jetzt kurz vor Feierabend. Staus und Blitzer bei uns immer zuerst. A4 Richtung Frankfurt hätte ich was. Einmal zwischen Stadtroda und Jena Zentrum. Vorsicht, hier ist eine ungesicherte Unfallstelle auf der rechten Spur. Das ist auch in einer Baustelle, also bitte doppelt vorsichtig, wenn Sie da unterwegs sind. Dann habe ich die A9 Richtung München. Hier ist die Ausfahrt Triptis weiterhin gesperrt. Hier hat's gekracht. Rettungsfahrzeuge sind auch noch im Einsatz. Also am besten eine andere raussuchen, wenn Sie da lang müssen. Dann habe ich die B91. Zeitz Richtung Halle auf der Zeitzer Straße zwischen dem Abzweig nach Nessa und der A9 Richtung Weißenfels. Hier ist eine Vollsperrung. Polizeirettungswagen sind vor Ort. Da hat es einen Unfall im Kreuzungsbereich gegeben. Und dann noch eine Meldung von der B173 Zwickau Richtung Hof auf der A72 oder auf Höhe der A72 Plauen Ost. Unfall im Kreuzungsbereich. Vollsperrung im Kreuzungsbereich. Hier also auch schön vorsichtig unterwegs bitte. Blitzer haben wir auch. Auf der A71 Richtung Sangerhausen zwischen Kölleda und Heldrungen. Einer steht in Erfurt auf der Bindeslebener Landstraße. Hier wird beidseitig geblitzt aus dem weißen Caddy raus. 30 sind erlaubt. Und dann habe ich noch einen in Sonneberg auf der Coburger Straße stadteinwärts. 18 Uhr haben wir's.
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2: Ich bin Jasmin Kleinichen. Schönen guten Abend. Wo feiern wir eigentlich Silvester? Diese Frage geht gerade durch sämtliche Thüringer Freundeskreise. Wer an Silvester gerne böllert, sollte den Jahreswechsel allerdings nicht in der Erfurter Altstadt planen, denn da ist es verboten. Und die Stadt hat angekündigt, in diesem Jahr streng zu kontrollieren. Lukas Fuchs aus der Landeswelle-Redaktion, wie will Erfurt daran gehen?
3: Ja, geplant sind gemeinsame Streifen von Polizei und Ordnungsamt. Also ähnlich wie das auch schon am Anger passiert. Die sollen dann in der Silvesternacht Taschen und Rucksäcke kontrollieren und so das Mitnahmeverbot von Pyrotechnik in den Verbotszonen durchsetzen. Allerdings muss dafür eine neue Allgemeinverfügung veröffentlicht werden, denn solche Kontrollen greifen natürlich in die Persönlichkeitsrechte ein. Deswegen wird das aktuell noch geprüft und muss dann noch vom Land Thüringen abgenickt werden.
2: Die Stadt Erfurt will aber nicht nur auf Kontrollen und Verbote setzen.
3: Nee, also am liebsten wäre es den Verantwortlichen natürlich, wenn sich einfach alle an die Verbotszone halten würden. Deswegen soll in den nächsten Wochen auch eine neue Infokampagne starten. Die soll über Risiken von Böllern in der Innenstadt aufklären und auch sensibilisieren. Dafür sind Banner und Plakate an Haltestellen geplant. Und auch auf Social Media soll das Ganze größer gefahren werden, damit möglichst viele Menschen erreicht werden.
2: Und dann haben die Ordnungs- und Rettungskräfte an Silvester hoffentlich eine ruhige Nacht. Erfurt will zum Jahreswechsel sein Böllerverbot strenger durchsetzen. Was dafür geplant ist, hat uns mein Kollege Lukas erklärt. Dankeschön. Jetzt geht's weiter mit den Kurznachrichten vom Tag. Und da schauen wir tragischerweise zuerst nach Bad Salzungen. Da ist heute Morgen ein 89-jähriger Mann von einem Zug erfasst worden und gestorben. Das schreibt das Freie Wort. Das Ganze hat sich nur wenige hundert Meter vor dem Bahnhof abgespielt. Jetzt laufen die Ermittlungen, wie es zum Unfall kommen konnte. Thüringens Landesregierung hat heute damit begonnen, einen sogenannten Resilienzplan für den Freistaat aufzustellen. Das Ganze ist im Rahmen der ersten Sitzung des neuen Sicherheitskabinetts passiert. Durch einen solchen Plan sollen künftig staatliche Sicherheitsbehörden, aber auch Energie- und Wasserversorger genau wissen, was sie im Ernstfall zu tun hätten. Als Hexe, Gespenst oder Kürbis einen Hindernislauf bestreiten. Das geht an Halloween wieder in der Hexerlebniswelt in Rote Sütte. Ab sofort können sich Läufer und Läuferinnen für das dritte Harzer Hexenrennen anmelden. Es warten Strecken über 2, 4 und 8 Kilometer. Für die kleinsten gibt's einen 400 Meter Lauf. Dabei geht's nicht um neue Bestzeiten. Prämiert werden nämlich die besten Kostüme. Wenn Sie sich doch lieber als Prinzessin verkleiden wollen, dann könnte vielleicht das folgende Amt eher was für Sie sein. Bad Frankenhausen ist auf der Suche nach einer neuen Fliederprinzessin. Sie soll ab dem nächsten Fliederfest mit die Stadt repräsentieren. Wie diese Arbeit so aussieht, das dokumentieren die aktuellen Fliederhoheiten fleißig.

0: ich auf Instagram und Facebook. Vorbeischauen lohnt sich also. Und wen das dann reizt, kann ab sofort fleißig Bewerbung schreiben. Die nimmt das Stadtmarketing bis Ende November entgegen.
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2: Richtung Nacht zieht der Himmel wieder mehr zu, können sich immer mal wieder Wolken am Himmel sammeln. Auch Nebel ist drin, es bleibt aber trotzdem trocken. Die Temperaturen sinken auf bis zu 4 Grad, morgen dann wieder richtig schön. Nach dem Nebel kommt die Sonne, trocken bleibt es auch und die Temperaturen steigen auf 22 Grad.
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2: Rein geht's in den Abend. Ich bin immer noch auf Ihrem Beifahrersitz, begleite Sie auch noch ein Stückchen. Völlig egal, ob Sie gerade noch auf der Arbeit rumsitzen und die letzten Handgriffe fertig machen, ob Sie gerade erst auf der Arbeit ankommen und dann gleich in die Spätschicht reinstarten oder auf Parkplatzsuche bei sich zu Hause sind. Boah, letztens bin ich auch wieder erst 30, 40 Minuten so durch die Gegend durchgefahren, habe eine Ewigkeit gesucht. Ich drücke Ihnen auf jeden Fall die Daumen, dass es bei Ihnen heute nicht ganz so lang dauert.

0: Sie genießen mal bitte schön Ihren Dienstagabend mit Landeswelle Thüringen. Vielleicht sind Sie gerade schon auf dem Nachhauseweg, waren schon einkaufen, Lebensmittel, ja. Ich muss sagen, das macht schon Spaß, ist aber auch ganz schön anstrengend. Ne? Schwere Tüten oder Kisten schleppen, Treppen laufen, das kann nicht jeder. Also gerade wenn man in ein gewisses Alter kommt, wird das dann schon schwierig mit der Zeit. Ingrid ist 90, kommt aus Erfurt und hat tatsächlich eine tolle Alternative für sich gefunden. Sie geht nämlich einfach im Landkaufmann shoppen. Das ist so ein Transporter und der bringt frische Lebensmittel zu ihr. Wurst, Käse, Konserven, ist alles mit dabei im fahrenden Supermarkt.
1: Das bedeutet, dass ich immer versorgt werde und alles, was ich möchte und brauche, das bekomme ich am Wagen. Und dann wird mir der Einkauf in eine Bäckerkiste gepackt und in die Küche getragen. Und das ist doch das Wichtigste und brauche nicht wegfahren, ich krieg's vor der Haustür.
0: Boah, also ich finde, das ist eine wirklich schöne Initiative. Ne? Ingrid ist dadurch nicht auf andere angewiesen, die mit ihr einkaufen fahren. Nee, sie kann sich weitestgehend selbst versorgen und eben einkaufen, worauf sie gerade Lust hat.
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1: Unterstützt von KI. Auf der A4 Chemnitz Richtung Erfurt. Achtung, zwischen Stadt Roda und Jena Zentrum ist eine ungesicherte Unfallstelle auf dem rechten Fahrstreifen.
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3: Mit Jasmin Kleinichen. Neustart im Prozess um eine mutmaßliche Geiselnahme vom Landgericht Erfurt. Angeklagt ist ein Paar aus dem Kreis Ömmerdahl, dem vorgeworfen wird, eine 19-Jährige bewusstlos gemacht und in eine Holzkiste gesperrt zu haben. Im Januar war das Verfahren abgebrochen worden, weil Zweifel an der Glaubwürdigkeit des Opfers aufgekommen waren. Inzwischen liegt wohl ein psychologisches Gutachten vor. Das neue Verfahren soll nächste Woche starten. Im Gesundheitszentrum Gera-Lusern steht jetzt der erste Rezeptautomat der Stadt. Patienten können da gleich nach dem Arztbesuch ihre Medikamente bestellen. Der Auftrag geht dann von dort aus direkt an die Zentralapotheke in der Innenstadt. Da kann die Bestellung entweder abgeholt werden, es gibt aber auch einen Lieferservice direkt nach Hause. Auf dem Schleizer Dreieck wird nächstes Jahr wieder ein Rennen der Seitenwagen-Weltmeisterschaft ausgetragen. Wie der zuständige Motorsportclub mitgeteilt hat, wird das Schleizer Dreieck in den Rennkalender für die kommende Saison aufgenommen. Im Gespräch ist die Ausrichtung Ende Juli. Der Termin muss aber noch durch den Motorrad-Weltverband FIM bestätigt werden.
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4: Richtung Nacht zieht der Himmel wieder mehr zu, können sich immer mal wieder Wolken am Himmel sammeln. Auch Nebel ist drin, es bleibt aber trotzdem trocken. Die Temperaturen sinken auf bis zu 4 Grad. Morgen dann wieder richtig schön. Nach dem Nebel kommt die Sonne, trocken bleibt es auch. Und die Temperaturen steigen auf 22 Grad.
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0: evangelische Kirche in Mitteldeutschland.
1: Ich bin Stefan Erbe, guten Abend. Kirchen waren in der Geschichte schon immer Zufluchtsort für Verfolgte. Aus dieser Tradition gilt in Deutschland bis heute, wenn der Staat Asyl für einen Menschen ablehnt, die Kirche aber sieht, dass die Behörden eine besondere Härte übersehen, dann kann sie diesen Menschen unter ihrem Dach aufnehmen und die staatlichen Behörden mit einem Dossier um eine erneute Prüfung bitten.
2: Dieses Kirchenasyl wird auf drei Ebenen angegriffen. Zum einen von der Bundesregierung, auch vom Bundesamt wird es immer hartleibiger. Die Dossiers werden häufig abgelehnt.
1: Karl Kopp von der Menschenrechts- und Flüchtlingsorganisation Pro Asyl sagt, so sinken die Chancen auf eine humanitäre Korrektur der staatlichen Asylablehnung.
2: Die zweite Ebene ist, dass durch die politische Grundstimmung, gehen wir nochmal nach Sachsen-Anhalt, dass massive Bedrohungen gegen das Kirchenasyl von Seiten der Völkischen kommen, auch zum Teil auch aus der demokratischen Mitte.
1: Und dann gibt es die Folgen des neuen gemeinsamen europäischen Asylsystems, das seit Juni in Kraft ist, de facto die vierte Überarbeitung der sogenannten Dublin-Regelung.
2: Zuständig ist meist ein anderer Staat, der an der Außengrenze ist. Was die Verschärfung ist, dass die Fristen, die Überstellungsfristen verlängert werden.
1: Die alte Regelung ist ein Geflüchteter 1,5 Jahre auf deutschem Boden, dann ist Deutschland zuständig. Mit der neuen Regelung kann sogar nach 4 Jahren ein Geflüchteter an den Staat an der Außengrenze abgeschoben werden, wenn zum Beispiel so etwas passiert.
2: Die Behörden machen einen Besuch bei ihnen in der Unterkunft. Sie waren jetzt gerade nicht da oder nicht alle aus ihrer Familie, weil sie auf dem Platz sind oder in der Schule oder sonst was. Da kann dieser Besuch alleine dazu führen, dass man sagt, oh, untergetaucht, wir verlängern die Dublin-Überstellungsfrist nochmal um 3 Jahre.
1: Das heißt auch, notfalls wird eine viel längere Unterbringung unter dem Dach der Kirchengemeinde notwendig.
2: Das hat natürlich große Auswirkungen, auch für die Frage von Kirchengemeinden. Wie lange stehen sie gemeinsam mit den Betroffenen das durch, diese Menschen zu versorgen, diesen Menschen beizustehen?
1: Karl Kopp von Pro Asyl appelliert an die politisch Verantwortlichen, stattdessen im Sinne von Menschenrechten und Demokratie zu handeln.
2: Es geht darum, wie wir leben wollen. Wollen wir freiheitlich leben, demokratisch, oder knicken wir ein vor den Feinden der Demokratie?
1: Stefan Erbe, evangelische Redaktion.
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1: Unterstützt von KI. Auf der A4 Chemnitz Richtung Erfurt. Achtung, zwischen Stadt Roda und Jena Zentrum hat es einen Unfall auf der linken Spur gegeben. Es staut sich auf 4 Kilometern. Und im Kreis Gotha ist die Straße zwischen dem Abzweig nach Kobstedt und Wandersleben in beiden Richtungen

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1: Ich bin Holger Dilk. Schönen guten Abend. Tobias Rausch ist der erste AfD-Landtagspräsident in Deutschland. Er wurde heute im Parlament in Sachsen-Anhalt gewählt. Nicht nur die AfD hatte für Rausch gestimmt, auch Vertreter aus anderen Parteien hatten dafür gesorgt, dass der 35-Jährige auf die nötige Mehrheit kam. Unions-Bundestagsfraktionschef Thorsten Frey sagte zu dem Ergebnis:
2: Die Tatsache, dass der gewählte Landtagspräsident 4 Stimmen mehr bekommen hat als AfD und BSW Mitglieder im Parlament haben, das gibt Anlass zu allergrößter Besorgnis.
1: Mit Hans-Thomas Tillschneider stellt die AfD auch einen Landtagsvizepräsidenten. Es ist ein Fall wie aus einem Spionagefilm. Der frühere BND-Präsident August Hanning ist verhaftet worden. Er soll laut Bundesanwaltschaft von einem Ex-Mitarbeiter des Geheimdienstes vertrauliche Informationen gekauft haben. Hanning wollte damit im Rahmen seiner Beratungsgeschäfte offenbar Geld verdienen. Der Sicherheitsexperte Ralf Thiele sagte bei NTV:
3: Tiefer Inserts deutscher Entscheidung geht's eigentlich nicht. Der BND-Chef ist generell der Mann mit dem besten Wissen über Dinge, die besorgniserregend sein können, und trägt diese gelegentlich dann mündlich auch dem Kanzler vor. Nun ist Hanning Zeit als BND-Chef schon eine Zeit lang zurück, aber offensichtlich hat er sich schlau gemacht, was da an Beratung im Kanzleramt vor sich geht.
1: Wie kann die Streckensanierung bei der Deutschen Bahn noch effizienter werden? Damit befasst sich ein neuer Plan des Verkehrsministeriums. Künftig soll messbar sein, wie schnell der Ausbau der Schiene vorankommt. Geschaut wird etwa auf neue Gleise und auch darauf, wie sehr oder wie oft sich Züge verspäten. München kämpft gegen 6 Konkurrenten um Olympia 2036. Neben Deutschland sind Südkorea, Südafrika, Indien, die Türkei, Katar und Ungarn dabei. Die finale Entscheidung fällt in 3 Jahren. Wenn es nicht klappt, will sich Deutschland mit München auch für 2040 und 2044 bewerben. Ein gigantischer Eisklotz und Botschaften aus dem All, dafür gibt es dieses Jahr den Physiknobelpreis für den belgisch-amerikanischen Astrophysiker Francis Hulson. Mit Hilfe von Gletschereis am Südpol weist er extrem seltene Teilchen aus dem Kosmos nach.
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4: Richtung Nacht zieht der Himmel wieder mehr zu, können sich immer mal wieder Wolken am Himmel sammeln. Auch Nebel ist drin, es bleibt aber trotzdem trocken. Die Temperaturen sinken auf bis zu 4 Grad. Morgen dann wieder richtig schön. Nach dem Nebel kommt die Sonne, trocken bleibt's auch. Und die Temperaturen steigen auf 22 Grad.
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4: Ist ja noch richtig tolles Wetter jetzt hier im Herbst bei uns, ne? Die Sonne, die hat heute den ganzen Tag schon schön geschienen. T-Shirt-Wetter war auch. Morgen wird's wieder ähnlich. Ihre Chance, noch mal ein bisschen über die Landesgartenschau in Leinefelde-Worbis zu schlendern. Die ist in der letzten Woche. Und was da so los ist, darüber sprechen wir gleich. Noch vor halb zusammen.

0: Ich wünsche Ihnen einen wunderschönen Dienstag hier bei Landeswelle Thüringen. Bis Donnerstag, Sie haben es im Wetter schon gehört, ist ja noch ein bisschen Spätsommer bei uns angesagt im Freistaat. Das trifft sich auch ziemlich gut, denn diese Woche ist tatsächlich die letzte Woche Landesgartenschau in Leinefelde-Worbis. Können Sie noch schön ein bisschen Blumen gucken gehen, ein bisschen was erleben und natürlich auch sich Tipps für den eigenen Garten abholen. Meine Kollegin Jasmin Kleinichen aus der Landeswelle-Redaktion fasst Ihnen jetzt mal ein bisschen kurz zusammen, was da in den kommenden Tagen noch alles geboten ist in Leinefelde.
1: Genau, jeden Tag gibt es dann noch den Gärtnermarkt mit Blumen, Zwiebeln, Kräutern, Samen und Dekorationen von 10 bis 18 Uhr. Morgen Mittag können Sie sich einen Vortrag über gesunde Ernährung anhören. Im grünen Klassenzimmer erleben die Kinder ein bisschen Natur. Oder Sie probieren sich beim Cocktailkurs ein bisschen aus. Außerdem können Sie Yoga machen oder spezieller Lach-Yoga austesten. Am Samstag gibt es dann noch einen Bücherflohmarkt. Auf der Bühne wird nochmal Live-Musik gespielt. Am Sonntag dann die große Abschlussveranstaltung mit Gottesdienst und Erntedank. Auch wieder Live-Musik und der Übergabe des Staffelstabs an den nächsten Ausrichter der Thüringer Landesgartenschau, und zwar die Orla-Region.
0: Sie hören es, wirklich nochmal ein buntes Programm, was da in den kommenden Tagen noch so angeboten wird. Bisschen Anregung, Spielspaß, natürlich auch was für den eigenen Garten. Lohnt sich also nochmal vorbeizuschauen.
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1: Unterstützt von KI. Auf der A4 Erfurt-Chemnitz, Achtung, in beiden Richtungen laufen zwischen Weimar und Apolda Leute auf dem rechten Fahrstreifen.
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3: Richtung Nacht zieht der Himmel wieder mehr zu, können sich immer mal wieder Wolken am Himmel sammeln. Auch Nebel ist drin, es bleibt aber trotzdem trocken. Die Temperaturen sinken auf bis zu 4 Grad, morgen dann wieder richtig schön. Nach dem Nebel kommt die Sonne, trocken bleibt es auch und die Temperaturen steigen auf 22 Grad.
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3: So, ich hoffe, Sie sind daheim angekommen, haben auch schon einen Parkplatz gefunden, waren vielleicht sogar schon mal einkaufen. Dann ist jetzt nämlich genau der richtige Zeitpunkt, dass Sie die Musik ein bisschen fühlen. Und da habe ich genau das Richtige. Sie holen sich jetzt mal die Luftgitarre, machen Ihren Zopf auf und dann gibt's ein bisschen Bon Jovi für Sie aus 1986. You give love a bad name. Rockig geht's durch den Abend hier mit Landeswelle. Schatz!

0: Also ganz ehrlich, wenn ich mal groß bin, dann will ich gern so rüstig sein wie Ingrid. Landeswelle Thüringen hier am Dienstag. Genießen Sie mal schön Ihren Abend und Feierabend vor allem. Sie fragen sich jetzt vielleicht, wer Ingrid ist. Beantworte ich Ihnen, keine Sorge. Ingrid ist 90, kommt aus Erfurt und hat meinen Kollegen Alex König aus König und Crew am Morgen letztens kennengelernt, als er mit dem Landkaufmann unterwegs war. Und Ingrid, ich glaube, das muss man so sagen, hat ihn, Alex König, mit ihrer Art wirklich komplett verzaubert.
1: Englischkurs habe ich mitgemacht und sowas. Mein Mann hat Polnischkurs gemacht. Und das bereichert alles und das gibt einem wieder Auftrieb und es geht gut. Und vor allen Dingen, man muss sich immer selber, auf Deutsch gesagt, in den Hintern treten, damit man nicht stehen bleibt, sondern weitergeht.
0: Also hallo, ich bitte Sie, ja, sie lernt mit fast 90 noch Englisch. Ihr Mann hat mal eben einen Polnischkurs besucht und während er da war, hat sie unserem Alex auch ihr Lebensmotto mal ein bisschen erzählt.
1: Oben Licht und unten dicht. Mehr brauche ich nicht.
0: Oben Licht, unten dicht. Der Hammer. Ingrid, bitte bleib so, wie du bist. Danke, dass wir vorbeischauen durften. Hat bei Alex wirklich nachhaltig Eindruck hinterlassen, der Besuch.
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1: Unterstützt von KI. Auf der A71 Erfurt Richtung Sangerhausen. Bitte aufpassen, zwischen dem Dreieck Erfurt Nord und Sömmerda Süd steht ein kaputtes Auto auf der rechten Spur.
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2: Ich bin Holger Dilk. Schönen guten Abend. Begleitet von Protesten von draußen hat der Landtag in Sachsen-Anhalt einen neuen Präsidenten gewählt. Mit Tobias Rausch hat es erstmals ein AfD-Politiker ins Amt geschafft. Bei der Wahl wurde er auch von Vertretern aus anderen Parteien unterstützt. Rausch sagte:
3: Ich werde dieses Amt nicht als Präsident einer Fraktion führen, sondern ich werde es als Präsident des gesamten Landtages von Sachsen-Anhalt führen. Und diesen Anspruch möchte ich gerecht werden.
2: Offen bleibt nach der Sitzung noch,

0: neuer Ministerpräsident wird. Fest steht jetzt aber schon, dass die AfD auch den Vizepräsidenten des Landtags stellt. AfD-Rechtsaußen Hans-Thomas Tillschneider wurde gewählt. Der ehemalige deutsche Geheimdienstchef August Hanning steht unter Spionageverdacht. Er wurde deshalb festgenommen, teilte die Bundesanwaltschaft mit. Anne Brauer.
1: Ja, das klingt wirklich fast wie in einem Agenten.

0: Die Hamburger Steakhouse-Erbin Christina Block.
1: Das Verkehrsministerium will die Baustellen der Deutschen Bahn besser kontrollieren, um die Sanierung des Schienennetzes effizienter zu machen. Dafür wurde jetzt ein Plan vorgelegt. Darin werden bestimmte Kennzahlen zusammengefasst, wie etwa neu gebaute Gleise und die Minuten, die sich Züge verspäten. Immer mehr Menschen wollen den Kriegsdienst verweigern. Von Januar bis August gingen bereits gut 12.000 Anträge ein. Das sind jetzt schon dreimal so viele wie vergangenes Jahr, berichtet das Redaktionsnetzwerk Deutschland. Darunter sind neben Soldaten und Reservisten auch Ungediente trotz ausgesetzter Wehrpflicht. Der Physik-Nobelpreis in diesem Jahr geht an den belgisch-amerikanischen Astrophysiker Francis Hulson für seine Forschung an einem gigantischen Eisklotz. Mit diesem Gletschereis am Südpol kann er extrem seltene Teilchen aus dem Kosmos einfangen. Das soll helfen, ganz neue kosmische Phänomene zu enthüllen.
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3: Richtung Nacht zieht der Himmel wieder mehr zu, können sich immer mal wieder Wolken am Himmel sammeln. Auch Nebel ist drin, es bleibt aber trotzdem trocken. Die Temperaturen sinken auf bis zu 4 Grad, morgen dann wieder richtig schön. Nach dem Nebel kommt die Sonne, trocken bleibt es auch und die Temperaturen steigen auf 22 Grad.
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3: Ein lauer Sommerabend, gute Musik, dazu leckere Drinks. Wunderschönen Dienstagabend Ihnen. Am 15. August waren die 80er Synth-Pop-Legenden von Camouflage im Hofwiesenpark in Gera. Vielleicht waren Sie ja mit dabei. Dann können Sie sich da jetzt mal hin zurückträumen. 20 Uhr. Das heißt, jetzt ist Zeit für den 80er Doppelpack hier bei Landeswelle. Und da steigen wir direkt mal mit Ihrer Sommererinnerung an Camouflage live in Gera ein. Love is a Shield. Ganz viel Spaß.

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1: Unterstützt von KI. Auf der A71 Erfurt Richtung Sangerhausen. Vorsicht, zwischen dem Dreieck Erfurt Nord und Sömmerda Süd steht ein kaputtes Auto auf der rechten Spur. Auf der A4 Chemnitz Richtung Erfurt zwischen dem Hermsdorfer Kreuz und Jena Zentrum gab es mehrere Unfälle. Es staut sich auf 4 Kilometern.
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2: Richtung Nacht zieht der Himmel wieder mehr zu, können sich immer mal wieder Wolken am Himmel sammeln. Auch Nebel ist drin, es bleibt aber trotzdem trocken. Die Temperaturen sinken auf bis zu 4 Grad. Morgen dann wieder richtig schön. Nach dem Nebel kommt die Sonne, trocken bleibt es auch. Und die Temperaturen steigen auf 22 Grad.
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1: Unterstützt von KI. Auf der A71 Erfurt Richtung Sangerhausen. Vorsicht, zwischen dem Dreieck Erfurt Nord und Sömmerder Süd steht ein kaputtes Auto auf der rechten Spur. Auf der A4 Chemnitz Richtung Erfurt zwischen dem Hermsdorfer Kreuz und Jena Zentrum gab es mehrere Unfälle. Es staut sich auf 4 Kilometern.
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2: Ich bin Holger Dill.

0: Schönen guten Abend. Tobias Rausch ist der erste AfD-Landtagspräsident in Deutschland. Er wurde heute im Parlament in Sachsen-Anhalt gewählt. Nicht nur die AfD hatte für Rausch gestimmt, auch Vertreter aus anderen Parteien hatten dafür gesorgt, dass der 35-Jährige auf die nötige Mehrheit kam. Unions-Bundestagsfraktionschef Thorsten Frey sagte zu dem Ergebnis:
1: Die Tatsache,

0: auch einen Landtagsvizepräsidenten. Ist es ein Fall wie aus einem Spionagefilm? Der frühere BND-Präsident August Hanning ist verhaftet worden. Er soll laut Bundesanwaltschaft von einem Ex-Mitarbeiter des Geheimdienstes vertrauliche Informationen gekauft haben. Hanning wollte damit im Rahmen seiner Beratungsgeschäfte offenbar Geld verdienen. Der Sicherheitsexperte Ralf Thiele sagte bei NTV:
1: Tiefer ins Herz deutscher Entscheidung geht's eigentlich nicht. Der BND-Chef ist generell der Mann mit dem besten Wissen über Dinge, die besorgniserregend sein können, und trägt diese gelegentlich dann mündlich auch dem Kanzler vor. Nun ist Hanning seit als BND-Chef schon eine Zeit lang zurück, aber offensichtlich hat er sich schlau gemacht, was da an Beratung im Kanzleramt vor sich geht.
0: Wie kann die Streckensanierung bei der Deutschen Bahn noch effizienter werden? Damit befasst sich ein neuer Plan des Verkehrsministeriums. Künftig soll messbar sein, wie schnell der Ausbau der Schiene vorankommt. Geschaut wird etwa auf neue Gleise und auch darauf, wie sehr oder wie oft sich Züge verspäten. München kämpft gegen 6 Konkurrenten um Olympia 2036. Neben Deutschland sind Südkorea, Südafrika, Indien, die Türkei, Katar und Ungarn dabei. Die finale Entscheidung fällt in 3 Jahren. Wenn es nicht klappt, will sich Deutschland mit München auch für 2040 und 2044 bewerben. Ein gigantischer Eisklotz und Botschaften aus dem All, dafür gibt es dieses Jahr den Physik-Nobelpreis für den belgisch-amerikanischen Astrophysiker Francis Hulson. Mit Hilfe von Gletschereis am Südpol weist er extrem seltene Teilchen aus dem Kosmos nach.
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3: Richtung Nacht zieht der Himmel wieder mehr zu, können sich immer mal wieder Wolken am Himmel sammeln. Auch Nebel ist drin, es bleibt aber trotzdem trocken. Die Temperaturen sinken auf bis zu 4 Grad. Morgen dann wieder richtig schön. Nach dem Nebel kommt die Sonne, trocken bleibt es auch. Und die Temperaturen steigen auf 22 Grad.
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3: Also es gibt ja echt einige so Familienbands, klar. Mit die bekannteste ist die Kelly Family natürlich, aber auch die Pointer Sisters waren ja tatsächlich Schwestern, die Bee Gees mit den Gibb-Brüdern und natürlich auch die Corrs. Andrea, Caroline, Sharon und Jim haben ja auch einige große Hits gehabt, die 4. Ne? Einer ihrer größten ist bis heute Radio. Aus 1999 kennen Sie sicher die Nummer. Und genau den habe ich gleich im 90er Doppelpack um kurz nach 9 für Sie. Davor steigen wir aber noch kurz ein mit Deepish Mode. 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
1: Unterstützt von KI. Auf der A71 Erfurt Richtung Sangerhausen. Vorsicht, zwischen dem Dreieck Erfurt Nord und Sömmerda Süd steht ein kaputtes Auto auf der rechten Spur. Auf der A4 Chemnitz Richtung Erfurt, zwischen dem Hermsdorfer Kreuz und Jena Zentrum gab es mehrere Unfälle. Es staut sich auf 4 Kilometern.
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2: Richtung Nacht zieht der Himmel wieder mehr zu, können sich immer mal wieder Wolken am Himmel sammeln. Auch Nebel ist drin, es bleibt aber trotzdem trocken. Die Temperaturen sinken auf bis zu 4 Grad, morgen dann wieder richtig schön. Nach dem Nebel kommt die Sonne, trocken bleibt es auch und die Temperaturen steigen auf 22 Grad.
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1: Ich bin Dirk Justes. Schönen guten Abend. So etwas hat es in Deutschland noch nicht gegeben. Zum ersten Mal wurde ein AfD-Politiker zum Landtagspräsidenten gewählt. In Sachsen-Anhalt bekam Tobias Rausch die nötige Mehrheit. Tom Husse berichtet.
2: Bei der Wahl bekam Rausch 48 Stimmen, 9 mehr als die AfD hat. Das BSW hatte bereits im Vorfeld gesagt, ja, wir unterstützen den AfD-Mann. Aus welchen Parteien die restlichen Stimmen kommen, unklar. Kritik an dem Wahlergebnis gab es unter anderem von den Grünen. Und vor dem Magdeburger Landtag hatten sich hunderte Menschen versammelt, um gegen einen AfD-Landtagspräsidenten zu protestieren. Die Personalie ist jetzt zwar geklärt, offen ist aber weiter, wer neuer Ministerpräsident wird. Im Dezember will sich AfD-Spitzenkandidat Siegmund zur Wahl stellen.
1: Ex-Geheimdienstchef August Hanning soll Geheimnisse für Aserbaidschan beschafft haben, das berichtet der Spiegel. Er soll von seinem früheren BND-Büroleiter geheime Infos bekommen haben. Die Bundesanwaltschaft ermittelt gegen Hanning unter anderem wegen des Verdachts des Landesverrats. Wie kann die Streckensanierung bei der Deutschen Bahn noch effizienter werden? Damit befasst sich ein neuer Plan des Verkehrsministeriums. Künftig soll messbar sein, wie schnell der Ausbau der Schiene vorankommt. Geschaut wird etwa auf neue Gleise und auch darauf, wie sehr oder wie oft sich Züge verspäten. Andreas Schröder von ProBahn sagte zu dem Plan bei NTV.
3: Das ist wichtig, weil die Bahn muss spüren, dass jetzt auch ein Eigentümer, der Bund, nämlich wirklich dahinterher ist, wenn die Gelder gegeben werden. Und

0: die sind jetzt auch da, diese Finanzierungsmittel, dass die eben auch verplant werden und bebaut werden und dass wir auch da Vorgaben haben, wo Fahrgäste mit rechnen können.
1: Die Angehörigen der Opfer des Germanwings-Absturzes bekommen kein Schmerzensgeld vom Staat. Das hat das Landgericht Braunschweig entschieden. Die Familien hatten geklagt, weil sie die Flugtauglichkeit des Co-Piloten nicht ausreichend

0: der Familie des Tech-Milliardärs Allison, ein Trump-Unterstützer. Kritiker fürchten, dass der Deal auch Auswirkungen auf den Warner-Sender CNN haben könnte.
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2: Richtung Nacht zieht der Himmel wieder mehr zu, können sich immer mal wieder Wolken am Himmel sammeln. Auch Nebel ist drin, es bleibt aber trotzdem trocken. Die Temperaturen sinken auf bis zu 4 Grad, morgen dann wieder richtig schön. Nach dem Nebel kommt die Sonne, trocken bleibt es auch und die Temperaturen steigen auf 22 Grad.
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0: Nebel sammeln. Auch Nebel ist drin, es bleibt aber trotzdem trocken. Die Temperaturen sinken auf bis zu 4 Grad. Morgen dann wieder richtig schön. Nach dem Nebel kommt die Sonne, trocken bleibt es auch. Und die Temperaturen steigen auf 22 Grad.
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1: Ich bin Dirk Justes. Schönen guten Abend. Begleitet von Protesten von draußen hat der Landtag in Sachsen-Anhalt einen neuen Präsidenten gewählt. Mit Tobias Rausch hat es erstmals ein AfD-Politiker in das Amt geschafft. Bei der Wahl wurde er auch von Vertretern aus anderen Parteien unterstützt. Rausch sagte:
2: Ich werde dieses Amt nicht als Präsident einer Fraktion führen, sondern ich werde es als Präsident des gesamten Landtages von Sachsen-Anhalt führen. Und diesen Anspruch möchte ich gerecht werden.
1: Offen bleibt nach der Sitzung noch, wer neuer Ministerpräsident wird. Fest steht jetzt aber schon, dass die AfD auch einen Vizepräsidenten des Landtags stellt.

Die Rechtsaußen Hans-Thomas Tillschneider wurde gewählt. Ex-BND-Chef Hanning soll geheime Infos an Aserbaidschan weitergegeben haben. Das berichtet der Spiegel. Von seinem früheren Büroleiter soll der ehemalige Geheimdienstchef rund 2000 Dokumente bekommen haben. Die Bundesanwaltschaft ermittelt unter anderem wegen Landesverrats gegen Hanning. Der 80-jährige

0: Das Verkehrsministerium will die Baustellen der Deutschen Bahn besser kontrollieren, um die Sanierung des Schienennetzes effizienter zu machen. Dafür wurde jetzt ein Plan vorgelegt. Darin werden bestimmte Kennzahlen zusammengefasst, wie etwa neu gebaute Gleise und die Minuten, die sich Züge verspäten. Die Schülerproteste in Frankreich weiten sich wohl aus. Von Gewerkschaftsseite heißt es, 450.000 Menschen sind zuletzt landesweit gegen Lehrermangel und für eine bessere Ausstattung der Schulen auf die Straße gegangen. Das Innenministerium spricht von 250.000 Teilnehmern. Da dürften sich die Kunden von einem der großen Online-Modehändler gewundert haben. Nutzer der ASOS-App haben eine seltsame Benachrichtigung bekommen, dass die Plattform gehackt wurde, offenbar von den Hackern selbst. Ob und welche Kundendaten gestohlen wurden, ist noch unklar.
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2: Richtung Nacht zieht der Himmel wieder mehr zu, können sich immer mal wieder Wolken am Himmel sammeln. Auch Nebel ist drin, es bleibt aber trotzdem trocken. Die Temperaturen sinken auf bis zu 4 Grad. Morgen dann wieder richtig schön. Nach dem Nebel kommt die Sonne, trocken bleibt's auch. Und die Temperaturen steigen auf 22 Grad.
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1: Richtung Nacht zieht der Himmel wieder mehr zu, können sich immer mal wieder Wolken am Himmel sammeln. Auch Nebel ist drin, es bleibt aber trotzdem trocken. Die Temperaturen sinken auf bis zu 4 Grad. Morgen dann wieder richtig schön. Nach dem Nebel kommt die Sonne, trocken bleibt es auch. Und die Temperaturen steigen auf 22 Grad.

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1: Ich bin Dirk Jostes. Schönen guten Abend. Tobias Rausch ist der erste AfD-Landtagspräsident in Deutschland. Er wurde jetzt im Parlament in Sachsen-Anhalt gewählt. Nicht nur die AfD hatte für Rausch gestimmt, auch Vertreter aus anderen Parteien hatten dafür gesorgt, dass der 35-Jährige auf die nötige Mehrheit kam. Unionsfraktionschef Thorsten Frey sagte zu dem Ergebnis:
2: Die Tatsache, dass der gewählte Landtagspräsident 4 Stimmen mehr bekommen hat als AfD und BSW Mitglieder im Parlament haben, das gibt Anlass zu allergrößter Besorgnis.
1: Mit Hans-Thomas Tillschneider stellt die AfD auch einen Landtagsvizepräsidenten. Ex-Geheimdienstchef August Hanning soll Geheimnisse für Aserbaidschan beschafft haben, das berichtet der Spiegel. Er soll von seinem früheren BND-Büroleiter geheime Infos bekommen haben. Die Bundesanwaltschaft ermittelt gegen Hanning unter anderem wegen des Verdachts des Landesverrats. Ein gigantischer Eisklotz und Botschaften aus dem All. Dafür gibt's dieses Jahr den Physik-Nobelpreis für den belgisch-amerikanischen Astrophysiker Francis Hulson. Mithilfe von Gletschereis am Südpol weist er extrem seltene Teilchen aus dem Kosmos nach. In Deutschland sind Inlandsflüge in den letzten Jahren teurer geworden, damit

einzelne Gegenden auch in Zukunft mit dem Flieger angebunden sind, fordert die Branche mehr Unterstützung. Vom Bundesverband der deutschen Fluggesellschaften heißt es, Regionen und Länder könnten bestimmte Flugverbindungen subventionieren. München möchte Olympia zusammen mit Kiel als Segelstandort zurück nach Deutschland holen und bekommt dabei Konkurrenz aus sechs

0: und Ungarn dabei. Im Frühling entscheidet das Internationale Olympische Komitee, welche Bewerber in die nächste Runde einziehen. Die finale Entscheidung fällt dann in 3 Jahren. Wenn es 2036 nicht klappt, will sich Deutschland mit München auch für 2040 und 2044 bewerben.
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bin ein seit einigen Jahren auf Neurologie und Geisteskrankheiten spezialisierter Facharzt. Einer der Schwerpunkte meiner Arbeit sind abnorme Erkrankungen der menschlichen Psyche. Auf diesem Gebiet darf man mich getrost als Experten bezeichnen. In New York habe ich als solcher mit zwei der renommiertesten Krankenhäuser zusammengearbeitet. Man zog mich stets hinzu, wenn die dort festangestellten Kollegen nicht mehr weiter wussten. Bei mir zu Hause, etwas außerhalb der Stadt, hatte ich mir zudem eine kleine Privatklinik mit einigen wenigen Betten eingerichtet. Auch wenn ich mich in diesem Bericht über die verstörenden Ereignisse Dr. Lowell nenne, möchte ich doch bereits zu Anfang darauf hinweisen, dass dies nicht mein richtiger Name ist. Ich habe ihn, ebenso wie jeden anderen vorkommenden Namen, geändert, um unsere Identitäten zu schützen. Dem Fall gab ich den Titel Madame Mendelips Puppen. Er ist so ziemlich das Merkwürdigste, das mir in meiner Karriere untergekommen ist. Und das will wahrhaftig etwas heißen. Alles hatte vergleichsweise harmlos gegen 12:30 in einer klaren Novembernacht des Jahres 1931 mit einem Telefonanruf meines Assistenzarztes Dr. Braille begonnen.

0: Hallo?
1: Braille. Entschuldigen Sie bitte die Störung, Dr. Lowell, aber...
0: Ja, es macht nichts. Soll ich ins Krankenhaus kommen?
1: Ja, ich denke, das wäre wohl ratsam.
0: Muss ich mich beeilen?
1: Nein, das wird wohl nicht nötig sein. Schwester Walters und ich haben den Patienten soweit stabilisiert.
0: Na gut, ich bin schon unterwegs.
1: Bis gleich.
0: Ja, bis gleich. Als ich eine halbe Stunde später vor dem Krankenhaus ankam und meinen Wagen geparkt hatte, genoss ich noch auf eine Zigarettenlänge die zu dieser Stunde in der Stadt herrschende Ruhe. Es dauerte nicht lange, da wurde diese jedoch durch ein nahendes Fahrzeug gestört.
2: Ja doch. Pack mit an, Paolo.
3: Ja, bin ja schon dabei. Geht das nicht schneller?
2: Das ist doch... Wir tun, was wir können, Boss.
3: Das kann ich nur hoffen.
0: Ich bin Dr. Lowell.
3: Doch, nicht schießen, Jungs. Ganz ruhig.
0: Ich behandle in dieser Klinik. Bitte, folgen Sie mir.
3: Ich kenne Sie, Dr. Lowell. Ich hätte jedoch nicht gedacht, dass Sie so unvorsichtig sind, einfach aus dem Schatten auf wildfremde Menschen zuzutreten. Das kann in New York sehr gefährlich sein.
0: Besonders in Ihren Kreisen, meinen Sie wohl?
3: Hä?
0: Das ist mir durchaus bekannt. Genauso wie Sie mir bekannt sind, Mr. Ricori. Immerhin haben Sie sicher zu Zeiten der Prohibition einen gewissen Ruf erworben.
3: Das freut mich zu hören. Demnach hätten Sie wohl besser doppelt vorsichtig sein sollen, wenn Sie wussten, wer ich bin.
0: Vielleicht. Soll ich mir Ihren Freund da jetzt mal genauer ansehen oder nicht?
3: Na schön. Kommt, Jungs, gehen wir hinein.
0: Legen Sie ihn am besten gleich hier auf diese Trage.
2: Ja, gut.
3: Mach die Tür zu, McCann.
4: Ja, Boss. Mach ich.
3: Und pass gut auf.
4: Ja.
3: Du auch, Paolo.
5: Keine Sorge, Boss.
3: Dann mal los, Dr. Lowell.
0: Bin schon dabei.
3: Was ist mit ihm?
0: Tja, das ist seltsam.
5: Ah, da sind Sie ja, Doktor.

0: Wer ist das?
1: Mein Assistenzarzt, Dr. Braille.
2: Es ist gut. Beruhigt euch wieder, Jungs.
3: Ah, schön.
4: Was ist denn hier los?
2: Was soll schon los sein? Ihr Chef hat gerade einen neuen Fall übernommen.
1: Naja, also ich...
2: Einen Fall, den ich ihm sehr ans Herz gelegt habe, weil der Patient mir sehr nahe steht und ich auch deshalb bereit bin, eine sehr hohe Summe für seine Heilung auszugeben. Oder zumindest dafür, dass die Ursache gefunden wird, weshalb er in diesem Zustand ist. Es muss ausgeschlossen werden, dass mir etwas Ähnliches passieren könnte.
4: Was ist denn mit ihm?
1: Er ist vollkommen apathisch. Die Augen sind weit geöffnet. Die Gesichtszüge sind vor Schreck verzerrt.
4: Aber er lebt?
1: Ja, er lebt. Reagiert jedoch auf nichts. Eine so merkwürdige und ungemein tiefe Form der Bewusstlosigkeit ist mir jedenfalls bisher noch nie untergekommen.
2: Ich habe viel über Sie gehört, Dr. Lowell. Viel Gutes. Sie müssen den Fall übernehmen. Sie müssen einfach sonst...
1: Keine Sorge, ich werde mich seiner annehmen. Es ist unnötig, noch stärkere Geschütze aufzufahren.
2: Ja.
1: Rufen Sie Schwester Walters und lassen Sie den Patienten umgehend auf die Privatstation bringen.
4: Natürlich.
1: Wie heißt er denn überhaupt?
2: Peters. Thomas Peters.
1: Thomas Peters. Gibt es irgendwelche Verwandten, die wir benachrichtigen müssen?
2: Nein, keine.
1: In Ordnung. Tragen Sie bitte hier seine Adresse ein und unterschreiben dann unten, dass Sie bereit sind, die Behandlungskosten zu übernehmen.
2: Ach, wenn's sein muss.
1: Es muss sein. Soll ja alles seine Ordnung haben, oder? Herzlichen Dank.
2: Hier, als Anzahlung.
1: $1,000? Das nenne ich großzügig.
4: So, da sind wir.
5: Dr. Lowell?
1: Hallo, Schwester Walters. Dann mal los.
4: Was soll untersucht werden?
2: Alles.
1: Sie hören doch. Alles. Der Kunde ist König. Auf geht's.
2: Meine Jungs und ich kommen natürlich mit.
5: Aber das...
1: Das ist kein Problem. Kommen Sie nur.
2: Jungs?
3: Ja, wir kommen.
4: Ja.
6: Mehrere Stunden intensiver Untersuchungen unter den Argusaugen von Julian Ricori schlossen sich an. Seine Leibwächter hatten sich Gottlob draußen vor der Zimmertür platziert. Und? Was denken Sie?
4: Die einzige Möglichkeit, die ich jetzt noch sehe, ist, dass wir es mit einer ungewöhnlich starken Reaktion auf irgendein Rauschgift zu tun haben.
1: Das müsste dann allerdings ein Rauschgift sein, das mir bisher vollkommen unbekannt ist.
4: Tja.
5: Sehen Sie sich das mal an. Ich schließe seine Lider und...
4: Und Sie sind binnen Sekunden wieder offen.
5: Ja. Und er starrt nach wie vor voller Panik ins Leere.
1: Es ist keinerlei Entspannung zu verzeichnen.
4: Nein.
1: Gehen wir am besten alles noch einmal durch. Vielleicht haben wir etwas übersehen.
4: In Ordnung.
1: Der Körper...
5: ist vollkommen schlaff. Der Patient scheint keinerlei Macht über seine Motorik zu haben.
4: Dennoch sind keine Lähmungserscheinungen feststellbar.
1: Reaktion auf äußerliche Reize?
4: Fehlanzeige.
5: Außer einer minimalen Pupillenverengung bei sehr starkem Lichteinfall.
1: Blutproben?
4: Hat Dr. Hoskins entnommen.
5: Die Ergebnisse liegen aber bisher noch nicht vor.
1: Na, die werden ja sicher nicht mehr lange auf sich warten lassen.
4: Nein.
1: Äußere Verletzungen?
4: Keine. Auch keine Einstiche oder Ähnliches.
1: Wie ich sehe, haben Sie ihn ja gründlich am ganzen Körper rasiert.
5: Ja, das hat uns Mr.
2: Das war in Ordnung für mich.
5: Ja.
1: Schürfwunden?
4: Nein.
1: Auch keine Blutergüsse?
5: Nein, Sir.
4: Die Untersuchung der Schleimhäute blieb auch ohne Befund.
1: Hat Hoskins auch Proben des Magen- und Darminhalts entnommen?
5: Hat er, ja.
1: Falls dieser Zustand durch eine Substanz ausgelöst wurde, muss er diese ja in irgendeiner Form verabreicht bekommen haben. Aufgrund der fehlenden Einstiche wird sie ihm wohl kaum injiziert worden sein.
4: Genau.
1: Tja.
5: Der Blutdruck ist niedrig. Seine Körpertemperatur etwas unter dem üblichen Wert.
1: Haben Sie Adrenalin injiziert?
4: Allerdings. Keine Reaktion.
1: Merkwürdig. Der arme Teufel. Er scheint in seinem eigenen Albtraum gefangen zu sein. Wie kriegen wir ihn denn nur raus?
2: Bitte, Doktor, tun Sie alles, was...
1: Mr. Ricori, wir sind schon dabei. Morphium, Schwester Walters.
5: Moment. So,

0: Hier, bitte.
1: Danke. So. Also, wenn das keine Reaktion hervorruft, dann weiß ich auch nicht mehr weiter. Puls?
2: Fehlanzeige. Nicht die leiseste Veränderung.
0: Das gibt's doch nicht.
1: Ich stehe vor einem Rätsel. Kein mir bekanntes Gift und keine irgendwie geartete Krankheit wäre in der Lage, einen solchen Zustand auszulösen. War Peters in letzter Zeit krank?
3: Nein. Und wenn, dann wüsste ich es. Er war die letzten Wochen nahezu immer mit mir zusammen. Noch heute Abend speisten wir miteinander. Er war glänzend aufgelegt. Mit einem Mal hielt er dann jedoch plötzlich inne. Er schien einem Ruf zu lauschen, den jedoch nur er zu hören imstande war. Dann fiel er vom Stuhl und ist seitdem in diesem grässlichen Zustand. Meine Leibwächter und ich brachten ihn dann sofort hierher.
1: Somit wissen wir also, wann etwa sich der Anfall ereignet hat.
3: Wenn Sie herausfinden, was ihn in diesen Zustand gebracht hat, dann werde ich Ihnen einen Scheck über $100,000 ausstellen. Tun Sie alles, was in Ihren Kräften steht.
1: Das ist ausgesprochen großzügig von Ihnen, aber ich darf Ihnen versichern, dass wir das auch tun würden, wenn der Patient vollkommen mittellos wäre. Der Fall ist überaus interessant.
3: Ich habe, wie Sie sich sicherlich vorstellen können, einen ganzen Haufen Feinde da draußen. Peters ist meine rechte Hand. Dass er nun in diesem Zustand ist, das ist eine Kampfansage an mich. Verstehen Sie? Ich will verdammt nochmal nicht der Nächste sein, der so apathisch da liegt.
1: Ja, das versteht sich von selbst. Wenn Sie mich jetzt kurz entschuldigen, ich werde mich nach den Laborergebnissen erkundigen.
0: Soll ich nicht lieber...
1: Nein, bleiben Sie bitte mit Dr. Bray bei dem Patienten. Wenn sich an seinem Zustand irgendetwas verändert, sagen Sie mir bitte umgehend Bescheid.
2: Natürlich.
0: Ja.
1: Ich begab mich ins Labor.
4: Herr Kollege.
1: Hallo, Hoskins. Ich hoffe, Sie haben irgendwas gefunden, das ein wenig Licht in dieses Dunkel bringen kann.
4: Ich fürchte, da muss ich Sie enttäuschen. Ganz im Gegenteil. Was die Befunde betrifft, muss ich sogar sagen, dass sich Ihr Patient allerbester Gesundheit erfreut.
1: Dass Sie so etwas sagen würden, hatte ich insgeheim befürchtet. Darf ich mal einen Blick durchs Mikroskop werfen?
4: Bitte.
1: Ich nehme an, das ist einer seiner Proben.
4: Ist es. Seine Blutprobe, um genau zu sein.
1: Aha. Was sind das für phosphoreszierende Punkte in den Leukozyten?
4: Phosphoreszierende Punkte in den Leukozyten?
1: Ja, hier, sehen Sie selbst.
4: Aber das ist vollkommen unmöglich. Nein, da leuchtet nichts, wie ich gesagt habe.
1: Das kann nicht sein, nicht?
4: Bitte überzeugen Sie sich selbst.
1: Tatsächlich. Sicher haben Sie doch noch mehr Proben auf Objektträgern.
4: Ja, hier und hier.
1: Danke. So. Da ist dieses Leuchten wieder. Oh, schnell, sehen Sie.
4: Tatsächlich.
1: Was kann das sein?
4: Ja, das möchte ich auch gerne wissen. Hoskins. Ich sag ihm Bescheid.
1: Der Patient?
4: Ja, der Tod ist vor 3 Minuten eingetreten.
1: Was?
4: Sie sollen sofort kommen.
1: Verdammt! Fahren Sie bitte fort mit der Untersuchung, Hoskins.
4: Worauf Sie sich verlassen können.
1: Ich dachte, dass ich eigentlich auf alles gefasst war. Aber das, was im Krankenzimmer vor sich ging, traf mich völlig unvorbereitet.
3: Peters! Peters! Hörst du mich? Peters!
1: Was geht hier vor?
0: Gut, dass Sie kommen, Doktor.
2: Er ist seit gut 5 Minuten tot. Kein Herzschlag, kein Puls mehr.
1: Aber warum zuckt er denn dann noch?
0: Das wissen wir auch nicht.
2: So etwas habe ich noch nie erlebt.
3: Peters! Beruhige dich doch. Es ist alles gut. Peters!
2: Das kann doch nicht sein.
0: Warum ist er tot und du nicht tot?
1: Jetzt hat es aufgehört.
0: Sehen Sie!
2: Sein ganzer Körper krampft sich zusammen.
3: Was hat das zu bedeuten?
1: Das ist die Totenstarre.
2: So schnell?
0: Das geht doch alles nicht mit rechten Dingen zu.
1: Ja, ich vermute, Sie haben recht.
3: Heilige Mutter Gottes, bitte für uns Sünder jetzt und in der Stunde unseres Todes.
0: Amen.

0: Ich fuhr mit Ricori und seinen Leibwächtern zu ihm nach Hause, spritzte ihm dort ein Beruhigungsmittel und ließ mich, als er eingeschlafen war, von seinem Chauffeur Paolo dann selbst nach Hause fahren. Gegen Mittag am nächsten Tag begannen Dr. Brail und ich mit der Autopsie. Merkwürdigerweise hatte sich die Leichenstarre zu diesem Zeitpunkt bereits wieder verflüchtigt. Wir fanden trotz sorgfältigster Untersuchung keinerlei Grund dafür, warum Thomas Peters nicht mehr am Leben sein sollte.
1: Und jetzt?
0: Das ist eine gute Frage. Was halten Sie davon, wenn wir einen kurzen Bericht verfassen, in dem wir die seltsamen Symptome vor und bei Peters Tod schildern und diesen dann vervielfältigt an alle Kollegen in der Stadt schicken?
1: Das würde ich für eine sehr gute Idee halten. Womöglich gibt es noch andere Fälle dieser Art.
0: Genau. Tja, dann sollten wir uns wohl besser an die Arbeit machen.
1: Ja.
0: Die Ergebnisse, welche unser Rundschreiben brachte, waren durchaus überraschend.
1: Es kann keinerlei Zweifel bestehen, dass innerhalb des letzten halben Jahres sieben Personen
0: unterschiedlichster gesellschaftlicher Herkunft, wohlgemerkt.
1: Richtig. Dass sieben Personen auf eine Art zu Tode kamen, die derjenigen von Mr. Peters beinahe bis aufs Haar gleicht.
0: Mhm. Lesen Sie Ihre Auflistung bitte noch einmal vor.
1: Gern. Erster Fall. 25. Mai. Ruth Bailey. Unverheiratet. 50 Jahre alt. Gut situiert. Neigte zu großer Wohltätigkeit. War besonders dafür bekannt, ausgesprochen kinderlieb zu sein. Zweiter Fall. 20. Juni. Patrick McIlrain. Maurer. Hinterlässt Frau und zwei Kinder. Dritter Fall. 1. August. Anita Green. 11-jähriges Mädchen. Entstammt einer gebildeten Mittelklassefamilie. Vierter Fall, 15. August, Steve Standish, ein 30-jähriger Akrobat, hinterlässt Frau und drei Kinder. Fünfter Fall, 30. August, John J. Marshall, ein 60-jähriger Bankier, der sehr an Kinderwohlfahrt interessiert war. Sechster Fall, 10. September, Phineas Dimmitt, 36-jähriger Trapezkünstler, der Frau und ein Kind im Säuglingsalter hinterlässt. Und siebter Fall, 12. Oktober, Hortense Darnley, war in ihren 30ern, kein Beruf genannt.
0: Ja, und achter Fall, unser Thomas Peters.
1: Genau. Abgesehen von zwei Ausnahmen waren die angegebenen Adressen der Toten gleichmäßig über die ganze Stadt verteilt.
0: Tja.
1: Die Anfälle gingen allesamt mit entstellendem Grimassieren einher. Mhm. Genau wie wir es bei Peters beobachtet haben. Die Augen der Patienten waren dabei stets geöffnet, der Blick schien in die Ferne gerichtet zu sein. Ein Kollege schreibt, dass selbst Morphium in beinahe tödlicher Dosis verabreicht, keinerlei Auswirkungen auf den Zustand hatte, geschweige denn auf die Herzschlag- oder Pulsfrequenz.
0: Unsere Erfahrung mit Peters.
1: Übereinstimmend berichten alle von unnatürlichen Zuckungen und Lautäußerungen, noch nachdem das Herz aufgehört hatte zu schlagen.
0: Ja.
1: In jedem Brief unserer Kollegen findet zudem das sofortige Einsetzen der Totenstarre Erwähnung. Und auch ihre ungewöhnlich kurze Dauer.
0: Genau wie bei uns.
1: Der Tod erfolgte in allen Fällen ziemlich genau 5 Stunden, nachdem sich die ersten Symptome gezeigt hatten.
0: Das alles konnten wir ja bei Peters ebenfalls beobachten.
1: Stimmt. Einer schreibt, ich wurde das Gefühl nicht los, dass die Kleine, gemeint ist die 11-jährige Anita Green, trotz aller Apathie die ganze Zeit bei vollem Bewusstsein war. Auch und da sogar ganz besonders bei Eintritt des Todes.
0: Tja.
1: In den Fällen, bei denen Autopsien vorgenommen wurden, blieben diese wie bei Peters allesamt ohne Befund, was eine mögliche Todesursache betrifft. Die Kollegen trugen dann entweder Herzversagen oder Thrombose in den Totenschein ein.
0: Das passt ja irgendwie immer.
1: Ja. Diese Hortense Darnley wohnte ganz in der Nähe von unserem Mr. Peters. Als sich bei ihr die Symptome zeigten, war ihr Freund, ein Mr. James Martin, bei ihr, dem sehr daran gelegen zu sein schien, nicht mit ihrem Tod in Verbindung gebracht zu werden.
0: Naja, das kann natürlich verschiedene Gründe haben. Auffällig scheint mir zu sein, dass zwei Artisten unter den Opfern sind, nicht?
1: Ja, und dass generell häufig das Stichwort Kinder fällt.
0: Richtig, das hätte ich fast übersehen.
1: Mhm.
0: Ich werde Ricori zum Abendessen einladen.

0: Womöglich können wir von ihm noch etwas Erhellendes erfahren, um dieses Puzzle zusammenzusetzen.
1: Das steht zu hoffen.
0: Julian Ricori traf pünktlich auf die Minute, wiederum in Begleitung seines Leibwächters und seines Chauffeurs, bei mir ein und zeigte sich sehr interessiert an dem, was Braille und ich mittlerweile herausgefunden hatten. Tja, der einzige Anhaltspunkt, den wir bisher haben, sind diese phosphoreszierenden Punkte in den Leukozyten von Peters Blut. Ich denke, dass alle 8 Todesfälle, von denen wir bisher wissen, in irgendeinem Zusammenhang stehen. Und das...
2: Ja, das was?
0: Dass alle 8 ermordet wurden. Ja. Aber von wem? Warum? Und vor allem wie? Ich hoffe sehr, dass Sie mir da weiterhelfen können.
2: Hier ist Hexerei am Werk. Ja, Hexerei.
0: Ich denke, das können wir ausschließen.
2: Ja. So? Sagten Sie nicht gerade, dass Sie abgesehen von diesen Leuchtpunkten keinerlei Anhaltspunkte für eine natürliche Erklärung haben?
0: Das ist richtig, aber deshalb muss er nicht gleich Hexenspuck als solche herhalten.
1: Wir sind schließlich Wissenschaftler, Mr. Ricori.
0: So ist es. Ich denke, wir sollten uns die Fälle noch einmal zusammen ansehen.
2: Wenn Sie meinen...
1: Sagt Ihnen der Name Hortense Darnley etwas?
2: Nein.
1: Schade. Sie ist das Opfer vom 12. Oktober und wohnte nur einen Steinwurf von Mr. Peters entfernt.
0: Überlegen Sie nochmal. Auch nicht in Verbindung mit Ihrem Geliebten? Martin mit Nachnamen? Der behandelnde Arzt hatte den Eindruck, er könnte aus Ihren speziellen Kreisen stammen.
2: James Martin?
1: Ja, Sie kennen ihn?
2: McCann. Hatte Martin nicht eine Geliebte? So eine blonde Puppe, die...
3: Ja, stimmt. Die Hortens war ein verteufelt hübsches Ding. Ist eine gute Freundin von Molly.
0: Aha.
3: Die haben, soweit ich weiß, in irgendeiner Nackedei-Tanzrevue die Beine geschmissen, bevor sie beide ausgestiegen sind.
2: Ach ja, richtig. Ich erinnere mich an sie. Wirklich schade drum, dass sie tot ist.
0: Molly? Wer ist diese Molly?
2: Peters Schwester.
0: Hat er also doch Angehörige?
2: Nur diese Schwester.
1: Hat Peters vielleicht mit dieser Hortens mal was gehabt?
2: Nein, bestimmt nicht. Das wüsste ich.
3: Ja. Aber etwas hatten die doch gemeinsam. Die waren beide vollkommen vernarrt in Mollys kleine Tochter.
1: Sieh an.
3: Ja.
0: Und schon wieder taucht ein Kind in dieser verworrenen Geschichte auf. Ist dieser James Martin ein Freund oder ein Feind von Ihnen?
2: Er ist bloß ein kleines Licht. Und als solches weder das eine noch das andere.
0: So.
1: Es wird immer auffälliger.
2: Was meinen Sie?
1: Die Kinderthematik.
2: Tja.
1: Diese Miss Bailey wird als wohltätig bezeichnet, mit einem Schwerpunkt auf Kinderwohlfahrt. Das gleiche gilt für den Bankier. Der Maurer und die beiden Artisten hatten selber Kinder. Anita war ein Kind und, wie wir gerade gehört haben, waren diese Darnley und unser Mr. Peters beide vernarrt in das Kind seiner Schwester.
0: Tja,
2: was kann das nur bedeuten?
0: Ja, zumindest, dass diese Morde nicht darauf hinzielen, Sie umzubringen, Mr. Ricori. Dass 2 Morde Ihr Umfeld betroffen, scheint andere Gründe zu haben. Gründe, die wir noch nicht kennen.
2: Und was gedenken Sie zu tun, um das zu ändern?
0: Wir werden zunächst einmal herausfinden müssen, ob es irgendeinen mit Kindern in einem Zusammenhang stehenden Ort gibt, den womöglich alle Opfer aufgesucht und an dem sie sich gewissermaßen mit dem, was zu ihrem Tod geführt hat, infiziert haben könnten.
2: Das kann ja überall und nirgends sein.
0: Sie sagen es. Es wird nicht leicht. Da gebe ich Ihnen recht.
2: Dann viel Spaß bei Ihrer Suche nach der Nadel im Heuhaufen. Ich bleibe dabei. Wir haben es hier mit Hexerei zu tun.
0: Ich möchte mit unseren Ermittlungen bei Peters Schwester anfangen. Haben Sie sie über seinen Tod informiert?
2: Nein, ich habe sie in dem Glauben gelassen, dass er bloß verreist ist. Sie standen sich sehr nah. Ich wollte sie zudem nicht aufregen, weil sie schon bald ihr 2. Kind erwartet.
0: Aha. Weiß sie denn, dass diese Darnley tot ist?
2: Keine Ahnung.
0: Ja? Entschuldigen Sie bitte. Lowell? Was? Ich verstehe, wir sind schon unterwegs. Schwester Walters, sie scheint jetzt auch befallen zu sein.
1: Wie bitte?
2: Das ist Hexen.
0: Kommen Sie, wir müssen sofort in die Klinik.
2: Paolo wird uns fahren.
0: Damit bin ich einverstanden.
3: Na gut.
0: Ich fürchte, damit schwinden unsere Chancen, eine gemeinsame...

0: Gemeinsamkeit unter all diesen Fällen zu finden?
1: Nicht unbedingt. Ich weiß nicht, ob Ihnen bekannt ist, dass Schwester Walters sich aufopfernd um ihre behinderte Achtjährige bei ihr wohnende Nichte gekümmert hat.
0: Nein, das war mir nicht bekannt.
1: Ja.

0: Schwester Waters befand sich, wie unsere Untersuchung ergab, ohne Zweifel in dem gleichen Zustand wie Peters. Es war schrecklich für Dr. Brayle und mich, unsere engste Mitarbeiterin so zu sehen.
1: Ja.
2: Was ist denn jetzt? Sehen Sie, sie bewegt sich. Sie hebt den Arm und scheint auf etwas zu zeigen.
3: Eine kleine, rosafarbene Narbe oberhalb ihres rechten Fußknöchels.
2: Sie will uns offenbar etwas mitteilen.
3: Was ist es, Harriet? Sag es. Sag es doch. Tage?
2: Was meinen Sie damit?
3: Ihr Herzschlag! Ihr Herzschlag wird immer langsamer.
2: Gott im Himmel.
3: Jetzt setzt er ganz aus.
2: Nein!
3: Harriet! Harriet!

0: Es tut mir leid. Ich mochte sie sehr. Und ich weiß, wie gern sie sie hatten.
1: Ja, das hatte ich in der Tat.
2: Sie haben mich gerufen, Dr. Loy?
0: Ja.
2: Um Gottes Willen, ist sie...
0: Ja, sie ist tot.
2: Oh nein. Ja.
0: Sie teilen sich eine Wohnung, nicht wahr?
2: Ja, mit Diana, ihrer Nichte. Was soll denn aus der armen Kleinen jetzt bloß werden?
0: Das wird sich alles finden. Wissen Sie etwas über diese Narbe hier am Knöchel, Schwester Robbins?
2: Ja, das war merkwürdig.
0: Inwiefern merkwürdig?
2: Harriet hat vor etwa 3 Wochen eine Puppe für Diana gekauft, nach der die Kleine ganz verrückt war. Ich fragte Harriet, wo sie sie her hätte, und sie sagte mir, dass sie die Puppe in einem Laden in der Innenstadt gekauft habe, der von der unheimlichsten Frau betrieben wurde, die man sich nur vorstellen kann.
0: Aha.
2: Wenn ich jetzt so darüber nachdenke, fällt mir auf, dass sich Harriet von diesem Tag vor 3 Wochen an ungewöhnlich verhalten hat, selbst für ihre Verhältnisse.
0: Was meinen Sie damit?
2: Ach, sie war ja nie sehr gesprächig. In den 3 Wochen wechselte ihre Laune aber oft von einem Extrem in das andere. Und das binnen Sekunden.
0: Seltsam.
2: Vor ungefähr 10 Tagen muss es gewesen sein, da kam sie mit einem Verband um den Fuß nach Hause. Ich fragte natürlich, was passiert sei.
3: Und?
2: Sie sagte, dass sie mit der unheimlichen Frau, der sie Dianas Puppe abgekauft hatte, Tee getrunken habe. Die Teekanne sei umgestürzt und der Tee habe sich über ihren Knöchel und Fuß ergossen und dort die Haut verbrüht. Die Frau habe dann eine Salbe auf die betroffenen Stellen aufgetragen und dies hätte die Schmerzen augenblicklich gelindert. Aber nicht nur das. Es muss ihrer Erzählung nach wohl eine ziemlich großflächige Brandwunde gewesen sein, aber durch die Salbe war fast alles mit sofortiger Wirkung verheilt. Übrig blieb nur diese kleine Narbe.
0: Das ist wirklich seltsam.
2: Das Ganze war ihr unheimlich. Sie bat mich daher, den Verband ins Feuer zu werfen, was ich auch tat. Er wollte es nicht verbrennen. Mit einem Mal jedoch loderte eine Stichflamme auf und weg war er. Ohne auch nur die kleinste Spur von Asche zu hinterlassen. Das fand wiederum ich ziemlich unheimlich. Harriet im Übrigen auch. Sie sah mich ernst an und fragte mich, ob ich an Hexen glauben würde.
4: Glaubst du an Hexen?
3: Hexen?
2: Ja, ich bekam eine Gänsehaut.
0: Danke, Schwester Robbins. Wenn Ihnen noch etwas einfällt, dann wäre ich Ihnen dankbar, wenn Sie damit zu mir oder Dr. Braille kommen würden.
2: Natürlich.

0: Ja, einen Moment noch.
1: Ja?
0: Wissen Sie, ob Schwester Walters Tagebuch geführt hat?
1: Ja, das hat sie.
2: Tage? Sie glauben, sie wollte uns auf ihr Tagebuch hinweisen?
0: Wäre doch immerhin möglich. Wir müssten darin Einsicht nehmen, Schwester.
1: Ich werde es Ihnen selbstverständlich zur Verfügung stellen.
0: Danke, Schwester Robbins. Ich unterrichtete Ricori, der mittlerweile nach Hause gefahren war, telefonisch über den Tod Schwester Walters und über das, was wir von ihrer Mitbewohnerin erfahren hatten. Er war sehr erschüttert und sagte, dass er sich wieder melden würde. Dies tat er ebenfalls telefonisch bereits am nächsten Tag.
3: Sind Sie zwischen 6 und 9 zu Hause, Dr. Lowell?
0: Das lässt sich einrichten. Darf ich fragen, warum?
3: Eventuell habe ich den Ort gefunden, den wir suchen.
0: Sie meinen den Ort, den alle Opfer aufgesucht haben?
3: Ganz genau. Ich werde mich jetzt dorthin aufmachen.
0: Das klingt ja sehr mysteriös. Was gedenken Sie denn dort zu finden?
3: Puppen.
0: Puppen?
3: Ja, Sie haben ganz richtig gehört. Bis später, Dr. Lowell.
0: Ja, bis später. Schwester Walters hatte doch eine Puppe mit nach Hause gebracht. Kinder lieben Puppen. Viele der Toten hatten ein Herz für Kinder. Dr. Lowell hier. Kann ich bitte mit Dr. Bray sprechen? Ich verstehe. Und Schwester Robbins? Danke. Hallo, Schwester Robbins. Wären Sie wohl so freundlich, mir die Puppe zu bringen, die Sie neulich in unserem Gespräch erwähnten? Ja, ja, ich bin zu Hause. Vielen Dank. Bis gleich. Puppen. Die Puppe, die mir Schwester Robbins brachte, war recht groß und trug ein reich besticktes, trachtenähnliches Kleid. Aus welchem Land die Tracht stammte, wusste ich, ehrlich gesagt, nicht zu sagen. Tja, eine sehr hübsch gearbeitete, aber vollkommen normale Puppe, würde ich sagen. Hm. Nicht so ungeduldig, ich komme ja schon. McCann.
4: Schnell, kommen Sie. Ich glaube, der Boss ist tot.
0: Was? Mein Bezwiel. Ricori! Ricori, hören Sie mich! Ricori!
5: Das sieht nicht gut aus, oder?
0: Nein! Rasch! Tragen Sie ihn herein!
4: Ja, fass mit an, Paolo.
5: Natürlich.
0: Kommen Sie!
6: Die Symptome waren ähnlich wie die, die wir schon kannten.
4: Ist der Boss tot?
0: Ich fürchte ja.
5: Madre mia.
0: Hier, trinken Sie das.
5: Danke, Dottore.
0: Der Brandy wird Ihnen gut tun. McCann?
4: Gerne, danke.
0: Hier, bitte. Und nun erzählen Sie mal.
5: Wie soll man das sagen?
4: Wir waren noch etwa 6 Häuserblocks von hier entfernt. Da zuckte der Boss auf einmal heftig zusammen und rief, Herr im Himmel. Und schon war er in diesem Zustand.
5: McCann bat mich, Gas zu geben, was ich auch tat.
4: Genau.
0: Was hat er heute den Tag über gemacht?
5: Erst war er lange bei Molly. Das ist...
0: Peters Schwester, ja, ich weiß.
4: Ja.
5: Genau. Er sagte mir, dass ich mich gegen 4:30 bereithalten soll, denn da müsse er in die Stadt. Mhm. Er hat dann aber bis 5 am Telefon gehangen und ein Gespräch nach dem nächsten geführt. Dann sind wir aber doch noch in die Stadt gefahren. Er wollte in einen Laden, der ganz in der Nähe vom Battery Park lag. Ich durfte aber nicht direkt davor halten, sondern nur in einer Nebenstraße.
4: Außerdem verbot er mir, mit hineinzugehen.
0: Ja, ja.
4: Er sagte, er habe seine Gründe. Ich solle möglichst unauffällig auf der Straße auf- und abschreiten und mich bereithalten. Allerdings dürfe ich nur in den Laden kommen, wenn er mich dazu auffordern würde. Ich tat natürlich, wie mir befohlen worden war.
0: Was war das für ein Laden?
4: Ein Puppenladen.
0: Ein Puppenladen?
4: Es war ziemlich dunkel im Inneren, aber ich konnte zumindest schemenhaft viele hohe Regale und jede Menge Puppen erkennen. Ein sehr blasses Mädchen stand hinter der Ladentheke. Als ich das nächste Mal an dem Schaufenster vorbeikam,

0: war der Boss im Gespräch mit einer großen, älteren Frau, die ihm einige Puppen zu zeigen schien und mindestens so unheimlich war wie die Blasse. Als ich das nächste Mal am Schaufenster vorbeikam, waren der Boss und die große Alte verschwunden. Es war nur noch das blasse Mädchen im Laden. Einige Zeit später kam der Boss dann rausgerannt und die Alte hinterher. Sie schimpfte wie ein Rohrspatz. Hermann, man kann sagen, sie spie Gift und Galle. Der Boss versteckte etwas in seinem Mantel. Ich sah für einen kurzen Moment, als sein Mantel aufging, was es war.
1: Eine Puppe?
0: Ja, eine Puppe. Und zwar eine ziemlich große. Er war sehr aufgebracht. Ehrlich gesagt, hatte ich ihn noch nie so wütend gesehen.
2: Er sagte, ich solle zu Ihnen fahren. Und zwar so schnell es nur geht, denn der Teufel sei hinter ihm her.
0: Ja, genau das hat er gesagt.
1: Hat er sonst noch etwas gesagt?
0: Ja. Er murmelte etwas, was ich aber nicht vollständig verstand.
1: Was war es?
0: Ich glaube, es war... In der Bibel steht, du darfst nicht erlauben, dass die Hexe lebt oder irgend sowas ähnliches.
1: Hexe?
2: Das nächste, was wir von ihm hörten, war dann der Aufschrei.
0: Ja.
1: Tja. Was ist denn das? Da. Auf seiner Brust.
0: Das sieht aus wie ein kleiner Blutfleck.
2: Ja, scheint ganz frisch zu sein.
0: Ein winziger Einstich.
1: Geben Sie mir meine Sonde da.
2: Die hier?
1: Ja. Dachte ich es mir doch. Jemand hat ihn mit einer sehr, sehr feinen Nadel fast bis ins Herz gestochen.
2: Was? Aber...
0: Es war doch niemand im Auto außer Paolo, mir und...
1: Und wem?
0: Und...
2: Der Puppe.
1: Die können wir wohl getrost als Täter ausschließen, denke ich.
2: Na ja...
1: Sie werden der Polizei einiges zu erklären haben, meine Herren, fürchte ich.
0: Legen Sie den Hörer wieder auf die Gabel, Doktor.
1: Warum sollte ich?
0: Sie werden auf keinen Fall die Polizei rufen. Glauben Sie im Ernst, Paolo und ich würden den Mann, der alles für uns ist und zu dessen Schutz wir abgestellt sind, erstechen?
1: Nun, ich...
0: Warum hätten wir ihn dann außerdem direkt zu Ihnen bringen sollen, wo doch klar war, dass Sie herausfinden würden, was mit ihm geschehen war?
1: Also wenn Sie beide es nicht getan haben, wer hat ihm dann den Stich zugefügt?
0: Dafür kommt wohl nur einer in Frage.
1: Ich höre?
2: Die Puppe natürlich.
0: Genau.
1: Das ist doch...
0: Womöglich wurde diese mechanische Puppe nur zu diesem Zweck hergestellt.
1: Ich muss sagen, dass ich selten zuvor solch einen Unsinn gehört habe. Bitte, dann gehen Sie mal zum Automobil und holen mir diese Tötungsmaschine.
2: Das geht nicht.
1: Und warum bitte schön geht das nicht?
2: Weil sie weg ist.
1: Was soll das heißen?
0: Sie ist aus dem Wagen gesprungen.
2: Ja.
1: Das wird ja immer besser. Sie ist also aus dem Wagen gesprungen, ja?
2: Ja, so war's.
0: Wenn wir es Ihnen doch sagen?
1: Machen Sie sich bitte nicht lächerlich, meine Herren. Erwarten Sie wirklich, dass ich Ihnen glaube, dass jemand eine Puppe konstruiert haben soll, die nicht nur in der Lage gewesen ist, mit einer langen Nadel zuzustechen, sondern dazu auch noch imstande war, wegzulaufen?
2: So ist es aber gewesen.
1: Ja, doch.
0: Kaum haben wir gehalten, bin ich zu Ihrer Tür gestürzt und...
2: Und da ist die Puppe dann aus dem Wagen gesprungen und davongerannt.
1: Ja. Also ich...
2: Es ist die Wahrheit, Dr. Lowell.
0: Das können wir beschwören.
2: Bei allem, was uns heilig ist.
1: Nun ja, ich...
0: Wenn Sie die Polizei aus der Sache rauslassen, werden wir Ihnen den wahren Schuldigen auf dem Silbertablett präsentieren.
2: Dessen können Sie sicher sein.
0: Ja.
1: Tja. Ja.
0: Der Boss.
2: Er lebt.
1: Er lebt wirklich.
0: Der Herr sei gepriesen.
3: Was ist denn hier los?
1: Das ist eine lange Geschichte, Braille. Die erzähle ich Ihnen später. Bitte, nehmen Sie Ricori mit in den Anbau und versorgen Sie ihn. Er hat einen offenbar nicht tödlichen Stich in die Herzgegend erhalten.
3: Wird gemacht.
1: Danke. Ich komme gleich nach.
3: Ja.
0: Und ich werde mir derweil mal die Alte in den Puppenladen vorknöpfen.
1: Nein, noch nicht. Lassen Sie den Laden und die beiden Frauen beobachten und verfolgen Sie jeden ihrer Schritte, aber suchen Sie noch nicht die Konfrontation. Wir wollen abwarten, was wir von Ricori erfahren, wenn er das Bewusstsein wiedererlangt hat.
0: In Ordnung. Können wir dann...
1: Ja, Sie können gehen. Wir bleiben in Verbindung.
0: Gut.
1: Ricori ist hier fürs Erste in Sicherheit, denn die Gegenseite wird ja davon ausgehen, dass der Mordanschlag auf ihn erfolgreich verlaufen ist.
2: Wird er durchkommen?
1: Falls die Tatwaffe nicht in irgendein teuflisches Gift getaucht war, hat er sehr gute Chancen, wieder gesund zu werden.

0: werden.
1: Wenn Sie erlauben, werde ich aber doch lieber zwei Kollegen schicken, die auf ihn aufpassen. Und auch auf Sie.
0: Wie Sie meinen?
1: Sie heißen Larsen und Costello.
0: In Ordnung.
1: Gut.
2: Etwas später erschienen dann in der Tat zwei höfliche, gut gekleidete Männer, die sich als die von McCann angekündigten zu erkennen gaben. Ich schlief trotz der guten Bewachung meines Hauses unruhig in jener Nacht. In meinen Träumen wähnte ich mich von angriffslustigen Puppen mit langen Nageln verfolgt. Ricoris Zustand hatte sich über Nacht unter Aufsicht von Braille merklich stabilisiert. Zwar lag er immer noch im Koma, aber seine Temperatur hatte sich wieder normalisiert.
3: Sehen Sie mal, das hier habe ich in der Brusttasche seines Mantels gefunden.
0: Was ist das?
3: Scheint eine 20 cm lange Strähne aschblonden Haars zu sein.
0: Ja, in die in unregelmäßigen Abständen Knoten hineingeflochten sind.
3: Knoten? Wie ich sie noch nie zuvor gesehen habe.
0: Ja, seltsam.
2: Ich legte die Strähne, ohne recht zu wissen warum, in den Schrank, in welchen ich die Puppe gelegt hatte, die Schwester Robbins mir gebracht hatte. In den Morgenstunden erfolgte dann auch die Wachablösung unter den Leibwächtern. Am Nachmittag traf dann McCann ein. In seiner Begleitung war ein Polizeibeamter, den ich von einem anderen Fall bereits kannte.
0: Shevlin, nicht?
4: Ganz recht. Sie haben ein gutes Gedächtnis, Dr. Lowell.
0: Ja, so sagt man. Ja. Bitte nehmen Sie Platz, meine Herren.
4: Danke.
1: Sicher fragen Sie sich, warum ich hier mit der Polizei auftauche.
0: In der Tat. Sie scheinen meine Gedanken lesen zu können, McCann.
1: Ich habe den Vormittag genutzt, ein bisschen herumzufragen, ob gestern Nacht vielleicht jemand hier in der Gegend etwas Ungewöhnliches beobachtet hat.
0: Sie meinen zum Beispiel eine davonlaufende lebendige Puppe?
1: Aha. Ganz genau.
0: Ja?
1: Und siehe da, ich bin auf meinen alten Freund Tim Shevlin gestoßen. Na komm, nicht so schüchtern. Erzähl dem Doc schon, was du gestern Nacht erlebt hast.
4: Ja,
0: Nur zu. Ich bin ganz Ohr, Officer.
1: Na los, komm.
4: Also, es war gegen 1 Uhr. Ich war gerade auf meiner üblichen Runde, da hörte ich jemanden im Park schreien.
5: Hilfe! Mörder!
4: Was? Bitte?
5: Wer? Verschwinde! Lass mich in Ruhe, du!
4: Es war ein feiner älterer Herr, der in Anzug und Zylinder auf einer Parkbank stand und panisch mit seinem Stock auf etwas eindrosch, das ich zunächst nicht sehen konnte. Er schien auch nicht mehr ganz nüchtern zu sein. Ich eilte ihm natürlich sofort zu Hilfe.
6: Was ist denn hier los?
5: Oh, Officer! Sie schickt der Himmel! Helfen Sie mir! Helfen Sie mir gegen diese Bestie!
6: Sie bluten ja überall!
4: Kommen Sie erstmal von der Bank runter.
1: So.
5: Oh, danke, danke.
6: Wer hat Ihnen denn das angetan?
5: Die Puppe.
6: Die Puppe?
5: Ja, die Puppe war es.
6: Sie wollen mir...
5: Sie glauben mir nicht? Dann sehen Sie doch dort. Da hinten läuft sie.
6: Wo?
5: Da, in Richtung Straße.
6: Also, ich...
5: Mit einer großen Nadel hat sie auf mich eingestochen. Sie kam da aus dem Busch. Wer weiß, wenn sie nicht gekommen wären, hätte sie mich bestimmt umgebracht.
6: Sie meinen das da hinten, was gerade auf die Fahrbahn läuft?
5: Ja, das ist sie. Das ist diese teuflische Puppe.
6: Na, das scheint mir doch eher eine Katze oder ein kleiner Hund zu sein.
5: Nein, es ist eine Puppe, eine lebende Puppe. Das kann ich beschwören.
6: Also, ich weiß nicht.
5: Ich mag ja vielleicht ein bisschen angetrunken sein, aber so blau bin ich nun auch wieder nicht, dass ich mir einbilden würde von einer...
6: Was? Hä? Was war jetzt das?
5: Das Auto. Ich glaube, es hat die Puppe überfahren.
6: Ach, das ist keine Puppe. Hören Sie endlich mit dem Quatsch auf, Sir.
5: Und ist dann einfach weitergefahren.
6: Oh Gott, wie es sich windet. Man muss das arme Tier erlösen.
5: Was denn für ein Tier? Das ist die Puppe. Das kann ich beschwören! Warten Sie!
4: Ich zog meinen Revolver hervor, um dem Tier den Gnadenschuss zu geben, aber als ich die Straße erreichte, musste ich erkennen,

0: dass der alte Mann die Wahrheit gesagt hatte. Ich begann an meinem Verstand zu zweifeln.
1: Nein. Nein. Das kann doch nicht. Das glaube ich einfach nicht.
2: Sehen Sie jetzt, dass ich mir das nicht eingebildet habe? Es ist wahr. Es ist alles wahr.
3: Na, was sagen Sie jetzt, Doktor?
4: Und da in der Tüte haben Sie, wie ich annehme, das, was das Automobil von dieser Puppe übrig gelassen hat, mitgebracht.
0: Ja, bitte. Sehen Sie sie sich selber an.
3: Jetzt bin ich aber mal wirklich gespannt auf Ihre Reaktion.
4: Aber das ist doch Peters. Das ist Thomas Peters als Puppe.
3: Sieht ihm verteufelt ähnlich, das Ding, nicht?
4: Ja.
3: Geradezu unheimlich, diese Ähnlichkeit.
4: Und als Sie das Ding auf der Straße fanden, da hat es noch gelebt?
0: Ich weiß, wie verrückt sich das anhört, aber die Antwort ist ja, es hat gelebt und um sein Leben gezappelt. Irgendwann war es dann aber vorbei mit ihm. Ich will mit der ganzen Sache am liebsten gar nichts mehr zu tun haben. Sicher können Sie sich vorstellen, dass sich heute früh der geballte Spott meiner Kollegen über mir ergoss. Mir reicht's. Wirklich.
4: Dürfte ich die Puppe...
0: Ach, die können Sie gerne behalten. Kann ich jetzt gehen?
4: Natürlich.
0: Danke. Ich finde schon allein raus. McCann.
3: Danke, Sheridan.
5: Wüsste nicht, wofür.
4: Tja. Kommen Sie mal mit.
3: Wieso? Was ist denn?
4: Ich will Ihnen was zeigen.
3: Aha.
4: Ich habe nämlich noch so eine Puppe.
3: Was?
4: Allerdings ist diese weiblich, aber nicht weniger lebensecht gestaltet. Ja.
3: Ja. Die Peters-Puppe und diese wurden garantiert beide von derselben Person geschaffen.
4: Ja. Was haben Sie denn?
3: Woher kommt denn das da?
4: Die Haarsträhne?
3: Ja.
4: Braille fand sie in der Tasche von Ricoris Mantel.
3: Das muss ihm diese verdammte Hexe in dem Puppenladen unbemerkt untergejubelt haben.
4: Sie wissen, was das ist?
3: Natürlich. Eine Hexenleiter.
4: Eine was?
3: Das ist ein böser und sehr mächtiger Zauber. Gelingt es einer Hexe, jemandem so ein Ding zuzustecken, gewinnt sie Macht über diese Person. 9 Knoten, geflochten in Menschenhaar.
4: Moment mal. Was ist denn das?
3: Was denn?
4: Dieser Knopf hier am Kragen der Peters-Puppe. Sehen Sie mal.
3: Aha.
4: Man kann ihn herausziehen.
3: Du meine Güte.
4: Eine 20 Zentimeter lange spitze Nadel.
3: Die Tatwaffe, mit der Boss und der Mann im Park angegriffen wurden.
4: Es klebt Blut daran.
3: Gott.
4: Der Knauf ist so gestaltet, dass er, sehen Sie?
3: Ja.
4: Perfekt in die Hand der Puppe passt.
3: Oh.
4: Wir sollten uns diese Puppe mal genauer ansehen. Sie scheint aus einem einfachen Drahtgerüst zu bestehen, über das irgendeine formbare Masse modelliert worden ist. Ein Motor oder etwas Ähnliches scheint nicht verarbeitet zu sein. Was merkwürdig ist, denn mindestens 4 Menschen haben gesehen, dass sich das Ding bewegt hat.
5: Vorsicht, Doktor!
4: Was machen Sie denn, McCann?
5: Ihnen das Leben retten.
3: Haben Sie nicht gehört? Das Ding wollte Sie angreifen.
4: Ich muss zugeben, es hat sich tatsächlich angefühlt, als ob sich etwas in meiner Hand bewegt hätte.
3: So, jetzt bewegt sich jedenfalls nichts mehr.
4: Dafür haben Sie mit Ihrem Gewicht gesorgt.
3: Muss ja für irgendwas gut sein. Aber damit gebe ich mich noch nicht zufrieden. Treten Sie beiseite.
4: Was haben Sie vor?
3: Das werden Sie schon sehen. Die Hexenleiter, bitte.
4: Hier.
3: Werfen Sie sie auf die Reste der Peters-Puppe.
4: So?
3: Ja.
4: Sie werden mir jetzt aber nicht mein Haus abfackeln, oder?
3: Keine Sorge.
4: Du meine Güte! Weg! Eine grüne Stichflamme und alles ist weg!
3: Das sollte wohl als Beweis genügen, dass es hier nicht mit rechten Dingen zugeht.
4: In der Tat.
3: Wollen Sie nicht rangehen?
4: Was?
3: Das Telefon.
4: Ja, natürlich. Lowell? Ja, Braille, was gibt's? Danke. Ricori ist aus dem Koma erwacht.
3: Und das nur, weil wir durch das Verbrennen der Hexenleiter den über ihn gelegten Bann gebrochen haben.
4: Das halte ich nach dem, was ich hier gerade erlebt habe, nicht mehr

0: für ausgeschlossen.
1: Kann ich zu ihm?
0: Nein, noch nicht. Er ist zwar bei Bewusstsein, aber noch nicht in der Lage zu sprechen. Was das betrifft, müssen wir wohl oder übel noch etwas Geduld haben.
1: Na gut.
0: Braille wird ihm jetzt ein leichtes Beruhigungsmittel verabreichen, damit er sich entspannt und so wieder schnell zu Kräften kommt. Sie können dann später zu ihm.
1: Gut.
0: Was haben Sie denn eigentlich mittlerweile über diesen mysteriösen Puppenladen am Battery Park herausgefunden?
1: Oh, so einiges. Die Alte, die ihn betreibt, nennt sich Madame Mandylap. Die jüngere Frau ist wohl ihre Nichte. Sie haben den Laden vor ungefähr 8 Monaten an diesem Standort eröffnet. Mhm. Woher sie kamen, konnte ich bisher leider noch nicht ermitteln. Jedenfalls zahlen sie immer pünktlich ihre Miete. Scheinen auch generell über einige Mittel zu verfügen. Sie bleiben immer für sich und meiden auffällig den Kontakt mit ihren Nachbarn. Das Geschäft scheint glänzend zu laufen. Besonders bei reichen Leuten sind die Puppen sehr beliebt. Mhm. Es sind wohl 2 Arten im Angebot. Die normalen und die speziellen Puppen, die die Alte in einem Hinterzimmer anfertigt. Was das betrifft, muss sie eine wahre Künstlerin sein. Das macht sie in der Nachbarschaft aber auch nicht beliebter. Manche glauben, dass die beiden auch noch mit Drogen handeln.
0: Mhm. Wohnen die beiden auch dort?
1: Ja, die Alte hat das ganze Haus gemietet.
0: Gute Arbeit.
1: Danke, Doc.
0: Ein interessanter Punkt ist diese unglaubliche Ähnlichkeit der Puppe mit Peters.
1: Ja.
0: Das war ja eine Miniaturausgabe von ihm.
1: Was meinen Sie damit?
0: Na, dass Madame Mandylap, sollte sie wirklich die Künstlerin sein, die die Puppe geschaffen hat, Peters gekannt haben muss.
1: Sie meinen, er hat für sie Modell gestanden?
0: Ja, genau das meine ich. Hm. Und die Frage ist, warum hat er das getan?
1: Ja, und wann? Warum sollte überhaupt jemand ein Interesse daran haben, eine Puppe nach seinem Ebenbild modellieren zu lassen?
0: Genau.
1: Wenn Sie erlauben, werde ich mir die beiden Weiber mal vorknöpfen. Dann wissen wir bald mehr.
0: Nichts überstürzen. Ja. Erst wollen wir hören, was Ricori über seinen Besuch im Puppenladen zu erzählen hat.
1: Hm. Naja, wenn es sein muss.
0: Von dem Laden kann er eigentlich nur von Peters Schwester, dieser Molly, erfahren haben.
1: Stimmt.
0: Sind Sie gut genug mit ihr bekannt, um sie unauffällig ein bisschen über den Inhalt Ihres gestrigen Gesprächs mit Ricori ausfragen zu können?
1: Durchaus.
0: Vermeiden Sie es aber, ihr etwas über Ricoris Zustand zu sagen. Und dass Ihr Bruder tot ist. Sie wissen ja, dass Ricori Sie Ihrer Schwangerschaft wegen mit dieser Nachricht noch verschonen will.
1: Schon klar. Sobald ich etwas erfahren habe, hören Sie wieder von mir.
0: Ja, das hoffe ich. Lassen Sie mich nicht zu lange warten.
1: Keine Sorge.
0: Viel Glück.
1: Selbst auch.
0: Ah, Braille. Alles in Ordnung mit Ricori?
2: Durchaus. Er hat sehr gut auf das Beruhigungsmittel reagiert und schläft jetzt. Ich denke, in ein paar Stunden können wir ihn befragen.
0: Sehr schön. Ich glaube, Sie können nach dieser Nacht einen Brandy vertragen.
2: Das denke ich auch.
0: Sie sollten sich auch etwas Schlaf gönnen.
2: Später.
0: Hier, bitte.
2: Danke.
0: Was haben Sie denn da?
2: Ach ja, das hätte ich fast vergessen. Deshalb bin ich ja überhaupt hergekommen. Das dürfte Sie brennend interessieren. Schwester Walters Tagebuch.
0: Ah.
2: Schwester Robbins hat es gebracht. Bitte, lesen Sie. Ab da, wo das Lesebändchen drin ist. Ich glaube, das ist der Eintrag vom 3. November.
0: Mal sehen. Ja, ja. 3. November. Heute hatte ich ein sehr seltsames Erlebnis. Nachdem ich das Aquarium am Battery Park besucht hatte, durchstreifte ich auf der Suche nach einem Mitbringsel für Diana noch ein wenig die alten Gäste.
3: Heute hatte ich ein sehr seltsames Erlebnis. Nachdem ich das Aquarium am Battery Park besucht hatte, durchstreifte ich auf der Suche nach einem Mitbringsel für Diana noch ein wenig die alten Gässchen. Dabei stieß ich auf einen kleinen Laden, in dessen Schaufenster die schönsten Puppen und Puppenkleider ausgestellt waren, die ich je gesehen habe. Die Verkäuferin stand erst mit dem Rücken zu mir, drehte sich dann aber plötzlich zu mir um. Ich muss gestehen, dass ich bei ihrem Anblick erschrak. Ich glaube, ich habe noch nie einen so blassen Menschen gesehen. Ihr Haar trug sie aufgesteckt. Es ist aschblond. Ehe ich wusste, wie mir geschah, machte sie mir hektische Zeichen, dass ich weggehen solle. Hat man sowas schon mal erlebt, wenn man ein Schaufenster betrachtet? Mit einem Mal öffnete sich im hinteren Teil des Ladens eine Tür. Licht fiel von dort in die Dunkelheit des Verkaufsraums. Die junge Frau bedeutete mir nun noch eindringlicher, dass ich endlich verschwinden möge, was ich dann noch tat. Mittlerweile ärgere ich mich darüber, denn die Puppen waren wirklich sehr schön. 5. November. Heute fasste ich mir ein Herz und betrat den Puppenladen mit der blassen Verkäuferin.
4: Guten Tag.
5: Sie sind es. Warum nur sind Sie zurückgekommen? Habe ich Sie nicht gewarnt?
4: Sie sind mit Abstand die merkwürdigste Verkäuferin, die mir je begegnet ist. Wollen Sie denn gar nicht, dass ich etwas kaufe?
5: Es ist nun sowieso zu spät. Aber ich beschwöre Sie, fassen Sie bloß nichts an, was sie Ihnen zeigen wird. Haben Sie verstanden? Ist es etwas Bestimmtes, an das Sie dachten, Miss? Wir haben verschiedenste Arten von Puppen und Kleidern auf Lager, wie Sie sicherlich gesehen haben werden.
6: Oh, wir haben eine neue Kundin.
4: Guten Tag.
6: Guten Tag.
4: Miss.
6: Ich bin Madame Mendilip. Ich bin die Besitzerin dieses Ladens. Schön, dass Sie den Weg zu mir gefunden haben.
4: Ja.
6: Offenbar lieben Sie schöne Dinge. Genau wie ich.
4: Ja, ich...
6: Kommen Sie mit in meine Werkstatt. Ich will Ihnen die Puppen zeigen, die ich gerade in Arbeit habe.
4: Sehr gerne, Madame Mendilip. Wie freundlich von Ihnen.
6: Aber nicht doch. Das mache ich doch gerne, mein Kind. Hier entlang.
5: Denken Sie daran, was ich Ihnen gesagt habe, Miss.
6: Was hast du der Kundin denn gesagt, Laschner?
5: Ich? Nichts. Gar nichts.
6: Was will ich dir auch geraten haben? Kommen Sie, meine Liebe. Und Vorsicht! Bitte mit der Stufe hier.
4: Ja, natürlich.
6: Soll die Puppe für Sie selbst sein? Oder wollen Sie jemand anderem eine Freude damit bereiten?
4: Sie ist für meine Nichte.
6: Aha.
4: Meine Schwester hat die Geburt nicht überlebt, daher habe ich mich der Kleinen angenommen.
6: Wie reizend von Ihnen.
4: Sie ist nicht ganz gesund, aber trotzdem der Sonnenschein meines Lebens.
6: Ja, das kann ich mir lebhaft vorstellen. Wie heißt denn die Kleine?
4: Diana.
6: Diana?
4: Ja.
6: Was für ein hübscher Name. Dann wollen wir doch mal sehen, was wir für Ihren kleinen Sonnenschein haben. Wie wäre es zum Beispiel mit dieser Puppe da?
4: Oh.
6: Sie ist eine meiner allerschönsten.
4: Sie ist bezaubernd. Sie sind eine große Künstlerin.
6: Oh, vielen Dank. Ich wusste gleich, als ich Sie vorhin im Laden sah, dass wir uns gut verstehen würden. Sie und ich. Sie glauben also, dass der kleinen Diana diese Puppe gefallen würde?
4: Oh ja. Sie wäre bestimmt außer sich vor Freude. Ich fürchte nur, dass ich sie mir nicht leisten kann. Als Krankenschwester verdiene ich nicht so viel.
6: Keine Sorge, mein Kind. Ich habe mein Auskommen. Ich bin glücklicherweise keineswegs darauf angewiesen, mit jedem Verkauf hier Gewinn zu erwirtschaften. Es ist mir weitaus wichtiger, dass meine Werke in gute Hände kommen. In Hände, die sie wirklich zu schätzen wissen. So wie Sie, meine Liebe.
4: Sie meinen, Sie wollen mir die Puppe schenken?
6: Genau das. Es ist mir Belohnung genug, dass Sie und Diana sich freuen. Und vor allem, dass wir uns kennengelernt haben, Miss...
4: Walters. Harriet Walters.
6: Miss Walters. Kommen Sie mich doch morgen noch einmal besuchen. Sagen wir, um dieselbe Zeit?
4: Mhm.
6: Ich möchte der Puppe noch ein besonders schönes Kleid nähen. Sie können sie dann morgen mitnehmen.
4: Ich
6: geleite Sie hinaus.
4: Ja.
6: Wir sehen uns dann morgen. Danke für Ihren Besuch, Miss Walters. Wenn Sie wüssten, wie sehr es mich freut, dass Sie vorbeigeschaut haben.
4: Danke. Und mich erst, Madame Mendele.
6: Guten Tag.
4: Guten Tag.
6: Willst du Miss Walters nicht auch auf Wiedersehen sagen, Laschner?
5: Doch. Auf Wiedersehen, Miss.
4: Auf Wiedersehen.
6: Bis morgen, meine Liebe.
4: Ja, bis morgen. Hm.
3: 7. November.

0: In der Nacht nach meinem Besuch in Madame Mendelips Puppenladen wurde ich bereits von heftigen Albträumen geplagt. Ich träumte, dass ich in der Werkstatt auf dem Tisch lag, vollkommen unfähig, mich zu rühren und mich unter den schönen, schlanken Händen der Puppenmacherin immer mehr zu einer Puppe verwandelte. Ich litt Höllenqualen.
1: Keine Sorge, meine Liebe. Es ist gleich,

0: wehtun. Du wirst es noch zu schätzen wissen, dass ich dich erwählt habe.
1: Ich habe ihnen doch gesagt, sie sollen nichts anfassen.
2: Der Traum hat mich derart aus der Bahn geworfen, dass ich am nächsten Tag nicht wie verabredet den Puppenladen nach der Arbeit aufgesucht habe. Und das, obwohl ich Dianas wegen ein schlechtes Gewissen hatte. Auch heute wollte ich nach meinem Dienst gleich nach Hause fahren, stieg aber aus Versehen in eine Bahn Richtung Battery Park. Oder hat mir doch mein Verstand einen Streich gespielt? Ich bin aber trotzdem nicht in den Puppenladen gegangen, sondern nahm die nächste Bahn zurück.
0: Komm. Komm zu mir. Komm.
2: 10. November. Heute bin ich doch zu Madame Mendeleb in den Laden gegangen und bin sehr froh, dass ich meine durch den Traum ausgelöste Furcht überwunden habe.
3: Guten Tag.
4: Oh nein. Ich hätte Sie so gern gerettet, Miss.
5: Miss Walters, da sind Sie ja endlich wieder, meine Liebe. Wo haben Sie denn nur so lange gesteckt?
2: Guten Tag, Madame Mendeleb.
5: Guten Tag. Kommen Sie, gehen wir gleich nach hinten.
2: Ja.
5: Vorsicht, Stufe.
2: Danke.
5: Nun?
2: Tja, also wissen Sie...
5: Ach, es ist ja eigentlich auch ganz gleichgültig. Was zählt ist, dass Sie wieder da sind.
2: Ja.
5: Leider bin ich mit dem für die Puppe Ihrer kleinen Nichte bestimmten Kleidchen noch nicht ganz fertig. Sehen Sie, da liegt es.
2: Aber es wird bezaubernd.
5: Ja, das wird es. Ich muss gestehen, dass ich mir besonders viel Mühe gebe, da ich ja weiß, für wen die Puppe bestimmt ist.
2: Diana wird sich so freuen.
5: Ja, das wird sie.
2: Was sehen Sie mich so an?
5: Verzeihen Sie, es ist nur das, naja, dass ich...
2: Ja?
5: Sicher wird es Ihnen ein wenig seltsam vorkommen.
2: Was denn?
5: Also, ich würde nichts lieber tun, als aus Ihnen eine Puppe machen. Oh, ich habe Sie erschreckt. Das lag nicht in meiner Absicht.
2: Nein, nein, es ist nur...
5: Vielleicht habe ich mich nur falsch ausgedrückt. Was ich meinte ist, dass ich mich glücklich schätzen würde, wenn Sie mir für eine neue Puppe Modell stehen würden.
2: Das würde ich liebend gern tun, Madame Mendeleb.
5: Wie sehr mich das freut.
2: Es wäre mir eine Ehre. Und vor allem hätte ich das Gefühl, Ihnen doch etwas zurückgegeben zu haben, wo Sie sich mir gegenüber mit der Puppe so großzügig erweisen.
5: Zufälligerweise habe ich vorhin bereits etwas Wachs erwärmt, mit dem ich modellieren kann. Ein wenig Musik kann nicht schaden, denke ich. Dürfte ich Sie bitten, sich auszuziehen und sich dann dort auf den Hocker zu stellen? Keine Sorge, meine Liebe. Immerhin bin ich doch auch eine Frau, nicht wahr? Und es ist nichts Unrechtes daran, was wir tun.
2: Nein, nein, natürlich nicht. Sie haben recht.
5: Also, wenn ich dann bitten dürfte?
2: Ja,

0: So, fertig.
1: Sie haben nicht nur ein bezauberndes Gesicht, mein Kind, sondern auch einen der schönsten Körper, den ich je nachschaffen durfte.
0: Oh, danke sehr.
1: Ach, wunderschön. Ich hoffe, das Modellstehen wird Sie nicht zu sehr anstrengen.
0: Wird es bestimmt nicht.
1: Also, dann...

0: sah ich Madame Mendeleb zu, wie sie das weiche Wachs zu formen begann. Immer schneller schienen ihre schlanken Hände um das erstaunlich rasch entstehende Miniaturmodell meiner selbst zu kreisen. Etwas irritiert bemerkte ich, wie sehr mir gefiel, wie sie mit ihren Augen jeden Winkel meines Körpers abzutasten schien und dann alles in dem handwarmen Wachs detailverliebt nachschuf. Ich begann zu erschauern und gab mich ganz dem Genuss dieser für mich ungewohnten, aber ungemein erregenden Situation hin. Wie gut, dass ich mich doch eines Besseren besonnen hatte und erneut zu Madame Mendeleb gegangen war. Nie im Leben hatte ich geglaubt, dass einmal jemand ein Kunstwerk nach meinem Ebenbild schaffen würde. Ich hatte das sichere Gefühl, dass mein Zusammentreffen mit Madame Mendeleb meinem Leben eine ganz neue Wendung geben würde.
1: So, fertig.
0: Schon?
1: Ich glaube, Sie haben gar nicht bemerkt, wie die Zeit verstrichen ist.
0: Nein, ich war so in Gedanken.
1: Das müssen schöne Gedanken gewesen sein, denn sie gaben Ihnen einen Glanz, den man nur selten sieht. Ich hoffe sehr, dass ich ihn für die Puppe einfangen konnte.
0: Das hoffe ich auch.
1: Sie waren jedenfalls sehr tapfer, meine Liebe. Bitte, Sie können sich jetzt gerne wieder anziehen.
0: Ach, ja.
1: Kommen Sie morgen vorbei und holen Sie die Puppe für Ihre Nichte ab. Ja?
0: Sehr gerne. November 11. Wie mir Madame Mendeleb bei meinem heutigen Besuch berichtete, gehen die Arbeiten an der nach mir geschaffenen Puppe gut voran.
1: Ach, darf ich Ihnen vielleicht noch eine Strähne Ihres schönen Haares abschneiden, meine Liebe?
0: Ach.
1: Es würde mir helfen, später die Haarfarbe der Puppe zu bestimmen.
0: Natürlich, natürlich dürfen Sie das.
1: Wie reizend von Ihnen. Dann einmal stillhalten, bitte.
0: Ja.
1: So, fertig. Danke.
0: Ich habe zu danken. Auch im Namen meiner Nichte. Diana war natürlich außer sich vor Freude, als ich mit der Puppe nach Hause kam. November 14. Heute war ich wieder bei Madame Mendeleb, da sie gerne meine Schwesterntracht für die Puppe kopieren wollte. Als dies geschehen war, tranken wir noch Tee miteinander. Dabei stieß die Puppenmacherin versehentlich gegen die Kanne. Und der kochend heiße Tee lief mir über meinen rechten Knöchel und verbrühte mich dort schwer.
1: Ach, wie ungeschickt von mir, mein armes Kind. Warten Sie. Ich werde gleich eine besondere Salbe auf die Verbrennung auftragen. Sie wird die Schmerzen lindern und den Heilungsprozess rasch in Gang setzen.
0: Tatsächlich verheilte die verbrühte Stelle erstaunlich schnell. Ich frage mich, was das für eine merkwürdige Salbe war, die Madame Mendeleb auf meinen Knöchel aufgetragen hatte.
2: Das war der letzte mit der Puppenmacherin in einem Zusammenhang stehende Eintrag in Schwester Waters Tagebuch. Sie starb am 25. November 1931.

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1: Ich bin Dirk Justus. So etwas hat es in Deutschland noch nicht gegeben. Zum ersten Mal wurde ein AfD-Politiker zum Landtagspräsidenten gewählt. In Sachsen-Anhalt bekam Tobias Rausch die nötige Mehrheit. Tom Husse berichtet.
2: Bei der Wahl bekam Rausch 48 Stimmen, 9 mehr als die AfD hat. Das BSW hatte bereits im Vorfeld gesagt, ja, wir unterstützen den AfD-Mann. Aus welchen Parteien die restlichen Stimmen kamen, unklar. Kritik an dem Wahlergebnis gab es unter anderem von den Grünen. Und vor dem Magdeburger Landtag hatten sich hunderte Menschen versammelt, um gegen einen AfD-Landtagspräsidenten zu protestieren. Die Personalie ist jetzt zwar geklärt, offen ist aber weiter, wer neuer Ministerpräsident wird. Im Dezember will sich AfD-Spitzenkandidat Siegmund zur Wahl stellen.
1: Ex-BND-Chef Hanning soll geheime Infos an Aserbaidschan weitergegeben haben. Das berichtet der Spiegel. Von seinem früheren Büroleiter soll der ehemalige Geheimdienstchef rund 2000 Dokumente bekommen haben. Die Bundesanwaltschaft ermittelt unter anderem wegen Landesverrats gegen Hanning. Der 80-Jährige wurde festgenommen. Zu dem Fall sagt der Vorsitzende des Geheimdienstkontrollgremiums im Bundestag, Mark Henrichmann.
3: Es tritt alles mit Füßen, wofür unsere Sicherheitsbehörden in Deutschland stehen, wofür auch die vielen Menschen, die da arbeiten, stehen. Und das ist jetzt wirklich eben, das rüttet an den Grundfesten unserer Sicherheit.
1: Wie kann die Streckensanierung bei der Deutschen Bahn noch effizienter werden? Damit befasst sich ein neuer Plan des Verkehrsministeriums. Künftig soll messbar sein, wie schnell der Ausbau der Schiene vorankommt. Geschaut wird etwa auf neue Gleise und wie oft sich Züge verspäten. Immer mehr Menschen wollen den Kriegsdienst verweigern. Von Januar bis August gingen bereits gut 12.000 Anträge ein. Das sind schon jetzt 3-mal so viele wie vergangenes Jahr, berichtet das Redaktionsnetzwerk Deutschland. Darunter sind neben Soldaten und Reservisten auch Ungediente, trotz ausgesetzter Wehrpflicht. Jubel bei Deutschlands Fußballnachwuchs. Die U21 hat sich für die EM im nächsten Sommer in Serbien und Albanien qualifiziert. Mit einem 2:0-Sieg gegen Georgien in Bielefeld sicherte sich der Vize-Europameister Platz 1 in seiner Quali-Gruppe und damit das Ticket für die Endrunde.
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4: Größtenteils ist es heute eine richtig schöne Nacht, vereinzelt mal ein bisschen bewölkter oder neblig. Es bleibt aber trocken, die Temperaturen die sinken auf 4 Grad. Heute tagsüber dann, wenn der Nebel weg ist, wieder richtig schön und sonnig mit bis zu 22 Grad in der Spitze.
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